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1: Ich bin David Riemer. Nach dem Drohnenvorfall am Flughafen Leipzig-Halle verlangt der Pilotenverband Vereinigung Cockpit Standards, um derartige Ereignisse einheitlich erkennen und bewerten zu können. Nach Einschätzung des Verbands liegt das größte Problem derzeit nicht in der Abwehr von Drohnen, sondern in ihrer rechtzeitigen Erkennung.
2: Immer häufiger stören Drohnensichtungen den Luftverkehr. Beim bislang spektakulärsten Fall war Anfang August am Flughafen Leipzig eine mit Sprengstoff bestückte Drohne entdeckt worden. Seitdem wird viel über Abwehr diskutiert. Die Piloten fordern aber auch eine bessere Technik, um Drohnen möglichst schnell zu erkennen und auch einschätzen zu können, wie gefährlich sie sind. Außerdem wollen die Piloten in den Gremien vertreten sein, wo über Reaktionen entschieden wird. Denn der Abschuss einer Drohne etwa kann am Ende gefährlicher sein als die Drohne selbst. Aus Berlin, Thomas Brockt.
1: Wenig Regen und viel Hitze. Die deutschen Landwirte haben in diesem Sommer eine insgesamt deutlich kleinere Ernte eingefahren. Der Deutsche Bauernverband rechnet mit einer unterdurchschnittlichen Getreidemenge von knapp 42 Millionen Tonnen. Verbandspräsident Ruckwied fordert ein Sofortprogramm der Bundesregierung.
3: Nicht nur um die Getreide- oder Gemüseernte steht es schlecht. Die Trockenheit führt auch zu Nachschubproblemen beim Tierfutter. Vor allem im Süden und im Westen Deutschlands gibt es schwache Ernten. Der Standort habe in diesem Jahr über den Ertrag entschieden, wie selbst selten zuvor, sagte Bauernpräsident Ruckwied. Teils sorgte die Trockenheit sogar für einen Totalausfall. Vielen Höfen geht es schlecht. Der Verband fordert finanzielle Hilfen aus der Politik. Mit akuten Folgen für die zuletzt bereits gestiegenen Verbraucherpreise rechnet die Branche aber erstmal nicht. Ursula Winkler, Nachrichtenredaktion.
1: Die Kontrollen an den deutschen Außengrenzen sollen um ein weiteres halbes Jahr bis Mitte März 2027 verlängert werden. Innenminister Dobrindt hat dies offiziell bei der EU-Kommission angemeldet. Er sagte, das Zurückdrängen der illegalen Migration brauche weiterhin Kontrollen. Diese gibt es seit September 2024. Die syrische Regierung lässt das mutmaßlich geheime Atomprogramm unter dem früheren Präsidenten Assad durch UN-Atomwächter aufarbeiten. Der Chef der internationalen Atomenergiebehörde Grossi sagte bei einem Besuch in Syrien, es gehe um einige Tonnen an Nuklearmaterial, das missbräuchlich verwendet werden könnte. Syrien habe die Behörde darüber informiert und eine erste Inspektion ermöglicht.

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1: Ich bin David Riemer. Die Kontrollen an den deutschen Außengrenzen sollen um ein weiteres halbes Jahr bis Mitte März verlängert werden. Das hat Innenminister Dobrindt bei der EU-Kommission angemeldet. Das Zurückdrängen der illegalen Migration brauche weiterhin Kontrollen, sagte Dobrindt der Bild-Zeitung. Er hatte den Schritt schon Ende Juli angekündigt, als Zehntausende Migranten in die spanische Exklave Ceuta in Nordafrika gestürmt waren. In der Demokratischen Republik Kongo sind beim aktuellen Ebola-Ausbruch bereits mehr als 5000 Menschen an dem gefährlichen Fieber erkrankt. Das teilte die Weltgesundheitsorganisation mit. Der Ausbruch der hoch ansteckenden Infektions

0: Krankheit war Mitte Mai bekannt gegeben worden.
1: Noch nicht einmal 100 Tage dauert der Ebola-Ausbruch im Kongo an und er ist schon jetzt der Ausbruch mit dem rasantesten Anstieg. Mehr als 5000 Fälle und fast 2400 Tote in so kurzer Zeit, das gab es im vergleichbaren Zeitraum auch nicht während des großen Ebola-Ausbruchs in Westafrika. Schlimmer noch, Experten fürchten, dass viele Fälle gar nicht registriert werden. Gerade in entlegenen Gebieten erkranken und sterben Menschen ohne Schutzmaßnahmen. Den Helfern läuft die Zeit davon. Aus Nairobi, Eva Kraftschick.
0: Schon wieder ein Zwischenfall am Münchner Flughafen. Am Montagabend hat ein Flugzeug die Landebahn verfehlt. Das hat die Lufthansa jetzt bestätigt. Alle 351 Passagiere blieben unverletzt.
2: Bei dem Vorfall wurde die Beleuchtung am Anfang der Landebahn beschädigt. Wieso der Airbus zu früh aufgesetzt hat, ist bislang unklar. Die Bundesstelle für Flugunfallsicherung hat sich der Sache angenommen. Erst am Samstag war eine Boeing der Fluggesellschaft Vietnam Airlines beim Start über das Bahnende hinausgefahren, weil sie zu langsam war. Das Flugzeug konnte zwar gerade noch so abheben, musste aber 2 Stunden später beschädigt wieder in München landen. Aus München, Pia Wegner.
0: Zum Fußball, wieder Schockmoment beim FC Bayern. Nationalspieler Jamal Musiala ist erneut auf dem Rasen zusammengebrochen. Wenig später kommt von ihm selbst dann die leichte Entwarnung über soziale Medien. Mir geht es gut, schrieb Musiala nach dem 4:2-Sieg der Münchner im Testspiel beim 1. FC Heidenheim. Schon am letzten Wochenende war der 23-Jährige beim Test gegen RB Leipzig auf dem Rasen zusammengesackt. Ärzte hätten bei ihm eine Störung des Nervensystems festgestellt. Er sei aber in bester medizinischer Behandlung, schreibt Musiala.
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1: Ich bin David Riemer. Die Kontrollen an den deutschen Außengrenzen sollen um ein weiteres halbes Jahr bis Mitte März verlängert werden. Das hat Bundesinnenminister Dobrindt jetzt offiziell bei der EU-Kommission angemeldet.
2: Eigentlich sollen im Schengen-Raum die Grenzen offen sein. Doch schon seit 2 Jahren gilt das für die deutschen Außengrenzen nicht mehr. Die Bundesregierung will so die Zahl der unerlaubten Einreisen verringern. Kritik daran gibt es immer wieder, doch jetzt

0: bekommt, wenn die EU-Kommission nicht widerspricht, die nächste Verlängerung. Innenminister Dobrindt hatte das schon vor kurzem angekündigt, nach dem Massenansturm von Migranten auf die spanische Exklave Ceuta in Nordafrika. Aus Berlin, Thomas Brockt.
1: Bei den Autoversicherungen deutet vieles darauf hin, dass die Zeit der massiven Preissteigerungen ausläuft. Im Moment liegen die Preise für Versicherungswechsler im Mittel gerade einmal 1,3% über dem Vorjahr. Das haben Berechnungen des Vergleichsportals Verivox ergeben.
2: Die Kfz-Haftpflichtversicherung ist im Schnitt um 3% günstiger als im Vorjahr. Mit Teilkasko wird es etwas teurer und die Haftpflicht mit Vollkasko steigt im Preis im Vergleich zu 2025 um 2,5%. Experten sagen, das Risiko ist groß, dass die aktuell stabilen Preise nur eine Momentaufnahme sind, ein kurzes Durchatmen. Im Vergleich zu 2022 müssen Autofahrer für ihre Versicherung im Schnitt sagenhafte 52,8% mehr zahlen. Uli Reitinger, Nachrichtenredaktion.
1: Für den Facebook-Konzern Meta hat in den USA ein potenziell folgenschwerer Prozess begonnen, in dem es um die Nutzung seiner Apps durch Kinder geht. Mehrere US-Bundesstaaten werfen dem Unternehmen vor, Kinder bewusst zu einer ausufernden Nutzung von Facebook und Instagram verleitet zu haben. Gleichzeitig habe Meta Risiken vor Eltern und der Öffentlichkeit verborgen. Der Konzern weist die Vorwürfe zurück. Nationalspieler Jamal Musiala hat beim FC Bayern erneut für einen Schockmoment gesorgt. Er ist wieder auf dem Platz zusammengebrochen. Wenig später hat er über soziale Medien leichte Entwarnung gegeben. Ihm gehe es gut, schrieb er nach einem Testspiel des Rekordmeisters in Heidenheim. Schon am Wochenende war Musiala beim Test gegen RB Leipzig auf dem Platz zusammengesackt. Ärzte hätten bei ihm kurz auftretende Absenzen festgestellt, so Musiala, vergleichbar mit kurzzeitigen und plötzlichen Blackouts.

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0: mit dem wunderbaren Lenny Kravitz. I'll be waiting. Hier sind die Radio Potsdam Wachermacher und wir bringen Sie sehr, sehr gerne rein in diesen Mittwoch, in diesen 19. August. Nächste halbe Stunde Aktuelles von Chris de Serendi. Good old days. Und dann, Sie brauchen ja nicht nur die neue Musik, um gut in den Tag zu starten, haben wir auch einen der ganz großen Kultsongs der 80er. Eine Riesennummer von Soft Cell, Tainted Love. Auch das haben wir mit dabei. Jetzt ist es 6 Uhr. Schönen guten Morgen.
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2: Ich bin Charlie Detloff und das ist das Top-Thema der Stunde. Das geplante Sozialquartier am Babelsberger Oberlinhaus ist offenbar gescheitert. Der neue Grundstückseigentümer will wohl nicht mit dem Oberlinhaus zusammenarbeiten. Geplant waren dort rund 250 barrierearme Wohnungen und medizinische Einrichtungen. Zusätzlich wurde ein Parkplatz gesperrt, der bisher von rund 200 Beschäftigten genutzt worden war. 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Und jetzt mehr Nachrichten aus Deutschland und der Welt.
3: Ich bin Tine Klimach. Regierungsflieger der Bundeswehr haben im ersten Halbjahr rund die Hälfte ihrer Flüge ohne Passagiere absolviert. Über 300 Teilstrecken seien für Dienstreisen mit Regierungsmitgliedern absolviert.

0: involviert worden. Fast genauso viele waren aber Leerflüge. Das hat eine Anfrage des linken Politikers Dietmar Bartsch ergeben.
1: Das Problem ist hausgemacht, denn die allermeisten Dienstreisen der Regierungsmitglieder starten ab Berlin. Aber die Regierungsflieger sind in Köln stationiert. Eigentlich sollte die Flugbereitschaft schon vor 14 Jahren ganz nach Berlin umziehen. Aber es gab Verzögerungen. Unter anderem wurde der Hauptstadtflughafen viel später eröffnet als gedacht. Und bis heute fehlt am BER die nötige Infrastruktur, wie etwa Unterstellmöglichkeiten oder Wartungshallen. Der Gesamtumzug ist erst in rund 10 Jahren geplant. Aus Berlin, Ursula Winkler.
0: Die Kontrollen an den deutschen Außengrenzen sollen um ein weiteres halbes Jahr, bis Mitte März, verlängert werden. Das hat Bundesinnenminister Dobrindt offiziell bei der EU-Kommission angemeldet. Das Zurückdrängen der illegalen Migration brauche weiterhin Kontrollen, sagte Dobrindt der Bild-Zeitung. Das zeige die Entwicklung an den europäischen Außengrenzen. Die massive Preissteigerung bei Autoversicherungen könnte vorerst vorbei sein. Laut dem Vergleichsportal Verivox liegen die Preise für Versicherungswechsler im Schnitt nur 1,3% über dem Vorjahr. Die Kfz-Haftpflicht ist sogar 3% günstiger. Vollkasko dagegen 2,5% teurer. Über alle Versicherungsarten hinweg sind die Tarife demnach heute im Schnitt über 50% teurer als 2022. Zum Sport. Wieder Schreckmoment beim FC Bayern. Nationalspieler Jamal Musiala ist erneut auf dem Rasen zusammengebrochen. Wenig später kommt von ihm selbst dann die leichte Entwarnung über soziale Medien.
2: Das Wichtigste zuerst, mir geht es gut, das schrieb Musiala nach dem 4:2-Sieg der Münchner im Testspiel beim 1. FC Heidenheim. Schon am Wochenende war der 23-Jährige beim Test gegen RB Leipzig auf dem Rasen zusammengesackt. Ärzte hätten bei ihm kurz auftretend, aber gut behandelbare Absenzen festgestellt, übersetzt kurze Bewusstseinsaussetzer wegen einer Störung des Nervensystems. Er ist aber in bester medizinischer Behandlung und sehr optimistisch, schreibt Musiala. David Riemer, Sportredaktion.
0: Am kommenden Samstag steht für die Bayern dann das erste Pflichtspiel an im Supercup gegen Vizemeister Borussia Dortmund.
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4: Es ist ein bisschen wärmer heute. Wir starten mit 17 Grad bei uns in Potsdam am Hauptbahnhof in den Tag. Wir haben in Schönefeld 16 Grad und in Ludwigsfelde ebenfalls 16 Grad. Da ziehen heute immer wieder Wolken durch und die bringen dann auch im Laufe des Tages Regen mit Auflockerung. Nicht ausgeschlossen, aber dann doch eher selten, wenn dann so in Richtung später Nachmittag die größte Chance. Und mehr als 20 Grad sind dann auch heute nicht drin. Ab morgen wird es dann freundlicher, wenngleich auch morgen noch der eine oder andere Schauer mit dabei ist. Aber immerhin dann schon 25 Grad. Am Freitag dann freundlicher Sonne-Wolken-Mix ebenfalls wieder mit 25 Grad.
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4: Ja, Meldungen über Staus oder aktuelle Behinderungen liegen uns nicht vor. Da kommen sie überall gut durch. Einen Blitzer haben wir und zwar, der steht direkt auf der Autobahn am Dreieck Potsdam. Und wenn Sie was gesehen haben, ne, zu früher Stunde, Staus, Blitzer, Behinderung, gerne kurz durchklingeln oder eine WhatsApp schreiben. 0331 für Potsdam 581 692 und die 30. Danke und kommen Sie gut durch.
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4: Es ist 6:05. Charlie und Till sind hier. Schönen guten Morgen.
6: Morgen.
4: Ja, und auch heute bekommen sie von uns natürlich wieder eine Schultüte von Pinocchio.
6: Ja, geht auch ganz einfach das Mitmachen. Einfach anmelden unter der 0331 581 692 und der 30.
4: Und was ansonsten wichtig ist, Sie kennen das, ne? Das klären wir gleich bei uns in Guten Morgen Potsdam. Mm,
6: da geht es zum Beispiel um Kultur, Sport und Baustellen in Potsdam.
4: Also sehen alles mit dabei. Davor Phil Collins, Another Day in Paradise und jetzt aktuelle Mucke. Hier ist Christopher Lorenzi. Wie heißt der? Chris de Serendi.
6: Genau.
4: Good old days. Schönen guten Morgen.
6: Morgen.
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0: Rein in den Tag mit Phil Collins, Another Day in Paradise, 13 nach 6.
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0: Mittwoch, der 19. August 2026.
2: Ja, Hälfte der Woche ist rum und es ist wieder einiges los in und um unsere Stadt.
0: Absolut, denn zum Beispiel Bürgermeister Burkhard Exner und der Beigeordnete für Bildung, Kultur, Jugend und Sport Thorsten Wiegel, die gehen heute auf die sogenannte KISS-Sommertour.
2: Ja, und das ist natürlich keine reine Spaßveranstaltung. Die beiden informieren sich zusammen mit dem Werkleiter des kommunalen Immobilienservice, Bernd Richter, über eben den aktuellen Stand des Bauprojekts des sogenannten KISS. Es geht zur Baustelle am Sportforum Schlaz, zur Waldstadt-Grundschule und zur Zweigbibliothek am Stern.
0: Außerdem präsentieren sich heute Nachmittag die Handballer vom 1. VfL Potsdam im Stern-Center.
2: Ja, zwischen 16 und 18 Uhr ist das komplette Team vor Ort und steht bestimmt auch für das ein oder andere Autogramm und Selfie zur Verfügung.
0: Und im Potsdam-Museum, da werden heute Vormittag barocke Gläser präsentiert. Diese Gläser hat das Museum geschenkt bekommen. Dankeschön an dieser Stelle. So, und Sie sehen, das ist Ihr Mittwoch.
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0: Es ist eine Riesennummer. Alicia Keys, Girl on Fire. 17 nach 6, schönen guten Morgen, hier sind die Radio Potsdam Wachermacher. Und in der nächsten Woche, das können wir jetzt schon so ein bisschen voraussagen, da wird es spektakuläre Bilder in Richtung Schwielosee geben, denn die Bundeswehr, die trainiert in der kommenden Woche Fallschirmsprünge mit Wasserlandungen. Donnerwetter, das Ganze soll am Dienstag und am Mittwoch stattfinden, und zwar in Geltow und Petzo. Also da kommt wirklich ein bisschen was auf uns zu, und das ist natürlich auch eins der Themen bei uns in den Nachrichten aus Potsdam und der Region um 6:30. Und Sie wissen, morgens bei uns hier bei den Radio Potsdam Wachermachern alle 15 Minuten das Wichtigste, natürlich auch immer Wetter und Verkehr kompakt. Temperaturen liegen im Moment so um die 17 Grad, mehr als 20 sind heute gar nicht drin. Dazu viele Wolken, auch immer wieder Regen und nur ganz selten Sonnenschein. Ab morgen wird es ein bisschen wärmer und auch wieder freundlicher. Und auf den Straßen läuft es soweit eigentlich ganz gut. Meldungen über Staus oder Behinderungen liegen uns aktuell keine vor. Ne? So soll es dann doch einfach mal bleiben. Starten Sie gut mit uns in diesen Mittwoch. Schönen guten Morgen.
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0: Schönen guten Morgen mit Tom Gregory. How it was before. Es ist 6.22 Uhr.
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2: Heute mit einer wirklich tollen Frage. Und zwar Frank aus Potsdam möchte wissen, woher kommt das Wort Fatzke? Ja, ein aufgeblasener, arroganter Mensch. Den nennen wir hier bei uns in der Region gerne Fatzke. Warum? Es gibt da zwei Ansätze. Einige sagen, das kommt vom frühniederdeutschen Verb fatzen. Das bedeutet so viel wie spotten. Okay, würde Sinn machen, ne? Andere sagen aber, Fatzke leitet sich vom böhmischen Namen Watzlaw ab. Watzlaw bedeutet vom Wortstamm her so viel wie der Ruhmgekrönte. Und jemand, der mit seinem Ruhm ständig prahlt, geht anderen natürlich ein bisschen auf die Nerven. Und daher wäre dann rein theoretisch die Verballhornung des Damens dann auch vollkommen zurecht, oder?
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0: It's Raining Man hier in der Version von Jerry Halliwell. Ihnen einen schönen guten Morgen. Wir sind die Radio Potsdam Wachermacher und wir bringen Sie sehr, sehr gerne rein in diesen Mittwoch. Gleich unter anderem mit Clouseau. Lovesick. Außerdem haben wir einen riesen 80er von Erasure mit dabei. Einer ihrer ersten Mega-Hits. Oh, L'amour. Das alles gleich für Ihren Start in den Mittwoch. Jetzt ist es 6:30. Schönen guten Morgen.
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0: Charlie, nach Berichten der Matz ist das geplante Sozialquartier am Babelsberger Oberlinhaus gescheitert.
2: Auf dem Gelände sollten rund 250 barrierearme Wohnungen und medizinische Einrichtungen entstehen. Der neue Grundstückseigentümer, ein Berliner Investor, wollte jedoch nicht mit dem Oberlinhaus zusammenarbeiten. Zusätzlich wurde ein bisher von rund 200 Beschäftigten genutzter Parkplatz auf dem Gelände gesperrt. Vor allem für Klinik- und Pflegekräfte im Schichtdienst sorgt das laut Oberlinhaus für Probleme. Wer in Potsdam einen Gesundheitsberuf selbstständig ausübt oder ein Kosmetik-, Nagel- oder Tattoo-Studio betreibt, muss das dem Gesundheitsamt melden. Die Stadt weist jetzt auf die gesetzlichen Anzeigepflichten hin. Das gilt unter anderem auch für Physiotherapeuten, Logopäden, Hebammen, Friseure und Barbershops. Die Meldungen sollten dem Gesundheitsschutz und Hygieneüberwachungen dienen. Weitere Infos gibt's auf potsdam.de. Nicht wundern, wenn nächste Woche Soldaten vom Himmel fallen. Auf dem Schwielesee trainiert die Bundeswehr kommenden Dienstag und Mittwoch Fallschirmsprünge mit Wasserlandungen. Die Übung findet im Bereich Gelte und Petzo statt. Die Soldaten springen dabei aus gut 500 Metern Höhe ab und landen im See. Deshalb ist mit mehr Flug- und Bootsverkehr zu rechnen. Sollte die Übung wetterbedingt nicht stattfinden können, ist der Donnerstag als Ersatztag vorgesehen.
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0: Starten wir mal mit den aktuellen Temperaturen. Wir haben in Potsdam, und zwar hier direkt in unserem Studiofenster an der Brandenburger, 17 Grad. In Teltow sind es 16 und in Michendorf sind es 17 Grad. Und viel, viel mehr ist heute gar nicht drin. So 20 Grad, das sind heute die Höchsttemperaturen. Dazu viele Wolken. Sonne versteckt sich dahinter, kommt nur ganz gelegentlich raus und spätestens ab dem Vormittag wird es dann auch von oben wieder nass. Ne? Den ganzen Tag über Schauer in Richtung Nachmittag. Die größte Chance, dass die Sonne sich mal zeigt. Ab morgen wird es aber grundsätzlich freundlicher. Da sind zwar noch ein paar Schauer morgen mit dabei, aber ansonsten mehr Chance auf Sonne und es wird auch wieder wärmer in den nächsten Tagen mit bis zu 25 Grad.
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0: Ist so ein bisschen die Woche der Liegenbleiber, so kommt einem das vor. Ne? Wir haben schon wieder einen A10 südlicher Ring und zwar in Richtung Schönefelder Kreuz zwischen Königs Wusterhausen und dem Schönefelder Kreuz. LKW auf der rechten Spur. Ansonsten die üblichen Verdächtigen beginnen so langsam aber sicher, sprich die A115 Baustelle Dreilinden für die Pendler nach Berlin. 5 Minütchen mehr und Blitzer stehen unter anderem auf der Nutestraße. Dann haben wir einen in Steinstücken auf der Stahnsdorfer Straße und dann noch einen Blitzer direkt am Dreieck Potsdam. Haben Sie mehr gesehen? Staus, Blitzer, Behinderungen gerne kurz durchgeben. 0331 für Potsdam 581 692 und die 30. Schönen Dank und natürlich eine gute Fahrt.
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0: Es ist 6.33 Uhr, wir wünschen einen schönen guten Morgen. Liest du gerne?
2: Ja, total. Also vor allem hin und wieder, vor allem wenn das Wetter bald mal wieder so ein bisschen grauer wird, dann kann man es sich ja so richtig schön gemütlich machen auf der Couch.
0: Und wir haben gleich hier eine Autorin auf der Antenne in der Show, und zwar Julie Aden. Sie schreibt Bücher, in denen Potsdam immer eine ganz, ganz zentrale Rolle spielt. Also ich glaube, das ist doch für uns alle was. Hören wir rein nach Erasure, Oh L'amour, und jetzt gibt's Clouseau mit Lovesick.
2: Morgen.
0: Schönen guten Morgen.
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0: Ach schön, oder? Lang nicht mehr gehört, bisschen in Erinnerungen geschwelgt mit Erasure und Olamour. 6:39 Uhr, hier sind die Radio Potsdam Wachermacher. Ja, unsere Stadt ist einfach großartig. Ich meine, das wissen wir. Wir leben hier, wir lieben Potsdam und genauso soll es sein. Und natürlich ist Potsdam halt auch, das kennen wir ja von vielen Fernsehserien, auch wirklich immer ganz gerne genommen, um Geschichten zu erzählen. Und genau darum geht es jetzt. Und zwar Julie Aden schreibt Bücher, die immer mit Potsdam zu tun haben. Sie kennen vielleicht diese ganz besondere Potsdam-Love-Roman-Trilogie von ihr.
1: Julie, für alle, die deine Bücher vielleicht noch nicht ganz genau kennen, worum geht's denn eigentlich genau?
2: In der Potsdam-Love-Trilogie geht's um Mila, Joris und Fabian. Also Mila ist Studentin für soziale Arbeit, da sind die ersten Parallelen. Und sie zieht in ihre neue WG in Potsdam. Und in dieser WG wohnt Joris, den sie tatsächlich schon kennt, denn sie hatte mit ihm schon eine sehr unglückliche Erfahrung. Und zwar wurde sie 3 Monate, bevor die Geschichte sozusagen beginnt, wurde sie in Leipzig sexuell belästigt von seinen Freunden. Und er kennt ihn dann in der WG wieder und überlegt dann für sich, kann sie mit so einem Menschen zusammenleben, und muss dann für sich so ein bisschen abwägen. Und was macht es auch mit ihr selbst, mit ihren Ängsten, die sie auch durch diese Situation entwickelt hat.
0: Okay, also da ist tatsächlich Zündstoff in der Geschichte. Und in deinen Büchern spielen ja bestimmte Orte in Potsdam immer eine ganz zentrale Rolle. Welche denn hier zum Beispiel?
2: In der Potsdam-Love-Trilogie ist es vor allem die Feuerbachstraße, da ist auch die WG. Also Potsdam-West ist da immer so ein bisschen mein Dreh- und Angelpunkt, weil ich selber in Potsdam-West gewohnt habe. Und welchen Ort ich da auch mal sehr gerne erwähne, ist die Eisfrau. Aber auch die Innenstadt erwähne ich immer mal wieder. Zum Beispiel mein Weihnachtsbuch ist es Babelsberg, weil ich Babelsberg zur Weihnachtszeit sehr, sehr schön finde. Und das sind so die Hauptspots, die ich persönlich sehr, sehr schön finde.
1: Ja, das lässt mein Herz natürlich auch gleich höher schlagen als Potsdam-Westlerin. Aber Julie, verrat uns mal, warum spielt die Stadt Potsdam in deinen Büchern denn eigentlich so eine zentrale Rolle?
2: Ich bin darauf gekommen, weil ich selber sehr, sehr lange in Potsdam gelebt habe. Ich habe hier in Potsdam mein Studium zur sozialen Arbeit abgeschlossen, hier auch mein Kind bekommen und auch geheiratet. Viele sehr, sehr schöne Erinnerungen geschaffen in Potsdam sozusagen. Und deswegen war es für mich immer sehr naheliegend, auch das als Setting zu nehmen, weil ich als Autorin sehr, sehr gerne über Geschichten schreibe, die auch an einem Ort spielen, wo ich mich selber sehr gut auskenne, weil ich das Gefühl habe, ich kann das dann viel, viel besser zum Ausdruck bringen und noch einen Ticken besser beschreiben, als wenn ich einen Ort wählen würde, wo ich noch nicht war zum Beispiel, ja.
1: Also eine Potsdamerin, die Bücher über Potsdam schreibt. Wir sprechen gleich weiter mit Julie Aden, denn sie hat ein neues Buch am Start, natürlich auch wieder mit Potsdam-Bezug. Worum es da genau geht, das klären wir gleich. Und zu gewinnen gibt's das dann natürlich auch hier gleich in rund 8 Minuten.
0: Oh, also genau, da schicken wir Ihnen das Büchlein nach Hause. So soll das doch sein. 6:42 Uhr haben wir es jetzt. Hier sind die Radio Potsdam Wachermacher mit Marlon Rudett, New Age. Schönen guten Morgen.
1: Guten Morgen.
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0: Nicht nur Fußball-Deutschland ist in großer Sorge um den deutschen Fußballnationalspieler Jamal Musiala von Bayern München. Sie haben das vielleicht mitbekommen. Musiala ist jetzt zum zweiten Mal innerhalb von weniger Tagen bei einem Spiel zusammengebrochen. Jetzt hat er sich aber auf Instagram gemeldet und hat die Gründe geklärt. Und als allererstes schreibt er das Wichtigste zuerst: Mir geht es gut. Also er hat sogenannte neurologische Dysfunktionen. Darauf seien die Zusammenbrüche zurückzuführen. Er sei in bester medizinischer Versorgung und es bestehe kein darüber hinausgehendes gesundheitliches Risiko. Deswegen hätte er also auch gesagt, dass er jetzt bei dem Test gegen Heidenheim halt eben auch eingesetzt werden möchte. Bleiben wir natürlich dran und mehr Nachrichten aus Deutschland und der Welt bei uns dann wieder um 7 Uhr. Jetzt haben wir es 6:45. Schauen wir jetzt schnell noch auf Wetter und Verkehr kompakt hier auf Radio Potsdam. Auf den Straßen läuft es soweit eigentlich ganz gut. Wir haben nur die A115 für die Pendler, ne? Baustelle Dreilinden, 5 Minütchen mehr. Wettertechnisch ist das heute so ein Tag, na gut, passiert halt auch mal in den Sommerferien, ne? Muss man auch sagen. Heute viele Wolken, auch immer wieder Regen, kaum Sonne und in Anführungszeichen nur 20 Grad. Aber vielleicht mal so eine kurze Hochsommerpause, vielleicht auch nicht schlecht, denn morgen schon wieder mehr Chance auf Sonne mit bis zu 25 Grad. Kommen Sie gut mit uns in diesen Mittwoch. Schönen guten Morgen.
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3: Und das sind die heutigen PNN-Schlagzeilen. Blinder Fleck der Stadtgeschichte. Das Leibniz-Zentrum für zeithistorische Forschung will die NS-Geschichte des Telegrafenbergs aufarbeiten. Für eine Serie mit dem Arbeitstitel Dolly. Wie sich Potsdams alter Markt für einen Seriendreh verwandelte. Amnestie für Corona-Bußgelder in Brandenburg. Das fordert die BSW-Opposition im Landtag und lässt jetzt die Praxis in Europa untersuchen. Die Studie soll Ende 2026 vorgestellt werden.

0: Es ist 10 vor 7, wir wünschen einen richtig schönen guten Morgen. Wir sind die Radio Potsdam Wachermacher und am Mittwoch gehen wir ja mal so ein bisschen der Frage nach, wer macht das? Und heute ist die Frage, wer schreibt eigentlich tolle Bücher über Potsdam?
1: Heute bei uns Julie Aiden. Sie ist Autorin und schreibt Bücher, in denen unsere Stadt Potsdam eine ganz zentrale Rolle spielt. Passt auch ganz gut. Julie hat nämlich selbst eine ganz lange Zeit in Potsdam gewohnt, hier studiert und ihr Kind hier bekommen. Unter anderem hat sie eine Potsdam-Love-Trilogie veröffentlicht. Und klar, da geht es natürlich um Liebe und auch so ein bisschen um Rivalität. Julie, kannst du dir eigentlich vorstellen, mal Bücher ohne Potsdam-Bezug zu schreiben?
2: Ich glaube nicht. Weil ich glaube, damit habe ich mich schon so mein Markenzeichen gemacht, dass ich eben ausschließlich in Potsdam schreibe, weil es eben meine Herzensstadt ist. Und was ich auch sehr gerne mache, beziehungsweise wofür ich bekannt bin, so in meiner Fangemeinde, dass ich mir so ein kleines Universum aufgebaut habe. Also alle meine Geschichten spielen in einem Universum.
0: Und das ist halt eben Potsdam, wunderbar. Und Julie, nach der Potsdam-Trilogie hast du jetzt ja eine neue Reihe. Um was geht's da?
2: Das ist die Hidden Pieces-Trilogie, die ich rausgebracht habe. Es spielt natürlich auch in Potsdam. Und das Schöne ist da ist Fabian der Hauptprotagonist. Den lasse ich ein kleines bisschen leiden in der Trilogie. Er bekommt dann aber sozusagen sein Happy End in der Trilogie. Dort ist er nämlich Füller-Autor und er bringt ein Buch raus und landet damit auf der Spiegel-Bestsellerliste. Und der Gegenpart, also seine Love Interest, die Hauptprotagonistin Sina, versaut ihm das ein kleines bisschen, denn sie hetzt ihm einen Shitstorm an den Hals, weil sie glaubt, er hat ihre Geschichte geklaut und für sein Buch verwendet. Es ist so eine kleine Haters-to-Lover-Story, ist mit sehr viel Humor verbunden, aber auch mit Mental-Health-Themen.
0: Okay, aber mehr wollen wir jetzt auch gar nicht verraten, ne? Denn das ist die Hidden Pieces-Trilogie, ganz, ganz neu von der Julie Aiden.
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0: Ja, und mit ein bisschen Glück schmökern Sie dann bald in Julie Aiden neuem Buch. Es ist 6.53 Uhr, 7 vor 7. Shania Twain, Mark McGrath mit Party for Two gleich nach Eros Ramazzotti jetzt auf Radio Potsdam.
1: Schönen Mittwoch!

0: Toll, dass Sie bei uns sind. Wir wünschen Ihnen einen richtig schönen Mittwochmorgen. Hier sind die Radio Potsdam Wachermacher und wir bringen Sie sehr, sehr gerne rein in den Tag. Und zum Wachwerden brauchen wir natürlich einen absoluten Klassiker. Und den haben wir natürlich dabei in der nächsten halben Stunde. Irene Cara mit Flashdance, What a Feeling. Und auch die aktuelle Mucke darf nicht zu kurz kommen, ist doch logisch. Martin Garrix, Ed Sheeran mit Repeated. Auch das haben wir gleich für Sie. Jetzt ist es 7 Uhr. Schönen guten Morgen.
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2: Ich bin Charlie Detloff und das ist das Top-Thema der Stunde. Das Land Brandenburg will Betroffene häuslicher Gewalt besser schützen. Das Kabinett hat einem Staatsvertrag zur elektronischen Fußfessel für Gefährder zugestimmt. Der Entwurf geht jetzt an den Landtag. Die neuen Regeln sollen ab Juli 2027 gelten. 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Und jetzt mehr Nachrichten aus Deutschland und der Welt.
3: Ich bin Tine Klimach. Regierungsflieger der Bundeswehr haben im ersten Halbjahr rund die Hälfte ihrer Flüge ohne Passagiere absolviert. Über 300 Teilstrecken seien für Dienstreisen mit Regierungsmitgliedern absolviert worden. Fast genauso viele waren aber Leerflüge. Das hat eine Anfrage des linken Politikers Dietmar Bartsch ergeben.
4: Das Problem ist hausgemacht, denn die allermeisten Dienstreisen der Regierungsmitglieder starten ab Berlin. Aber die Regierungsflieger sind in Köln stationiert. Eigentlich sollte die Flugbereitschaft schon vor 14 Jahren ganz nach Berlin umziehen. Aber es gab Verzögerungen. Unter anderem wurde der Hauptstadtflughafen viel später eröffnet als gedacht. Und bis heute fehlt am BER die nötige Infrastruktur, wie etwa Unterstellmöglichkeiten oder Wartungshallen. Der Gesamtumzug ist erst in rund 10 Jahren geplant. Aus Berlin, Ursula Winkler.
3: Die Kontrollen an den deutschen Außengrenzen sollen um ein weiteres halbes Jahr, bis Mitte März, verlängert werden. Das hat Bundesinnenminister Dobrindt offiziell bei der EU-Kommission angemeldet. Das Zurückdrängen der illegalen Migration brauche weiterhin Kontrollen, sagte Dobrindt der Bild-Zeitung. Das zeige die Entwicklung an den europäischen Außengrenzen. Die massive Preissteigerung bei Autoversicherungen könnte vorerst vorbei sein.

0: Laut dem Vergleichsportal Verivox liegen die Preise für Versicherungswechsler im Schnitt nur 1,3% über dem Vorjahr. Die Kfz-Haftpflicht ist sogar 3% günstiger. Vollkasko dagegen 2,5% teurer. Über alle Versicherungsarten hinweg sind die Tarife demnach heute im Schnitt über 50% teurer als 2022. Zum Sport. Wieder Schreckmoment beim FC Bayern. Nationalspieler Jamal Musiala ist erneut auf dem Rasen zusammengebrochen. Wenig später kommt von ihm selbst dann die leichte Entwarnung über soziale Medien.
1: Das Wichtigste zuerst, mir geht es gut, das schrieb Musiala nach dem 4:2-Sieg der Münchner im Testspiel beim 1. FC Heidenheim. Schon am Wochenende war der 23-Jährige beim Test gegen RB Leipzig auf dem Rasen zusammengesackt. Ärzte hätten bei ihm kurz auftretend, aber gut behandelbare Absenzen festgestellt, übersetzt kurze Bewusstseinsaussetzer wegen einer Störung des Nervensystems. Er ist aber in bester medizinischer Behandlung und sehr optimistisch, schreibt Musiala. David Riemer, Sportredaktion.
0: Am kommenden Samstag steht für die Bayern dann das erste Pflichtspiel an im Supercup gegen Vizemeister Borussia Dortmund.
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3: 17 Grad sind es bei uns in Potsdam am Brandenburger Tor. Wir haben in Schönefeld 16 Grad und in Brück sind es ebenfalls 17. Das ist heute ein Tag, ja, da macht der Sommer mal so richtig Pause. Klärchen versteckt sich hinter dicken Wolken und da gibt es auch immer wieder Regen. Vor allen Dingen so ab dem Vormittag kommt einiges runter. Am Nachmittag ein bisschen Chance, dass es hin und wieder mal auflockert. 20 Grad, so hinter den Tag machen wir mal einen Haken. Ab morgen wieder sommerlicher, mehr Chance auf Sonnenschein, wenn auch nicht komplett trocken. Und wieder Werte bis 25 Grad.
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3: Ja, es geht so ein bisschen los, wenn Sie von Bornim aus in Richtung Innenstadt unterwegs sind. Auf der Potsdamer Straße, so in Höhe am Munsenstraße, stockt so ein bisschen, 3 bis 4 Minuten büßen Sie da ein. Außerdem haben wir Behinderungen auf der A9 Richtung Berlin zwischen Kleinmarzehns und Niemeck. Ist einfach jede Menge los, gute 5 Minuten mehr. Und Behinderungen auch auf der A10 südlicher Ring Richtung Werder. Defekter LKW blockiert hier die rechte Spur zwischen Königs Wusterhausen und dem Schönefelder Kreuz. Außerdem für die Pendler Richtung Berlin, Baustelle 3 Linden. Über die 115, 5 Minuten mehr. Jede Menge Blitzer heute Morgen stehen auf der Nutestraße in Babelsberg, Wetzlarer Straße, Steinstücken, Stahnsdorfer Straße und auf der A10 im südlichen Ring direkt am Dreieck Nutetal. Haben Sie mehr gesehen? Staus, Blitzer, Behinderungen melden Sie gerne per Anruf oder WhatsApp an die 0331 für Potsdam 581 692 und die 30. Wenn Sie es noch nicht haben, speichern Sie es direkt ins Handy. Dank Ihnen schön und kommen Sie gut durch.
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3: Es ist 7:05, wir wünschen einen schönen Mittwoch und wir haben heute tolle Gäste. 3 Mädels aus Babelsberg machen Musik über ihren eigenen Kiez und dieser Song hat absolutes Ohrwurmpotenzial, Charlie.
5: Ja, definitiv. Ja, wer die Kiezgirls sind, wie sie zusammengefunden haben und natürlich wie Kids aus Babelsberg klingt, das alles gleich.
3: Hören Sie direkt nach Marc Anthony mit I Need to Know und jetzt kommen Martin Garrix, Ed Sheeran und Repeat It. Schönen guten Morgen.
5: Morgen.
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0: Schönen guten Morgen mit Marc Anthony. Need to know. Hier sind die Radio Potsdam Wachermacher. Es ist 7:12. Wir wissen, dass Babelsberg wirklich richtig viel zu bieten hat. Ne? Filmpark, Kali, Weberplatz und natürlich jede Menge Menschen, die einfach da richtig gerne wohnen. Und jetzt gibt es sogar einen eigenen Song über den Kiez.
1: Der heißt Kids aus Babelsberg und kommt von den Kiez Girls, also von Lena, Merle und Nora. Die drei kommen selbst aus Babelsberg und singen in dem Song genau darüber, über ihren Kiez, ihr Zuhause und das, was sie hier mögen.
0: Und da hören wir mal rein, oder?
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0: Eine Riesennummer finden wir. Also,
1: absolut.
0: Die Kids aus Babelsberg von den Kiez Girls. Und da möchten wir natürlich mit den dreien einfach nochmal ein bisschen sprechen. Wie kommt man denn bitte schön auf die Idee, mit seinen Freundinnen plötzlich einen eigenen Song über Babelsberg aufzunehmen? Liebe Lena, wie hat das bei euch angefangen?
2: Also, mein Papa, der hat ein Lied geschrieben, also Kiez aus Babelsberg. Und dann hat er uns gefragt, ob wir das vielleicht singen wollen.
1: Ja, und ihr habt ja gesagt. Babelsberg ist für die drei aber nicht einfach nur ein Ort, an dem sie wohnen. Der eigene Kiez, der gehört ja bei dem Projekt quasi dazu. Merle, was bedeutet denn Babelsberg für euch?
3: Hier sind Familie, Freunde, wir gehen Eis essen und in den Park. Es ist halt unser Zuhause und darüber singen wir halt ein Lied.
0: Wenn Babelsberg natürlich schon im Namen steckt, dann darf der Kiez natürlich auch im eigenen Song nicht fehlen. Ne? Kiez aus Babelsberg heißt der Song und Nora hat uns erzählt, warum es in dem Song geht.
4: Also in unserem Lied geht es darum, wie schön Babelsberg ist, dass wir ganz viele Eisdielen haben, ein Kino, den Babelsberger Park, unser Strandbad, dann haben wir die Havel, ja.
1: Ja, ich glaube, das können alle Babelsberger genauso nachempfinden. Ein Song aus Babelsberg über Babelsberg und den können Sie sich auch komplett anhören. 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
0: Ja, und wenn Sie Lena, Merle und Nora noch ein bisschen intensiver kennenlernen möchten, ne, ist alles gar kein Problem. Wir haben ein ganz großes Interview aufgenommen mit diesen Kiez Girls und das finden Sie natürlich auf unserer Homepage radio-potsdam.de. Tolle Nummer. 7:15 ist es jetzt. Schönen guten Morgen mit den Plain White Tees auf Radio Potsdam.
1: Morgen!

0: Es ist ein Song, der passt nicht nur ins Radio, ne? An ihrem Mittwochmorgen, der passt natürlich ganz genauso auch wunderbar ans Lagerfeuer. Die Plainway Tees. Hey there, Delilah. Schönen guten Morgen. Es ist 19.07 Uhr. Wir sind die Radio Potsdam Wachermacher. Und für die Handballer vom ersten VfL Potsdam, da wird so langsam aber sicher dann doch ernst. Ne? Wir sind kurz vor der Crunchtime, wenn man so möchte. Am Freitag das erste Pflichtspiel der neuen Saison in der ersten Pokalrunde geht's auswärts zum TuS Windhorst. Dritte Liga Nordwest. Ein sehr ambitioniertes Team. Da möchte man natürlich in die nächste Runde. Und dann nächstes Wochenende, da geht's dann in der Liga los. Und zwar auswärts in Coburg am Samstag und die Woche drauf, dann unter der Woche, ist das erste Heimspiel 9.9. zu Hause gegen Hüttenberg. Und heute stellt sich das Team den Potsdamerinnen und Potsdam vor. Und zwar heute Nachmittag im Stern-Center können Sie die komplette Mannschaft natürlich kennenlernen, wenn Sie denn möchten. Ne? Und mehr Nachrichten aus Potsdam und der Region bei uns dann wieder um 7:30. Jetzt schauen wir noch schnell auf Wetter und Verkehr kompakt. Heute wettertechnisch, ja, so ein Tag mit wenig Sonnenschein. Dicke Wolken ziehen durch. Es gibt immer wieder Regen und nur ganz selten Auflockerungen. 20 Grad maximal, wird dann allerdings ab morgen wieder wärmer und freundlicher. Und dann schauen wir noch auf die Straßen, also Stadtverkehr Potsdam. Ja, auch die Potsdamer Straße von Bornim aus in Richtung Innenstadt hat sich beruhigt, aber wir haben natürlich auch noch die vielen Sommerferienbaustellen, wie zum Beispiel auf der Jägerallee. Kommen Sie aber ansonsten gut durch. Schön, dass Sie bei uns sind. Guten Morgen.
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0: Es ist 7:55. Ihnen einen schönen guten Morgen. Es ist die letzte Woche der Sommerferien und Sie sind vielleicht sogar auch vor ein paar Tagen aus dem Urlaub wiedergekommen und freuen sich einfach, dass Sie wieder zu Hause sind und sind so dankbar über Ihre Nachbarin oder über Ihren Nachbarn. Ne? Der hat Ihnen die Post reingeholt, hat die Blumen versorgt, hat auch alle Pflanzen auf dem Balkon gegossen, sodass da wirklich alles in Ordnung ist und hat Ihnen vielleicht sogar noch den Einkauf erledigt, ne, dass Sie nach Hause gekommen sind. Butter und Brot waren auf jeden Fall da. So, und natürlich haben sie dieser Nachbarin vielleicht ein Sträußchen Blumen besorgt oder halt eben auch ein Fläschchen Wein hingestellt, aber wir haben noch einen anderen Vorschlag. Nominieren Sie doch einfach Ihre Nachbarin oder Ihren Nachbarn, der Ihnen so toll geholfen hat jetzt während der Ferien, einfach zu unserer Heldin oder Held der Woche.
1: Ja, und da können Sie auch ganz einfach mitmachen bzw. Bescheid sagen an unsere Nummer für alles. Das ist die 0331 581 692 und die 30.
0: Und vielleicht ist dann am Montagmorgen schon Ihre Nachbarin oder Ihr Nachbar eben Heldin oder Held der Woche hier bei den Radio Potsdam Wacher machen. Es ist 7:58. Schönen guten Morgen jetzt mit einem großen Klassiker aus den 80ern, Irene Cara, Flashdance auf Radio Potsdam.
1: Morgen!

0: Ihnen richtig schönen Mittwochmorgen. Hier sind die Radio Potsdam Wachermacher. Mit uns starten Sie perfekt in diesen Mittwochmorgen. Wir haben gleich zum Beispiel aktuelle Musik für Sie mit dabei. Mr. Z, Sometimes I Love You. Und dann, na klar, auch die Klassiker. Er rasierte sich für das Video seinen Schnauzer ab. Freddie Mercury mit Queen, I Want to Break Free. Ebenfalls in der nächsten halben Stunde mit dabei. Es ist 7:30, schönen guten Morgen.
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0: Das Land Brandenburg möchte Opfer häuslicher Gewalt besser schützen. Charlie, du hast die Einzelheiten.
2: Das Kabinett hat einem Staatsvertrag zur elektronischen Fußfessel zugestimmt. Damit sollen Gefährder künftig besser überwacht werden können. Der Entwurf geht jetzt an den Landtag. Die neuen Regeln für Gewaltschutz und Kindschaftssachen sollen bundesweit ab Juli 2027 gelten. Im Potsdamer Neuen Garten sorgen Biber für Schäden an Bäumen und Gehölzen. Mindestens zwei Tiere haben unter anderem einen Flieder an der Schwanenbrücke gefällt. Die Schlösserstiftung will die Biber nicht vertreiben, die Tiere stehen unter besonderem Schutz. Stattdessen werden wertvolle Bäume mit Draht- oder Schutzanstrichen gesichert. Am Samstag ist Tag des Fisches. Im Naturkundemuseum Potsdam gibt es deshalb freien Eintritt. Dafür einfach das Codewort Wels an der Kasse nennen. Im Aquarium können Sie dann den europäischen Wels und viele weitere heimische Fischarten entdecken. Auch Nachwuchs gibt es zu sehen. Bei den Elritzen, das sind kleine Süßwasserfische, sind gerade Jungfische geschlüpft.
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0: Schauen wir auf die aktuellen Temperaturen. Wir haben in Potsdam am Hauptbahnhof 17 Grad, wir haben in Michendorf 17 und in Fichtenwalde sind es 16 Grad. Ja, heute viele Wolken, auch immer wieder mal Regen, ganz selten Auflockerungen mit bis zu 20 Grad. Ab morgen wird es wieder sommerlicher, mehr Chance auf Sonne, allerdings auch immer noch der eine oder andere Schauer mit dabei. 25 Grad morgen maximal.
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0: Ja, es klemmt so ein bisschen zwischen Bornstedt und Bornim auf der Potsdamer Straße. Ein paar Minütchen mehr Zeit mitnehmen, ganz genau wie rund um den Neuen Garten. Auch hier ein, zwei Minuten mehr Zeit einplanen, bitte sehr. Außerdem drumherum so ein bisschen Probleme. A9 in Richtung Berlin ist einfach richtig viel los zwischen Kleinmarzehns und Niemegk. Packen Sie mal so fünf Minuten mehr rauf. Genau wie die Pendler über die A115 Richtung Berlin an der Baustelle Dreilinden. Und dann haben wir wirklich einige Blitzer heute in Potsdam, Heinrich-Mann-Allee, Babelsberg, Wetzlarer Straße, Steinstücken, Stahnsdorfer Straße und auf der A10, dem südlichen Ring, direkt am Dreieck Nutetal. Und wenn Sie mehr gesehen haben, Staus, Blitzer, Behinderungen, gerne melden. 0331 für Potsdam, 581 692 und die 30. So hält die Region zusammen. Schönen Dank und eine gute Fahrt.
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0: Es ist 7:35. Es sind die letzten Tage der Sommerferien am Wochenende. Da finden die Einschulungen statt. Ne? Und bei uns gibt es natürlich auch heute wieder eine Schultüte von Pinocchio.
2: Ja, und die können Sie gewinnen. Einfach anmelden unter der 0331 581 692 und die 30.
0: Und die nächste Schultüte, die überreichen wir gleich nach Dr. Alban. Sing Halleluja und jetzt Mr. Sie mit Sometimes I Love You.
2: Morgen.
0: Guten Morgen.
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0: Ja, vielleicht haben Sie heute Morgen auch schon die große Diskussion mit Ihren Kiddies gehabt, ne? Als Sie gesagt haben, so um 6:45, jetzt ist aber mal wieder Zeit zum Aufstehen. Nächste Woche geht die Schule wieder los. Die letzten Tage der Sommerferien ist ja immer so eine Sache, ne? Und wir bereiten Sie natürlich auf den Schulstart vor. 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Sie melden sich ganz einfach an über unsere WhatsApp-Nummer 0331 für Potsdam 581692 und die 30 um ein bisschen Glück gewinnen Sie für Ihr stolzes neues Schulkind eben eine dieser Schultüten.
1: Und auch Dani aus Potsdam hat sich gemeldet. Für wen brauchen Sie denn die Schultüte?
2: Für unsere Großnichte hätte ich ganz gerne so eine Schultüte. Da steht jetzt auch nächste Woche die Einschulung an und ich glaube, die würde sich riesig freuen.
1: Ja, das glaube ich auch. Wie soll denn überhaupt gefeiert werden?
2: Na, erstmal geht es dann mit den Großeltern dann in die Schule und wir treffen uns dann alle zum Mittagessen, zum Spätbrunch quasi mit kaltem Mittag und Kuchen und hoffen auf ganz gutes Wetter, dass man schön draußen sitzen kann und ja.
0: Drücken wir natürlich die Daumen so, dann ich schüttel mal hier, das ist eine, also wir haben noch drei Schultüten da und zwar wir haben einmal den T-Rex, oh der sieht gefährlich aus, das Space Shuttle oder die Schultafel, welche soll es sein?
2: Oh, ich glaube dann würde ich die mit der Schultafel für die kleine Maus nehmen.
1: Oh, klar. Okay, so soll es sein, dann bekommst du von uns genau diese Schultüte.
2: Super, vielen Dank, da wird sie sich ja sehr freuen.
0: Mhm. Das ist ja das Allerwichtigste. 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Jeden Morgen eine Schultüte von Pinocchio. 7.42 Uhr, schönen guten Morgen. Jetzt mit Charles Cole, Fight for This Love auf Radio Potsdam.
1: Kommen Sie gut in den Tag.

0: Es ist 7.46 Uhr. Schönen guten Morgen, jetzt sind die Radio Potsdam Wachermacher und Sie haben das vielleicht irgendwie auch in der Kaffeeküche mit Ihren Kolleginnen und Kollegen auch schon im letzten Jahr diskutiert, ne? Ja, Autoversicherungen vor allen Dingen sind teuer geworden und wenn man sich das mal so in den letzten Jahren anschaut, ging es einen ganz schönen Batzen nach oben für die meisten von uns allerdings und das scheint sich jetzt so ein bisschen die Waage zu halten. Also in diesem Jahr müssen wir offenbar nicht mit ganz, ganz neuen Teuerungsraten dahingehend rechnen. Eins der Themen bei uns in den Nachrichten aus Deutschland und der Welt um 8 Uhr. Da halten wir sie natürlich immer auf dem Laufenden hier bei Radio Potsdam und alle 15 Minuten morgens das Wichtigste, auch Wetter und Verkehr kompakt auf den Straßen in Potsdam. Naja, da klemmt es insofern, wenn Sie so von Bornim aus in Richtung Innenstadt unterwegs sind, Potsdamer Straße, so kurz vor der Munsenstraße geht es los, brauchen Sie 5 Minuten mehr und auch rund um den neuen Garten ist einiges los. Auch hier ein paar Minuten mehr Zeit mitnehmen. Außerdem schauen wir aufs Wetter natürlich. Ja, und das ist heute ein Tag, wo wir die Sonnenbrille nicht wirklich brauchen, aber den Regenschirm, ja, dicke Wolken, Klärchen versteckt sich dahinter, Auflockerung, wenn am Nachmittag möglich, ansonsten Regen mit maximal 20 Grad. Kommen Sie gut mit uns in diesen Mittwoch. Schönen guten Morgen.
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5: Und das sind die heutigen PNN-Schlagzeilen. Blinder Fleck der Stadtgeschichte. Das Leibniz-Zentrum für zeithistorische Forschung will die NS-Geschichte des Telegrafenbergs aufarbeiten. Für eine Serie mit dem Arbeitstitel Dolly. Wie sich Potsdams alter Markt für einen Seriendreh verwandelte. Amnestie für Corona-Bußgelder in Brandenburg. Das fordert die BSW-Opposition im Landtag und lässt jetzt die Praxis in Europa untersuchen. Die Studie soll Ende 2026 vorgestellt werden.

0: in 8 Minuten 8 Uhr. Schönen guten Morgen.
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0: ist heute die 21.
2: Denn seit 21 Jahren gibt es in Potsdam den kommunalen Immobilienservice, kurz KISS. Der kümmert sich mit rund 250 Mitarbeiterinnen und Mitarbeitern um die Gebäude und Einrichtungen von unserer Stadt hier in Potsdam. Und was der KISS gerade so baut, das kann man heute ziemlich gut sehen. Bei der Sommertour geht es nämlich unter anderem zum Sportforum Schlaz, zur Waldstadt Grundschule und zur Zweigbibliothek am Stern. Und dort wird dann auch über den aktuellen Stand der Bauprojekte informiert.
0: Denn eins können wir festhalten, ne? In Potsdams Baustellen, da wird es nicht langweilig.
2: Ganz
0: das
2: genau.
0: Auf jeden Fall nicht. Also und 21 Jahre gibt es den KISS. Aus diesem Grunde die 21, unsere Zahl des Tages. Schönen guten Morgen jetzt mit Queen hier auf Radio Potsdam.
2: Morgen!

0: Was für eine sensationelle Nummer, oder? Die aktuelle Single von Katy Perry, Watch It Burn. Hier sind die Radio Potsdam Wachermacher. Und auch in der nächsten halben Stunde haben wir natürlich aktuelle Hits mit dabei. Zum Beispiel den hier von Randy Miller und Alle Farben, Body Talk. Und dann freue ich mich schon riesig drauf. Gibt's Kultmusik aus den 90ern. I'll Be There For You, natürlich der Titelsong der Kultserie Friends. Die Rembrandts haben wir mit dabei. Das also alles gleich. Jetzt ist es Punkt 8 Uhr. Schönen guten Morgen.
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2: Ich bin Charlie Detloff und das ist das Top-Thema der Stunde. Das geplante Sozialquartier am Babelsberger Oberlinhaus ist offenbar gescheitert. Der neue Grundstückseigentümer will wohl nicht mit dem Oberlinhaus zusammenarbeiten. Geplant waren dort rund 250 barrierearme Wohnungen und medizinische Einrichtungen. Zusätzlich wurde ein Parkplatz gesperrt, der bisher von rund 200 Beschäftigten genutzt worden war. Mehr Nachrichten aus unserer Region finden Sie jederzeit bei uns im Netz auf radio-potsdam.de. Und jetzt mehr Nachrichten aus Deutschland und der Welt.
3: Ich bin Tine Klimach. Regierungsflieger der Bundeswehr haben im ersten Halbjahr rund die Hälfte ihrer Flüge ohne Passagiere absolviert. Über 300 Teilstrecken seien für Dienstreisen mit Regierungsmitgliedern absolviert worden. Fast genauso viele waren aber Leerflüge. Das hat eine Anfrage des linken Politikers Dietmar Bartsch ergeben.
4: Das Problem ist hausgemacht, denn die allermeisten Dienstreisen der Regierungsmitglieder starten ab Berlin. Aber die Regierungsflieger sind in Köln stationiert. Eigentlich sollte die Flugbereitschaft schon vor 14 Jahren ganz nach Berlin umziehen. Aber es gab Verzögerungen. Unter anderem wurde der Hauptstadtflughafen viel später eröffnet als gedacht. Und bis heute fehlt am BER die nötige Infrastruktur, wie etwa Unterstellmöglichkeiten oder Wartungshallen. Der Gesamtumzug ist erst in rund 10 Jahren geplant. Aus Berlin, Ursula Winkler.
3: Die Kontrollen an den deutschen Außengrenzen sollen um ein weiteres halbes Jahr, bis Mitte März, verlängert werden. Das hat Bundesinnenminister Dobrindt offiziell bei der EU-Kommission angemeldet. Das Zurückdrängen der illegalen Migration brauche weiterhin Kontrollen, sagte Dobrindt der Bild-Zeitung. Das zeige die Entwicklung an den europäischen Außengrenzen. Die massive Preissteigerung bei Autoversicherungen könnte vorerst vorbei sein. Laut dem Vergleichsportal Verivox liegen die Preise für Versicherungswechsler im Schnitt nur 1,3% über dem Vorjahr. Die Kfz-Haftpflicht ist sogar 3% günstiger. Vollkasko dagegen 2,5% teurer. Über alle Versicherungsarten hinweg sind die Tarife demnach heute im Schnitt über 50% teurer als 2022. Zum Sport. Wieder Schreckmoment beim FC Bayern. Nationalspieler Jamal Musiala ist erneut auf dem Rasen zusammengebrochen. Wenig später kommt von ihm selbst dann die leichte Entwarnung über soziale Medien.
5: Das Wichtigste zuerst, mir geht es gut, das schrieb Musiala nach dem 4:2-Sieg der Münchner im Testspiel beim 1. FC Heidenheim. Schon am Wochenende war der 23-Jährige beim Test gegen RB Leipzig auf dem Rasen zusammengesackt. Ärzte hätten bei ihm kurz auftretend, aber gut behandelbare Absenzen festgestellt, übersetzt kurze Bewusstseinsaussetzer wegen einer Störung des Nervensystems. Er ist aber in bester medizinischer Behandlung und sehr optimistisch, schreibt Musiala. David Riemer, Sportredaktion.
3: Am kommenden Samstag steht für die Bayern dann das erste Pflichtspiel.

0: Spiel an im Supercup gegen Vizemeister Borussia Dortmund.
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2: Ja, das ist heute so ein Sommertag, der steht nicht im Lexikon neben dem Begriff, so sieht der Sommer aus. Ne? Das sind dicke Wolken mit dabei, da gibt es immer wieder Schauer, nur ganz selten Auflockerungen mit Höchsttemperaturen um 20 Grad. Aktuell haben wir übrigens bei uns in Potsdam am Hauptbahnhof schon 17, in Schönefeld sind es ebenfalls schon 17 Grad, ganz genau wie in Beelitz. Dann die Aussichten für die nächsten Tage, da wird es wieder sommerlicher. Morgen schon wieder deutlich mehr Chance auf Sonnenschein, allerdings den Regenschirm heute Abend nicht irgendwie in die Ecke feuern, der ist auch morgen hin und wieder noch gefragt. 25 Grad gibt es maximal. Am Freitag dann Sonne-Wolken-Mix mit ebenfalls 25. Zum Wochenende wird es wieder ein Ticken kühler.
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2: Ein paar Minuten mehr brauchen Sie aktuell in Potsdam und zwar so im Bereich Alleestraße am Neuen Garten und auch wenn Sie von Bornim in Richtung Innenstadt unterwegs sind, auf der Potsdamer Straße höher am Munsenstraße. Außerdem Behinderungen auf der A9 und zwar in Richtung Berlin zwischen Kleinmarzehns und Niemeck. Hier ist einfach jede Menge los, genauso wie die Pendler nach Berlin über die 115 wissen natürlich Bescheid. Drei Linden an der Baustelle ebenfalls so gut 10 Minütchen. Dann haben wir unter anderem Blitzer und zwar hier haben wir einen.
4: Moin ihr Lieben, die Kati hier. Ich habe für euch einen Blitzer, ich weiß nicht, ob ihr den schon mit habt. Und zwar auf der Nutte-Schnellstraße stadteinwärts, Höhe Neuendorfer Straße, also Höhe Auffahrt Neuendorfer Straße. Im 80er-Bereich gibt es da heute schöne Fotos, die man von sich machen lassen kann, wenn man will. Habt einen schönen Tag. Ciao.
2: Ja, ciao. Dankeschön, Curti. Außerdem wird geblitzt in Babelsberg, Betzlarer Straße oder auch auf der Heinrich-Mann-Allee. Und wenn Sie mehr haben, Stausblitzerbehinderungen, machen Sie es genau wie Curti und klingeln kurz durch oder schicken uns eine WhatsApp-Sprachnachricht an die 0331 für Potsdam 581 69230. Dankeschön und eine gute Fahrt.
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2: Es ist 8:05, also nicht, dass Sie denken, dass wir hier den ganzen Morgen aus unserem Studiofenster schauen, aber Charlie, du guckst hin und wieder mal raus in Richtung Luisenplatz.
5: Ganz genau, ja. Und da sehen wir schon einiges. Wenn man durchs Brandenburger Tor schaut, dann kann man schon so weiße Kuppen erkennen. Und das sind die weißen Kuppen von den Weinständen vom Weinmarkt, der ab morgen auf dem Luisenplatz stattfindet.
2: Ach Mensch, wie herrlich, ne? Ganz genau. Da haben wir dann übrigens ja auch heute Nachmittag wieder was zum Verlosen.
5: Ja, definitiv.
2: Laden wir sie herzlich ein auf ein Gläschen Wein und einen Flammkuchen, so wie das sein soll. Also, ne? Freuen wir uns drauf. Jetzt haben wir es 8:05. Schönen Morgen mit Alle Farben und Body Talk.
5: Morgen!
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0: Potsdam ist einfach wunderschön, ne? Das wissen wir natürlich aus diesem Grunde. Natürlich werden ganz, ganz viele Filme und Serien hier bei uns gedreht. Potsdam ist Filmstadt, aber das ist auch ganz entscheidend zu wissen, Potsdam ist auch Bücherstadt, ne? Denn natürlich auch bei uns und über unsere Stadt werden großartige Bücher geschrieben und darüber sprechen wir heute und zwar mit einer ganz besonderen Autorin.
1: Genau, und zwar mit Julie Aden, mit ihrer bekannten Potsdam Love Roman Trilogie ist sie sozusagen auch ein bisschen groß geworden. Julie, worum geht's denn da genau?
2: In der Potsdam Love Trilogie geht's um Mila, Joris und Fabian. Also Mila ist Studentin für soziale Arbeit, da sind die ersten Parallelen. Und sie zieht in ihre neue WG in Potsdam. Und in dieser WG wohnt Joris, den sie tatsächlich schon kennt, denn sie hatte mit ihm schon eine sehr unglückliche Erfahrung. Und zwar wurde sie 3 Monate, bevor die Geschichte sozusagen beginnt, wurde sie in Leipzig sexuell belästigt von seinen Freunden. Und er kennt ihn dann in der WG wieder und überlegt dann für sich, kann sie mit so einem Menschen zusammenleben und muss dann für sich so ein bisschen abwägen. Und was macht das auch mit ihr selbst, mit ihren Ängsten, die sie auch durch diese Situation entwickelt hat.
0: Also da greifst du ja wirklich auch ganz ernste Themen auf. Und Potsdam, das haben wir gesagt, spielt in deinen Büchern immer eine ganz wichtige Rolle, weil du selbst eng mit der Stadt verbunden bist, ne?
2: Ich habe 10 Jahre hier gelebt, also ich habe hier mein Studium gemacht und bin dann, nachdem uns die 3-Zimmer-Wohnung in Potsdam West zu klein wurde, sind wir dann außerhalb von Potsdam gezogen. Und habe hier aber so mein Herz verloren, dass ich auch für mich jetzt auch schon weiß, dass ich definitiv zurückkommen möchte nach Potsdam, weil das einfach für mich so meine Heimatstadt geworden ist, wo ich einfach mir auch sehr gut vorstellen kann, später mal alt zu werden.
1: Ja, das kann ich auch absolut nachvollziehen. Was sind denn deine Lieblingsorte hier bei uns in der Stadt?
2: Zum einen ist es natürlich, das habe ich als Studentin sehr genossen, die Nähe zu Berlin. Aber ich mag den Park St. Susi sehr, sehr gerne, weil ich dort viele schöne Erinnerungen mit meinem Baby habe. Ich mag vor allen Dingen auch sehr, sehr gerne Babelsberg. Das habe ich ja auch schon angestoßen, vor allen Dingen, wie gesagt, zur Weihnachtszeit und auch die Havel.
1: Ja, wir sprechen gleich weiter mit Julie Aden, denn sie hat ein neues Buch am Start, natürlich wieder auch mit Potsdam-Bezug. Worum es in diesem neuen Buch geht, das erfahren Sie hier gleich in ungefähr 10 Minuten und dann können Sie das natürlich auch bei uns hier gewinnen.
0: Dann brauchen Sie wie immer unsere Nummer, ne? Die 0331 für Potsdam 581-602 und die 30 können sich jetzt schon mal ins Handy speichern, falls Sie das noch nicht haben. 7:48, schönen guten Morgen jetzt mit Kaigo und Matey Neues und Stay hier auf Radio Potsdam.
1: Morgen!

0: Es ist 17 nach 8 und Sie wissen, morgens hier bei den Radio Potsdam Wachermachern alle 15 Minuten das Wichtigste, auch immer Wetter und Verkehr kompakt. Und es füllt sich so langsam so ein bisschen in der Potsdamer Innenstadt. Alleestraße am Neuen Garten brauchen Sie 6 Minuten mehr in Richtung Nutestraße und auch auf der Bornstädter Straße bzw. Schopenhauerstraße da im Übergang auch da 5 Minütchen mehr. Wettertechnisch versteckt sich die Sonne heute meistens hinter sehr dicken Wolken, kaum Auflockerungen mit dabei und auch immer wieder Regen mit maximal 20 Grad. Aber Besserung ist in Sicht, morgen dann schon wieder mehr Sonnenschein und wärmer. Und jetzt stellen wir uns mal ganz kurz vor, Sie könnten sagen, ich wohne übrigens in der Freddie Mercury Straße. Dann könnte es sein, dass Sie bald in Stahnsdorf da die richtige Adresse zu finden.
1: Ja, ganz genau, denn die Gemeinde plant nämlich ein ganzes Rockmusikerviertel. 9 Straßen in einem neuen Wohngebiet sollen nach Musiklegenden benannt werden. Unter anderem zum Beispiel nach Tina Turner, Elvis Presley, David Bowie oder auch John Lennon.
0: Wirklich, das Who is Who, ne? Ich meine, man muss ja sagen, Komponistenviertel gibt es da schon, Beethoven, Bach und Co., das gibt es in Stahnsdorf. Also jetzt soll das Ganze, also nennen wir es mal so ein bisschen moderner werden.
1: Ja, kann man so sagen. Ne? Noch sind die Namen allerdings nicht beschlossen. Unter dem schönen Titel Stahnsdorf rockt soll die Idee dann ab September in den politischen Gremien beraten werden.
0: Also ganz ehrlich, so eine Freddie Mercury Straße, ne? Oder eine David Bowie Allee, das könnte mir definitiv gefallen. Und mehr Nachrichten aus Potsdam und der Region bei uns dann natürlich wieder um 8:30.
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0: Also ihn haben wir richtig ins Herz geschlossen. Den guten Kamrat, der hat ja vor ein paar Wochen unser Radio Potsdam Sommer Open Air sowas von gerockt.
1: Oh ja.
0: Wie mein. Schönen guten Morgen, 8.24 Uhr. Hier sind die Radio Potsdam Wachermacher und wir haben heute einen ganz besonderen Gast, nämlich Julie Aiden. Sie ist Autorin und schreibt Bücher, in denen die Stadt Potsdam immer eine ganz zentrale Rolle spielt. Hat zum Beispiel auch eine, die Potsdam Love Trilogie veröffentlicht, ne? Und Wir möchten eine Sache von ihr wissen.
1: Ganz genau. Wie viel Romantik steckt denn eigentlich selbst von dir, Julie, in den Figuren aus den Büchern?
2: Also alles, was meine Protagonistinnen und Protagonisten so tun und von sich geben, sind natürlich auch immer so ein paar kleine Indizien dafür, was ich mir aber auch selber so irgendwie vielleicht in der Richtung wünsche. Nicht alles, ne? Es ist natürlich auch immer eine ausgedachte Story, aber ich würde schon sagen, dass ich da meine Romantikerin, meine Innere sehr, sehr auslebe. Und so auch bin von Natur aus.
0: Ach Mensch, das ist ja wunderbar. Und du hast ja vorhin schon erzählt, du kannst es dir eigentlich nicht vorstellen, Bücher ohne Potsdam-Bezug zu schreiben, denn Potsdam, das ist einfach dein Universum und jetzt gibt es ja auch ein bisschen was Neues, ne?
2: Das ist die Hidden Pieces-Dilogie, die ich rausgebracht habe. Es spielt natürlich auch in Potsdam. Und das Schöne ist da ist Fabian der Hauptprotagonist. Den lasse ich ein kleines bisschen leiden in der Trilogie. Er bekommt dann aber sozusagen sein Happy End in der Dilogie. Dort ist er nämlich Füller-Autor und er bringt ein Buch raus und landet damit auf der Spiegel-Bestsellerliste. Und der Gegenpart, also seine Love Interest, die Hauptprotagonistin Sina, versaut ihm das ein kleines bisschen, denn sie hetzt ihm einen Shitstorm an den Hals, weil sie glaubt, er hat ihre Geschichte geklaut und für sein Buch verwendet. Es ist so eine kleine Haters-to-Lover-Story, ist mit sehr viel Humor verbunden, aber auch mit Mental-Health-Themen.
1: Oh, das klingt echt spannend und klingt auf jeden Fall schon jetzt nach einem Buch, das auf meine als nächstes Lesenliste kommt. Und wenn es Ihnen da so ähnlich geht, dann haben wir natürlich was für Sie. Wir verlosen jetzt das neueste Buch von Julie Aiden, The Pieces We Try to Hide. Einmal als richtiges Buch, also in gedruckter Form, aber auch als E-Book. Schicken Sie uns einfach gerne eine WhatsApp, welche Variante Ihnen lieber wäre, an die 0331 581 692 und die 30.
0: Vielleicht haben Sie auch so eine als nächstes Lesenliste. Das finde ich eine sehr, sehr gute Idee. Sollte ich mir auch zulegen. 8.26 Uhr, schönen guten Morgen mit den Ramblers, jetzt auf Radio Potsdam.
1: Morgen!

0: Also diese Serie, die läuft auch heute wirklich noch wie geschnitten Brot. Das war natürlich der Titelsong zu Friends, die Rembrandts, hier auf Radio Potsdam. Und in der nächsten halben Stunde haben wir die aktuelle von Robbie Williams mit dabei. All My Life. Und die Unvergessene ist auch am Start. Whitney Houston mit einem ihrer allergrößten. I Wanna Dance With Somebody. Das alles gleich, jetzt ist es 8:30. Schönen guten Morgen.
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0: Charlie, nach Berichten der Matz ist das geplante Sozialquartier am Babelsberger Oberlinhaus gescheitert.
2: Ja, auf dem Gelände sollten rund 250 barrierearme Wohnungen und medizinische Einrichtungen entstehen. Der neue Grundstückseigentümer, ein Berliner Investor, wollte jedoch nicht mit dem Oberlinhaus zusammenarbeiten. Zusätzlich wurde ein bisher von rund 200 Beschäftigten genutzter Parkplatz auf dem Gelände gesperrt. Vor allem für Klinik- und Pflegekräfte im Schichtdienst sorgt das laut Oberlinhaus für Probleme. Die Brandenburger Landesfeuerwehrschule bekommt einen neuen Leiter. Christian Markhoff übernimmt zum 1. Dezember die Leitung der Landesschule und technischen Einrichtung für Brand- und Katastrophenschutz. Der 45-Jährige arbeitet derzeit bei der Berliner Feuerwehr und hat bereits früher an der Brandenburger Feuerwehrschule gearbeitet. Er folgt auf Heinz Rudolf. Rudolf geht nach mehr als 10 Jahren in den Ruhestand. Die Bundeswehr kündigt für Ende September eine Übung im Raum Teltow, Stahnsdorf und Nutetal an. Vom 28. September bis zum 1. Oktober sind insgesamt 15 Soldaten mit 7 Fahrzeugen unterwegs. Dabei sind auch Übungen mit Manövermunition geplant, unter anderem zwischen Nudo und Schenkenhorst sowie zwischen Samund und Fahlhorst.
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0: Zuerst die aktuellen Temperaturen bei uns in Potsdam. Nach wie vor 17 Grad am Hauptbahnhof, also da hat sich heute Morgen kaum was geändert. In Teltow ist ein bisschen wärmer geworden, da haben wir jetzt 18 Grad und aktuell in Kleistow sind es 17. Mehr als 20 sind heute gar nicht drin, dazu dicke Wolken, auch immer wieder Regen. Am Nachmittag ein bisschen Chance, dass es hier und da mal auflockert. Ab morgen dann freundlicher, allerdings auch nicht komplett trocken und es wird ein bisschen wärmer mit 25 Grad.
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0: Ja, es fühlt sich so ein bisschen im Stadtverkehr Potsdam und zwar rund um den Campus auf der Georg-Hermann-Allee brauchen sie ein paar Minuten länger, ganz genau wie im Bereich Alleestraße am Neuen Garten. Und hier sind es knapp 10 Minuten so in Richtung Nutestraße. Und auch drumherum ist noch ein bisschen was los, immer noch Behinderungen auf der A9 Richtung Berlin zwischen Kleinmarzins und Niemek, da ist einfach jede Menge los. Und für die Pendler Richtung Berlin Baustelle A115, ne, Drei Linden, auch da 10 Minuten. Dann haben wir jede Menge Blitzer, unter anderem auf der Nutestraße, in Steinstücken auf der Stahnsdorfer Straße, Heinrich-Mann-Allee und auch in Babelsberg in der Wetzlarer Straße. Haben Sie mehr Staus, Blitzer, Behinderungen, gerne melden an die 0331 für Potsdam 581 692 und die 30. Schönen Dank und eine gute Fahrt.
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0: Herr Till und Charlie sind für Sie am Start.
2: Morgen.
0: Es ist 3 Minuten nach 8:30 und ja, alles was wichtig ist gleich.
2: Ganz genau. Wir sprechen zum Beispiel darüber, wie es denn bei einigen Baustellen aussieht bei uns in der Stadt.
0: Außerdem wird es richtig sportlich, das können wir jetzt schon mal sagen. Also das alles gleich in Guten Morgen Potsdam nach Whitney Houston, Wanna Dance With Somebody und jetzt, ach jetzt haben wir was zu mitsingen. Guck mal, Max Giesinger mit 80 Millionen. Schönen guten Morgen.
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0: Von 80 Millionen.
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0: Es ist 8.41 Uhr.
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0: Mittwoch, der 19. August.
2: Ja, Hälfte der Woche ist rum und es ist wieder einiges los bei uns in und um unsere Stadt herum.
0: Zum Beispiel Bürgermeister Burkhard Exner und der Beigeordnete für Bildung, Kultur, Jugend und Sport Thorsten Wiegel, die gehen heute auf die KISS-Sommertour.
2: Und das ist natürlich keine reine Spaßveranstaltung. Die beiden informieren sich zusammen mit dem Werkleiter des kommunalen Immobilienservice, Bernd Richter, über den aktuellen Stand von Bauprojekten des sogenannten KISS. Es geht zur Baustelle am Sportforum Schlaa, zur Waldstadtgrundschule und zur Zweigbibliothek am Stern.
0: Dann heute Nachmittag, da präsentieren sich die Handballer vom 1. VfL Potsdam im Sterncenter.
2: Und zwar zwischen 16 und 18 Uhr ist das komplette Team vor Ort und steht sicherlich auch für Autogramme oder auch ein Selfie zur Verfügung.
0: Und im Potsdam Museum, da werden heute Vormittag barocke Gläser präsentiert.
2: Oh.
0: Ja, diese Gläser hat das Museum nämlich geschenkt bekommen, da ist man sehr, sehr stolz drauf. Mhm. Kann man auch sein, oder?
2: Ja.
0: Und Sie sehen, das ist der Mittwoch.
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0: Nach wie vor große Sorgen um den deutschen Fußballnationalspieler Jamal Musiala vom FC Bayern München. Sie haben das vielleicht mitbekommen. Musiala ist jetzt zweimal bei Testspielen auf dem Platz zusammengebrochen. Jetzt zuletzt auch beim 4:2-Sieg der Bayern gegen Heidenheim. Er war gerade eingewechselt worden. 4 Minuten später lag er. Aber er hat sich jetzt über Instagram gemeldet und hat Entwarnung gegeben. Er schreibt: Das Wichtigste zuerst, es geht mir gut. Es wurden bei mir kurz auftretende, aber gut behandelbare Absenzen festgestellt. Das sind neurologische Dysfunktionen und er sei also in bester medizinischer Behandlung und sehr optimistisch und wichtig, vor allen Dingen, es bestehe kein darüber hinausgehendes gesundheitliches Risiko. Also dann sagen wir von dieser Stelle natürlich einfach mal gute Besserung, mehr Nachrichten aus Deutschland und der Welt bei uns dann wieder um 9 Uhr und morgens bei den Radio Potsdam Wachermachern ja alle 15 Minuten immer das Wichtigste, auch Wetter und Verkehr kompakt. Potsdamer Stadtverkehr füllt sich. Bornstädter Straße, da brauchen wir etwas mehr, ganz genau wie auf der Georg-Hermann-Allee und auch so im Bereich Alleestraße am Neuen Garten. Auch hier müssen ein paar Minuten mehr draufpacken. Wettermäßig aktuell Temperaturen so um die 17 Grad, mehr als 20 sind heute nicht drin. Viele Wolken, selten Auflockerungen und immer wieder mal Schauer. Starten Sie gut mit uns in diesen Mittwochmorgen, gleich die aktuelle von Robbie Williams.
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14: Und das sind die heutigen PNN-Schlagzeilen. Blinder Fleck der Stadtgeschichte. Das Leibniz-Zentrum für zeithistorische Forschung will die NS-Geschichte des Telegrafenbergs aufarbeiten. Für eine Serie mit dem Arbeitstitel Dolly. Wie sich Potsdams alter Markt für einen Seriendreh verwandelte. Amnestie für Corona-Bußgelder in Brandenburg. Das fordert die BSW-Opposition im Landtag und lässt jetzt die Praxis in Europa untersuchen. Die Studie soll Ende 2026 vorgestellt werden.

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1: Heute mit einer wirklich tollen Frage. Und zwar Frank aus Potsdam möchte wissen, woher kommt das Wort Fatzke? Ja, ein aufgeblasener, arroganter Mensch. Den nennen wir hier bei uns in der Region gerne Fatzke. Warum? Es gibt da zwei Ansätze. Einige sagen, das kommt vom frühniederdeutschen Verb fatzen. Das bedeutet so viel wie spotten. Okay, würde Sinn machen, ne? Andere sagen aber, Fatzke leitet sich vom böhmischen Namen Watzlaw ab. Watzlaw bedeutet vom Wortstamm her so viel wie der Ruhmgekrönte. Und jemand, der mit seinem Ruhm ständig prahlt, geht anderen natürlich ein bisschen auf die Nerven. Und daher wäre dann rein theoretisch die Verballhornung des Damens dann auch vollkommen zurecht, oder?
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0: Vielleicht habt ihr gestern ja auch mal rüber gemacht nach Berlin zur Zitadelle Spandau und habt euch OMD angeguckt. Die haben gestern nämlich da live gespielt und haben sich übrigens auf Instagram sehr, sehr beim Publikum bedankt. Also es hat ihnen großen Spaß gemacht. Walking on the Milky Way. Schönen guten Morgen. Wir sind die Radio Potsdam Wachermacher. Nächste halbe Stunde, da haben wir unter anderem diesen aktuellen Megasong dabei. Forever Young von Milo und DJ-licious. Und na klar, wir haben natürlich die neuen Hits für sie, aber auch die Klassiker. Und Nick Kershaw ist ebenfalls gleich dabei mit The Riddle. Jetzt haben wir es 9 Uhr. Schönen guten Morgen.
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2: Ich bin Charlie Detloff und das ist das Top-Thema der Stunde. Brandenburg will Betroffene häuslicher Gewalt besser schützen. Das Kabinett hat einem Staatsvertrag zur elektronischen Fußfessel für Gefährder zugestimmt. Der Entwurf geht jetzt an den Landtag. Die neuen Regeln sollen dann ab Juli 2027 gelten. 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Und jetzt mehr Nachrichten aus Deutschland und der Welt.
3: Ich bin Tine Klimach. Regierungsflieger der Bundeswehr haben laut Verteidigungsministerium im ersten Halbjahr rund die Hälfte ihrer Flüge ohne Passagiere absolviert. Über 300 Teilstrecken seien für Dienstreisen der Bundesregierung absolviert worden. Ähnlich viele waren aber Leerflüge. Das hat eine Anfrage des linken Abgeordneten Dietmar Bartsch ergeben.
4: Das Problem ist hausgemacht, denn die allermeisten Dienstreisen der Regierungsmitglieder starten ab Berlin. Aber die Regierungsflieger sind in Köln stationiert. Eigentlich sollte die Flugbereitschaft schon vor 14 Jahren ganz nach Berlin umziehen. Aber es gab Verzögerungen. Unter anderem wurde der Hauptstadtflughafen viel später eröffnet als gedacht. Und bis heute fehlt am BER die nötige Infrastruktur wie etwa Unterstellmöglichkeiten oder Wartungshallen. Der Gesamtumzug ist erst in rund 10 Jahren geplant. Aus Berlin, Ursula Winkler.
3: Viele wünschen sich mehr Hitzeschutz vom Bund. Knapp 2/3 der Deutschen sind für eine Grundgesetzänderung, damit der Bund mehr in den Hitzeschutz investieren kann. Das geht aus einer aktuellen Umfrage hervor. Derzeit liegt die Verantwortung dafür bei Ländern und Gemeinden. Für eine Änderung sind 33%, dagegen sind 11%. Bundesumweltminister Schneider setzt sich für eine entsprechende Grundgesetzänderung ein. Koalitionspartner Union sieht diesen Vorstoß skeptisch. Bei den Autoversicherungen deutet vieles darauf hin, dass die Zeit der massiven Preissteigerungen ausläuft. Gerade liegen die Preise für Versicherungswechsler im Mittel gerade einmal 1,3% über dem Vorjahr. Das haben Berechnungen des Vergleichsportals Verivox ergeben.
5: Die Kfz-Haftpflichtversicherung ist im Schnitt um 3% günstiger als im Vorjahr und die Haftpflicht mit Vollkasko steigt im Preis im Vergleich zu 2025 um 2,5%. Experten sagen, das Risiko ist groß, dass die aktuell stabilen Preise nur eine Momentaufnahme sind, ein kurzes Durchatmen. Im Vergleich zu 2022 müssen Autofahrer für ihre Versicherung im Schnitt 52,8% mehr zahlen. Uli Reitinger, Nachrichtenredaktion.
3: Nationalspieler Jamal Musiala hat beim FC Bayern erneut für einen Schockmoment gesorgt. Er ist wieder auf dem Platz zusammengebrochen. Wenig später hat er über soziale Medien leichte Entwarnung gegeben. Ihm gehe es gut, schrieb er. Ärzte hätten bei ihm kurz auftretende Absenzen festgestellt, so Musiala, vergleichbar mit kurzzeitigen Blackouts.
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0: Schauen wir zuerst auf die aktuellen Temperaturen. 18 Grad haben wir bei uns in Potsdam am Studiofenster an der Brandenburger. In Teltow sind es 18 Grad, ganz genau wie in Nauen. Ja, 20 Grad, das sind heute die Höchsttemperaturen. Die Sonne versteckt sich meistens hinter sehr, sehr dichten Wolken. Auflockerungen, wenn überhaupt, dann so in Richtung Nachmittag. Und den ganzen Tag über kann es immer wieder zu Schauern kommen. Den Regenschirm mal nicht allzu weit wegschmeißen, denn auch morgen ist noch der eine oder andere Schauer mit dabei. Aber es wird schon deutlich freundlicher und vor allen Dingen

0: wieder wärmer mit Temperaturen ab morgen so um die 25 Grad.
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0: Ja, es dauert deutlich länger im Potsdamer Stadtverkehr, vor allen Dingen so rund um den neuen Gartenbereich am neuen Garten, Alleestraße. Und das Ganze geht aber schon im Voltaireweg, also kurz vor der Jägerallee los. Also eine Viertelstunde müssen Sie hier ungefähr mehr einplanen. 5 Minuten länger auf der Georg-Hermann-Allee und ebenfalls 5 Minuten auf der Amundsenstraße in Richtung Bornstedt. Dann haben wir noch eine ganze Menge Blitzer, Fuß vom Gas auf der Nutestraße, dann in Steinstücken, Stahnsdorfer Straße, auf der Heinrich-Mann-Allee und noch Blitzer auf der A10 und zwar auf dem südlichen Berliner Ring direkt am Dreieck Nutetal. Haben Sie mehr gesehen? Staus, Blitzer, Behinderungen? Gerne melden per WhatsApp oder Anruf an die 0331 für Potsdam 581 692 und die 30. Schönen Dank und kommen Sie gut durch.
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0: 9:05, Charlie und Till sind hier. Schönen guten Morgen.
3: Morgen.
0: Ja, 3 Mädels aus Babelsberg machen Musik, singen über ihren eigenen Kiez und dieser Song hat Ohrwurmpotenzial.
3: Ja, wer die Kiez-Girls sind, wie Kids aus Babelsberg klingt und was jetzt als nächstes großes Projekt ansteht, hören Sie alles gleich hier bei uns.
0: Davor gute Laune Musik, Glass Tiger, Don't Forget Me When I'm Gone und jetzt aktuelles Milo und DJ-Licious mit Forever Young.
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0: Ja, und natürlich ist er da im Hintergrund dabei, ne? Hat man sich gerade mal überlegt, ist das oder ist das nicht? Er ist es. Bryan Adams hat mitgesungen bei Glass Tiger und Don't Forget Me When I'm Gone. Hier bei den Radio Potsdam Wachermachern gehört, 9:12. Und apropos prägnante Stimmen, da haben wir jetzt auch was. Und zwar drei Freundinnen aus Babelsberg, die gemeinsam Musik über ihren Kiez machen. Das sind Lena Merle und Nora, die Kiez Girls.
1: Ihr Song heißt Kids aus Babelsberg und darin geht's ja, wie der Name schon sagt, um ihre Heimat Babelsberg. Und so klingt er.
2: Und ihr fragt euch, wer wir sind, na na na. Wir sind die Kids aus Babelsberg, wir sind voll am Start.
0: Also wir sind hier einig, das hat definitiv Ohrwurmpotenzial.
1: Und wir sind am Start.
0: Ja, auf jeden Fall. Und wie ist denn das eigentlich, mit seinen Freundinnen zusammen Musik zu machen? Was macht denn da eigentlich am meisten Spaß, haben die drei gefragt.
3: Also mir macht Auftritte am meisten Spaß, aber ich hatte noch nie einen. Aber mir würde es sehr Spaß machen.
4: Mir würden Auftritte Spaß machen, aber natürlich macht mir auch das Singen und Texte schreiben.
5: Also ich finde das Singen am coolsten, aber ich würde es auch cool finden, wenn wir mal einen Auftritt hätten.
0: Also da sind sie sich einig. Mhm. Also müssen wir mal irgendwie gucken, ne? Dass das irgendwie mal hoffentlich bald mit dem Auftritt klappt.
1: Ja, und hinter den drei steht übrigens auch jemand, der bei dem Projekt eine ziemlich wichtige Rolle spielt. Tom, der Papa von Lena, der unterstützt die Kiez Girls nämlich von Anfang an und kümmert sich unter anderem auch um die Texte. Tom, was macht dir denn daran besonders Spaß?
6: Also wenn man so als, sag ich mal, kleiner Songwriter irgendwas, so eine Idee hat und so ein Lied schreibt, dann ist es natürlich das Coolste, wenn man das auch nach außen bringen kann und wenn das gehört wird. Und lag halt nahe, dass ich eine Tochter habe, die in dem Alter so 10 ist, wo das eigentlich ganz cool passt. Und dann haben wir die Freundinnen gefragt, und um so eine coole Dreierkombi zu kriegen. Und ja, und die Mädels haben Lust und hatten Lust vor allen Dingen. Wir sind ja dann nach Berlin auch gefahren zu so einem Produzenten, der uns das dann auch richtig produziert hat. Mädels haben sich gefreut, haben Gas gegeben und freuen sich über das Endprodukt, und ich bin auch sehr stolz natürlich, dass das so ein bisschen jetzt auch Anklang findet und vor allen Dingen gehört wird.
0: So, Tom, und wie geht's jetzt weiter?
6: Pläne sind natürlich da, ein paar Songs sind eigentlich schon soweit fertig, also geschrieben, und die Melodie, so Songs zu produzieren, kosten natürlich auch ein bisschen Geld, das macht halt niemand leider umsonst. Dementsprechend, wenn sich jemand irgendwie oder Lust hat, da die Mädels zu unterstützen, dann einfach Bescheid sagen. Und ja klar, Videograf suchen wir auch in Babelsberg, da gibt es sicherlich ein paar schöne Stellen, und falls jemand Lust hat, meldet euch gern, vielleicht auch von der Filmhochschule oder von dem Filmgymnasium oder vielleicht auch jemand, der das nebenbei so gern mal machen möchte und Lust hat, mit uns so ein cooles Musikvideo zu drehen in Babelsberg.
1: Wenn Sie also selbst Videos drehen oder jemanden kennen, der Lust hat, das Projekt so ein bisschen zu unterstützen, dann melden Sie sich doch gerne bei uns oder auch bei Tom. Und auf unserer Website, da finden Sie ansonsten auch nochmal die direkten Kontaktdaten von Tom.
0: Ja, radio-potsdam.de, ne? Und da übrigens auch das komplette Interview mit Lena Merle und Nora und übrigens den Song Kids aus Babelsberg von den Kids Girls. Das gibt es natürlich auch bei uns, und zwar im Kids-Channel in der Radio Potsdam App. Ne, wenn sie die noch nicht auf dem Handy haben, ne, dann wird es jetzt aber wirklich höchste Zeit.
1: Aber auf jeden Fall.
0: In diesem Sinne, 9:45 ist es jetzt. Schönen guten Morgen mit Texas Lightning. No, no, never gibt es jetzt auf Radio Potsdam.
1: Morgen!

0: Texas Lightning mit No, Don't Ever. 17 nach 9, hier ist Radio Potsdam. Schönen guten Morgen.
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0: Es ist die letzte Woche der Sommerferien. Am Montag geht die Schule wieder los. Und jetzt am Wochenende finden natürlich die vielen Einfeierungspartys statt. Schönen guten Morgen, 9:22 Uhr sind die Radio Potsdam Wachermacher. Und wir schenken Ihnen ja in dieser Woche jeden Morgen eine Schultüte von Pinocchio. Und heute hat die Radio Potsdam-Hörerin Dani aus Potsdam gewonnen. Und zwar für ihre Großnichte Leila. Sie hat uns genau erzählt, wie das am Wochenende bei denen abläuft.
1: Na, erstmal geht es dann mit den Großeltern dann in die Schule. Und wir treffen uns dann alle zum Mittagessen, zum Spätbrunch quasi mit kaltem Mittag und Kuchen. Und hoffen auf ganz gutes Wetter, dass man schön draußen sitzen kann. Und ja.
0: Drücken wir die Daumen, dass es genauso kommt. Ne? Also, Schultüte für die Leila haben einen Haken hintergesetzt, Charlie, und zwei haben wir noch.
2: Ja, ganz genau. Zwei habe ich hier noch in der Hand. Eine drauf mit einem Space Shuttle, also und einem Astronauten, geschossen vom Mars aus, sieht wunderbar aus. Und die andere, mindestens genauso cool, einen T-Rex. Wow.
0: Also
2: ich könnte mich nicht entscheiden.
0: Wow. Und wenn Sie so eine Schultüte haben möchten, gar kein Problem. Morgen und übermorgen gibt es die noch. Ne? Einfach anmelden. 0331 für Potsdam 581 692 und die 30. Und dann drücken Sie sich am besten selbst die Daumen. 9:23 Uhr. Schönen guten Morgen jetzt mit Nick Kirscher hier auf Radio Potsdam.
2: Morgen.

0: Ich sage Ihnen ganz ehrlich, unser Studio ist gerade ganz, ganz kurz zum Dancefloor geworden. Der geht richtig ab, oder?
1: Mhm.
0: Tayo Cruz, Dynamite. Schönen guten Morgen, es sind die Radio Potsdam Wachermacher und in der nächsten halben Stunde haben wir Aktuelles dabei. Nämlich Harry Styles mit seinen American Girls und es ist Boss-Time hier auf Radio Potsdam. Der Oscar-Song von Bruce Springsteen, Streets of Philadelphia, haben wir auch mit dabei. Alles gleich, jetzt ist es 9:30. Schönen guten Morgen.
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0: Das Land Brandenburg möchte Betroffene von häuslicher Gewalt besser schützen. Charlie hat jetzt alle Infos.
3: Das Kabinett hat einem Staatsvertrag zur elektronischen Fußfessel zugestimmt. Damit sollen Gefährder künftig besser überwacht werden können. Der Entwurf geht jetzt an den Landtag. Die neuen Regeln für Gewaltschutz und Kindschaftssachen sollen bundesweit ab Juli 2027 gelten. Im Potsdamer Neuen Garten sorgen Biber für Schäden an Bäumen und Gehölzen. Mindestens 2 Tiger haben unter anderem einen großen Flieder an der Schwanenbrücke gefällt. Die Schlösserstiftung will die Biber nicht vertreiben, die Tiere stehen unter besonderem Schutz. Stattdessen werden wertvolle Bäume mit Draht- oder Schutzanstrichen gesichert. Wer in Potsdam einen Gesundheitsberuf selbstständig ausübt oder ein Kosmetik-, Nagel- oder Tattoo-Studio betreibt, muss das dem Gesundheitsamt melden. Die Stadt weist jetzt auf die gesetzliche Anzeigepflicht hin. Das gilt unter anderem auch für Physiotherapeuten, Logopäden, Hebammen, Friseure und Barbershops. Die Meldungen sollen dem Gesundheitsschutz und Hygieneüberwachungen dienen. Weitere Infos gibt's auf potsdam.de.
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0: Schauen wir auf die aktuellen Temperaturen. 18 Grad sind es mittlerweile bei uns in Potsdam am Hauptbahnhof. Wir haben in Rathenow 18 Grad und auch in Kleinmachnow sind es 18 Grad. Ja, ein bisschen was geht noch, aber nicht mehr viel. 20 Grad, das sind die Höchsttemperaturen. Heute wenig Chance, die Sonne zu sehen, wenn Auflockerungen, dann wirklich so in Richtung Nachmittag. Bis dahin eher dichte Wolken und auch immer wieder mal der eine oder andere Schauer. Morgen freundlicher, aber bitteschön trotzdem mit Regenschirm vielleicht unterwegs sein. Ein bisschen was kommt noch runter, aber auch die Sonnenbrille ist wieder wunderbar im Einsatz, ne? 25 Grad dazu, Freitag dann Sonne-Wolken-Mix ebenfalls 25 und am Wochenende ein bisschen kühler.
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0: Ja, es klemmt so ein bisschen auf der einen oder anderen Hauptstraße in Potsdam, zum Beispiel von Bornstedt aus in Richtung Innenstadt. Auf der Potsdamer, da brauchen sie 5 Minuten mehr und nach wie vor recht voll. Alles so rund ums russische Quartier und den Neuen Garten, also Alleestraße am Neuen Garten, da brauchen sie so 5 Minütchen in alle Richtungen. Außerdem haben wir noch eine ganze Menge Blitzer heute Morgen. Die stehen unter anderem in der Heinrich-Mann-Allee, auf der Wetzlarer Straße oder auch zum Beispiel auf der Stahnsdorfer Straße und auch auf der Nutestraße haben wir noch einen. Haben Sie mehr gesehen? Stausblitzerbehinderung gerne melden. 0331 für Potsdam 581 692 und die 30. Danke und kommen Sie gut durch.
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0: Ich stelle mir gerade Folgendes vor: Man sagt einem Kind, heute bei dem Wetter ist kein Eiswetter.
1: Katastrophe.
0: Ja, da wird einem sofort direkt der Vogel gezeigt.
1: Ganz
0: zu Recht.
1: Genau.
0: Deine Lieblingseissorte?
1: Boah, eindeutig Omas Käsekuchen von meiner Lieblingseisdiele in Potsdam West.
0: Omas Käsekuchen. Mhm. Okay, ich bin ja da ganz oldschool.
1: Echt?
0: Vanille.
1: Oh.
0: Wenn es eine zweite Kugel sein soll, dann Schokolade. Aber es geht auch gleich bei uns in den Ferientipps ums Eisschlecken. Ja? Also Ohren auf, bitteschön. Davor haben wir Eurodance von Wakefield, Sexy Eyes und jetzt Neues von Harry Styles. American Girls.
1: Morgen.

0: der großen Stimmen vom Eurodance. Wakefield mit Sexy Eyes, 9.41 Uhr.
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0: Okay, das Wetter, das macht heute so ein bisschen Sommerpause. Viele Wolken, ein bisschen Regen, kaum Auflockerung, 20 Grad. Aber ein Eis geht doch trotzdem, oder? Na klar. Und heute könnt ihr im Ribbeck-Eck von 14 bis 17 Uhr gemeinsam verschiedene Eisrezepte ausprobieren und dabei natürlich so ein bisschen die Ferien auch gemütlich ausklingen lassen. Mitmachen können ihr groß und klein, das Angebot, das ist übrigens kostenlos. Vielleicht habt ihr aber auch Lust auf Graffiti. Heute könnt ihr euch auf dem AWO Campus in der Röhrenstraße 6 kreativ austoben. Und zwar von 17 bis 18.30 Uhr zeigt euch Konrad, der hat das richtig drauf, wie ihr mit einer Spraydose eigene Ideen an die Wand bringt und vor allen Dingen auch eure Technik verbessern könnt. Mitmachen können hier alle ab 14. Das Angebot ist kostenlos und anmelden muss man sich vorher nicht. Einfach vorbeigehen und Spaß haben. So, dann zum Ferienende noch ein bisschen entspannen. Das könnt ihr auch und zwar in der AWO Altendrucke. Da gibt es Yoga für Jugendliche zwischen 13 und 18 Jahren. Von 19 bis 20 Uhr geht es mit Dana durch verschiedene Bewegungs- und Atemübungen zum Abschalten und Stress abbauen. Das Angebot ist kostenlos. Auch hier müsst ihr nicht vorher Anmeldung bitte. Falsch. Also Angebot kostenlos, aber bitte schön anmelden und Bescheid sagen, dass ihr kommen wollt. Und dann schauen wir noch ganz schnell auf morgen. Da könnt ihr euch richtig auspowern auf dem AWO Campus in der Röhrenstraße 6. Da gibt es nämlich Boxtraining von 17 bis 18.30 Uhr. Respekt, Vertrauen und natürlich ordentlich Bewegung. Ist kostenlos das Angebot. Also genießt weiterhin eure Ferien.
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7: Und das sind die heutigen PNN-Schlagzeilen. Blinder Fleck der Stadtgeschichte. Das Leibniz-Zentrum für zeithistorische Forschung will die NS-Geschichte des Telegrafenbergs aufarbeiten. Für eine Serie mit dem Arbeitstitel Dolly. Wie sich Potsdams alter Markt für einen Seriendreh verwandelte. Amnestie für Corona-Bußgelder in Brandenburg. Das fordert die BSW-Opposition im Landtag und lässt jetzt die Praxis in Europa untersuchen. Die Studie soll Ende 2026 vorgestellt werden.

0: Ich weiß ja nicht, wie das bei Ihnen ist, aber bei mir war heute Morgen Jäckchen angesagt.
1: Mhm.
0: Bei dir auch.
1: Ja, eine dicke Weste tatsächlich sogar.
0: Die dicke Weste ja. Sogar. Oh. Ja, heute tatsächlich nur maximal 20 Grad, ähnlich wie gestern. Ist so ein bisschen kühler geworden. Mhm. Aber Domi übernimmt ja hier ab 10 Uhr auf Radio Potsdam. Das Schöne ist, zum Freitag hin wird es hier wieder schöner, wärmer. Vor allen Dingen brauchen wir, denn bei dir geht es gleich nochmal ins Waldbad Templin.
1: Richtig, am Freitag Badesachen einpacken, denn dort gibt es das Neptunfest im Waldbad Templin. Und warum man da mehr machen kann als nur baden, wem es ein bisschen fröstelt, der kann da nämlich ganz tolle Sachen machen. Und was genau, das klären wir heute bei mir um kurz nach eins.
0: Also, Domi bringt sie sehr, sehr gut durch ihren Vormittag. Von uns gibt es gleich noch Purple Disco Machine zusammen mit Duke Dumont und Nothing But Thieves, Something on My Mind, und jetzt haben wir Boss Time. Hier ist Bruce Springsteen mit seinem Oscar-Song hier, Streets of Philadelphia. Mein Name ist Tim Mildebrat. Wir hören uns dann morgen ab 6 wieder hier bei den Radio Potsdam Wachermachern. Wir wünschen einen richtig schönen Tag mit uns.

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0: vor 10, regnerischer Mittwoch heute, aber wir machen das Beste draus. Gönn uns richtig gute Musik bei der Arbeit. Radio Potsdam hier gleich nämlich mit Paula Stellar. Die hat einen neuen, richtig starken Track rausgebracht. Girl My Age, hören wir natürlich gleich gemeinsam rein, direkt nach den Nachrichten. Außerdem gibt's starke Kultmucke aus den frühen 90ern. Die Pet Shop Boys mit dabei, auch gleich nächste halbe Stunde mit Go West.
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2: Ich bin Charlie Detloff und das ist das Top-Thema der Stunde. Das geplante Sozialquartier am Babelsberger Oberlinhaus ist offenbar gescheitert. Der neue Grundstückseigentümer will wohl nicht mit dem Oberlinhaus zusammenarbeiten. Geplant waren dort rund 250 barrierearme Wohnungen und medizinische Einrichtungen. Zusätzlich wurde ein bisher von rund 200 Beschäftigten genutzter Parkplatz gesperrt. Mehr Nachrichten aus unserer Region finden Sie jederzeit bei uns im Netz auf radio-potsdam.de. Und jetzt mehr Nachrichten aus Deutschland und der Welt.
3: Ich bin Tine Klimach. Knapp 2 Drittel der Deutschen sind für eine Grundgesetzänderung, damit der Bund mehr in Hitzeschutz investieren kann. Das geht aus einer aktuellen dpa-Umfrage hervor. Bundesjustizministerin Stefanie Hubig hat jetzt in der Rheinischen Post vorgeschlagen, Mietern den Hitzeschutz zu erleichtern.
4: Eine Sonnenblende oder gar eine Klimaanlage in die Mietwohnung einzubauen, das ist bislang gar nicht so einfach, weiß Justizministerin Hubig. Und deshalb schlägt sie vor, das Mietrecht an der Stelle zu ändern. Klare und praktikable Regelungen für Mieter und Vermieter, das ist ihr Ziel. Auch eine Grundgesetzänderung für mehr Hitzeschutz hält sie für eine gute Idee. Ihr Argument? Dann könnte der Bund Länder und Gemeinden da besser unterstützen. Aus Berlin, Thomas Thonfeld.
3: Die Lockerung des Lkw-Fahrverbots an Sonntagen hat bislang kaum Auswirkungen auf den Verkehr in Deutschland. Das zeigt eine Bilanz des ADAC für das vergangene Wochenende. Demnach gab es am Sonntag sogar weniger Staus als in der Vorwoche.
5: Größere Probleme gab es nicht, sagt auch der Speditionsverband BGL und betont, wir sind zwar nun flexibler, aber mehr Fahrer haben wir deshalb nicht und auch die Lenkzeiten, die blieben gleich. Weil wegen der niedrigen Pegelstände im Rhein und anderen Flüssen kaum noch Frachtschiffe unterwegs sind, dürfen Lastwagen im Moment auch sonntags fahren. So soll ein Teil der Rohstofftransporte vom Schiff auf die Straße verlagert werden. Claudia Wächter, Nachrichtenredaktion.
3: In Belgien hoffen die Einsatzkräfte auf eine Eindämmung des seit Tagen wütenden Feuers im Naturschutzgebiet Hohes Venn. Ein Lichtblick sei der für heute angesagte Regen, sagte Tobias Schell, Feuerwehrsprecher in der Nachbarstadt Monschau. Die Lage sei noch nicht unter Kontrolle. Das größte Problem sei die nordöstliche Flanke des Feuers, die besonders schwer erreichbar sei. Diese Brandlinie sei 2,3 Kilometer von der deutschen Grenze entfernt. Regierungsflieger der Bundeswehr haben laut Verteidigungsministerium im ersten Halbjahr rund die Hälfte ihrer Flüge ohne Passagiere absolviert. Über 300 Teilstrecken seien für Dienstreisen mit Mitgliedern der Bundesregierung absolviert worden. Ähnlich viele gingen aber für die Bereitstellung der Flugzeuge drauf. Das ist auf Anfrage des linken Abgeordneten Dietmar Bartsch herausgekommen. Die Leerflüge kommen oft dadurch zustande, dass die Regierungsflieger in Köln stationiert sind, die Passagiere ihre Dienstreisen aber in Berlin antreten. Ein Umzug an den BER steht erst in rund 10 Jahren an.
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0: 18 Grad in Darmstorf und Kaputsch, 19 sind es in Potsdam, Nauen und Bad Belzig. Nasser, ungemütlicher Mittwoch heute, gut für die Natur natürlich, sehr, sehr wichtig, auch für Brandenburgs Wälder, aber halt nicht ganz so gut für die Sommerlaune bei uns im Büro. 21 Grad heute maximal und dabei ganz, ganz viel Regen noch angesagt. Morgen auch nochmal ein Regentropfen am Nachmittag, ansonsten aber trocken und wieder freundlicher bei 25 Grad. Freitag, Samstag dann soweit teils sonnig und nett bei 21 bis 25 Grad.
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0: In Potsdam. 5 Minuten mehr einpacken in der Bornstädter Straße statt einwärts und statt auswärts auf der Amundsenstraße. Ansonsten sieht es ja aber ganz ruhig aus. Wird noch geblitzt in Potsdam in der Großbärenstraße, in der Stahnsdorfer Straße, in der Wetzlarer Straße und auf der L40-Nutestraße. Und wenn Sie auch noch was gesehen haben, Staus oder Blitzer, können Sie natürlich gerne jederzeit Bescheid sagen. Einfach WhatsApp-Nachricht ins Studio schicken oder jederzeit durchrufen. Nummer für alles ist die 0331 581 692 und die 30. Ganz lieben Dank und eine gute Fahrt.
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0: Und da habe ich gleich einen richtig schönen Soundtrack für diesen grauen Mittwoch für Sie bei unserem Album der Woche. Da würde man sich am liebsten zu Hause auf der Couch so ein bisschen

0: einkuscheln, einfach ein Ründchen träumen und genießen, ist so eine warme Umarmung, finde ich. Und die bekommen sie gleich von mir, beziehungsweise von Olivia Rodrigo, gleich im Album der Woche nach Fairground Attraction und aktueller Mucke von Paula Stellar.
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1: Mit 17 Jahren ist sie damals groß rausgekommen. Muss man sich erstmal vorstellen. Wahnsinn, oder? Es war ein Hit, der uns alle wirklich einfach direkt mitten ins Herz getroffen hat. Aber auch kein Wunder, der klingt auch heute einfach noch wie so eine richtig schöne, warme Umarmung. Ach, 2021 ging es damals los für die heute 23-Jährige. Mittlerweile hat Olivia Rodrigo einige Grammys eingesammelt, viele Hallen gefüllt und jetzt auch wieder ein brandneues Album für uns rausgebracht. You Seem Pretty Sad for a Girl So in Love. Ja, langer Name und genau so viel ist da drauf auch im Programm. Übersetzt heißt so viel wie: Du siehst ganz schön traurig aus für ein Mädchen, das eigentlich so verliebt ist. Also Sie hören schon, es wird emotional auf der neuen Platte. Geht sehr, sehr viel um Liebe, ist im Grunde eine richtige Achterbahnfahrt der Gefühle. Und da steigen wir heute mal ein, würde ich sagen. Hier ist Olivia Rodrigo aus unserem Album der Woche hier auf Radio Potsdam heute mit The

0: Mit 17 hatte sie ihren großen Durchbruch damals 2021 und jetzt gehört Olivia Rodrigo mit zu den erfolgreichsten und beliebtesten Popkünstlerinnen der Welt, neben Taylor Swift und Sabrina Carpenter, würde ich sagen. Und was alle auch gemeinsam haben, die schreiben nicht mehr einfach nur noch Songs, nee, da stecken mittlerweile richtige durchdachte Albumkonzepte dahinter. Und welches sich Olivia Rodrigo für unser Album der Woche ausgedacht hat, darüber sprechen wir morgen hier auf Radio Potsdam wieder um kurz nach 10.
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0: Radio Potsdam hier, schönen Mittwochvormittag. Toll, dass Sie mit dabei sind. Vielleicht noch beim Frühstück, zu Hause, in den Ferien oder zweiter Kaffee im Büro oder im Auto. Wir sind auf jeden Fall gerne überall an Ihrer Seite und das wie immer mit dem schönsten Musikmix. Gleich neue Nummer von Iggy Kelly mit am Start nach seinem grandiosen Auftritt bei unserem Radio Potsdam Sommer Open Air. Im Juni legt er jetzt endlich wieder nach. Miracle, super cool geworden. Hören wir gleich. Dazu Genesis. Aus den 80ern ebenfalls in der nächsten halben Stunde Land of Confusion, auch gleich in voller Länge.
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2: Mit Charlie Detloff, schönen Mittwoch. Nach Berichten der MAZ ist das geplante Sozialquartier am Babelsberger Oberlin-Haus gescheitert. Auf dem Gelände sollten rund 250 barrierearme Wohnungen und medizinische Einrichtungen entstehen. Der neue Grundstückseigentümer, ein Berliner Investor, wollte jedoch nicht mit dem Oberlin-Haus zusammenarbeiten. Zusätzlich wurde ein bisher von rund 200 Beschäftigten genutzter Parkplatz auf dem Gelände gesperrt. Vor allem für Klinik- und Pflegekräfte im Schichtdienst sorgt das laut Oberlin-Haus für Probleme. Die Brandenburger Landesfeuerwehrschule bekommt einen neuen Leiter. Christian Markhoff übernimmt zum 1. Dezember die Leitung der Landesschule und technischen Einrichtungen für Brand- und Katastrophenschutz. Der 45-Jährige arbeitet derzeit bei der Berliner Feuerwehr und hat bereits früher an der Brandenburger Feuerwehrschule gearbeitet. Er folgt auf Heinz Rudolf. Rudolf geht nach mehr als 10 Jahren an der Spitze in den Ruhestand. Im Potsdamer Neuengarten sorgen Biber für Schäden an Bäumen und Gehölzen. Mindestens 2 Tiere haben unter anderem einen großen Flieder an der Schwanenbrücke gefällt. Die Schlösserstiftung will die Biber nicht vertreiben, die Tiere stehen unter besonderem Schutz. Stattdessen werden wertvolle Bäume mit Draht- oder Schutzanstrichen gesichert. Soweit die wichtigsten Nachrichten aus Potsdam und der Region. Die nächsten Lokalnachrichten hören Sie wie immer um 9:30 und damit zurück zu dir, Domi.
0: Dankeschön, Charlie.
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0: 18 Grad messen wir in Langerwisch, Werder und Rathenow. Bei 19 stehen wir dagegen hier in Potsdam, Görzke und Ludwigsfelde. Heute geht's die meiste Zeit nass und grau durch den Mittwoch. Sonne so gut wie gar nicht mit dabei. Und das bei Höchstwerten auch weiterhin nur um die 21 Grad. Morgen auch nochmal kurz nass am Nachmittag. Sonst aber wieder freundlicher bei 25 Grad. Trocken und hübsch dann Richtung Wochenende. Mehr Sonne wieder ab Freitag bei auch bis zu 25 Grad.
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0: Einzige kleinere Staustelle hier in Potsdam, die Amundsenstraße. Momentan stadtauswärts dauert hier 5 Minütchen länger. Dann steht ein Liegenbleiber. Vorsicht auf der A10, südlicher Berliner Ring Richtung Westen zwischen Rangsdorf und Genshagen. Und geblitzt wird in Potsdam in der Großbernstraße, in der Stahnsdorfer Straße, in der Wetzlarer Straße und auf der L40-Nute-Straße. Und wenn Sie jetzt auch noch was entdeckt haben, dann gerne Bescheid sagen per WhatsApp-Nachricht oder direkt durchklingeln. Nummer für alles ist die 0331 581 692 und die 30. Lieben Dank und eine gute Fahrt.
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0: Schönen, entspannten Start heute in Ihren Mittwoch bei der Arbeit oder nochmal letzte Ferienwoche genießen zu Hause. Vielleicht packt der eine oder andere ja auch schon den Schulranzen zu Hause oder Sie planen für die Einschulung am Wochenende. Wir auf jeden Fall mit dabei. Die beste Abwechslung haben wir für Sie. Gleich wieder ein echter Kracher aus den 80ern von Genesis und jetzt aktuelle Nummer von Clouseau. Immer wenn du nicht da bist.
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1: Heute die 21, denn seit 21 Jahren gibt es in Potsdam den kommunalen Immobilienservice, kurz KISS. Der kümmert sich mit rund 250 Mitarbeiterinnen und Mitarbeitern um die Gebäude und Einrichtungen der Stadt. Und was der KISS gerade so baut, kann man heute ziemlich gut sehen. Bei der Sommertour geht es nämlich unter anderem zum Sportforum Schlatz, zur Waldstadt-Grundschule und zur Zweigbibliothek am Stern. Dort wird dann über den aktuellen Stand der Bauprojekte informiert. 21 Jahre gibt es den KISS mittlerweile und langweilig wird ihm bei Potsdams Baustellen offenbar noch lange nicht.
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Ach, was für schöne Erinnerung immer wieder, wenn ich ihn höre. Iggy Kelly, unser Radio Potsdam Sommer Open Air Star 2026. Was war das für ein schöner Abend mit dem? Und den haben wir natürlich auch immer wieder gerne bei uns hier im Programm. Gerade ganz neu mit seiner aktuellen Single Miracle. Schöne letzte Ferienwoche für Sie. Hier ist Radio Potsdam und ich hoffe, Sie können die restlichen freien Tage hier noch so richtig schön gemeinsam genießen mit der Familie, auch wenn es heute ein bisschen regnerischer ist. 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
1: Ich bin Charlie Detloff und das ist das Top-Thema der Stunde. Brandenburg will Betroffene häuslicher Gewalt besser schützen. Das Kabinett hat einem Staatsvertrag zur elektronischen Fußfessel für Gefährder zugestimmt. Der Entwurf geht jetzt an den Landtag. Die neuen Regeln sollen ab Juli 2027 gelten. Mehr Nachrichten aus unserer Region finden Sie jederzeit bei uns im Netz auf radio-potsdam.de. Und jetzt mehr Nachrichten aus Deutschland und der Welt.
2: Ich bin Tine Klimach. Der FC Bayern München rechnet damit, dass Jamal Musiala seine Karriere trotz einer neurologischen Dysfunktion fortsetzen kann. Wie die deutsche Presseagentur aus dem Verein erfuhr, gäbe es derzeit keine Hinweise, dass der Fußballnationalspieler nicht weiter auf dem Niveau spielen könne. Musiala war zweimal auf dem Rasen zusammengesackt. Ärzte hätten bei ihm kurz auftretende Absenzen festgestellt, so Musiala. Sie sind vergleichbar mit kurzzeitigen und plötzlichen Blackouts. Regierungsflieger der Bundeswehr haben laut Verteidigungsministerium im ersten Halbjahr rund die Hälfte ihrer Flüge ohne Passagiere absolviert. Über 300 Teilstrecken seien für Dienstreisen der Bundesregierung absolviert worden. Ähnlich viele waren aber Leerflüge. Das hat eine Anfrage des linken Abgeordneten Dietmar Bartsch ergeben.
3: Das Problem ist hausgemacht, denn die allermeisten Dienstreisen der Regierungsmitglieder starten ab Berlin. Aber die Regierungsflieger sind in Köln stationiert. Eigentlich sollte die Flugbereitschaft schon vor 14 Jahren ganz nach Berlin umziehen. Aber es gab Verzögerungen. Unter anderem wurde der Hauptstadtflughafen viel später eröffnet als gedacht. Und bis heute fehlt am BER die nötige Infrastruktur, wie etwa Unterstellmöglichkeiten oder Wartungshallen. Der Gesamtumzug ist erst in rund 10 Jahren geplant. Aus Berlin, Ursula Winkler.
2: Bei den Autoversicherungen deutet vieles darauf hin, dass die Zeit der massiven Preissteigerungen ausläuft. Gerade liegen die Preise für Versicherungswechsler im Mittel gerade einmal 1,3% über dem Vorjahr. Das haben Berechnungen des Vergleichsportals Verivox ergeben.
4: Die Kfz-Haftpflichtversicherung ist im Schnitt um 3% günstiger als im Vorjahr und die Haftpflicht mit Vollkasko steigt im Preis im Vergleich zu 2025 um 2,5%. Experten sagen, das Risiko ist groß, dass die aktuell stabilen Preise nur eine Momentaufnahme sind, ein kurzes Durchatmen. Im Vergleich zu 2022 müssen Autofahrer für ihre Versicherung im Schnitt 52,8% mehr zahlen. Uli Reitinger, Nachrichtenredaktion.
2: Knapp 2/3 der Deutschen sind für eine Grundgesetzänderung, damit der Bund mehr in den Hitzeschutz investieren kann. Das geht aus einer aktuellen Umfrage hervor. Derzeit liegt die Verantwortung dafür bei Ländern und Gemeinden. Für eine Änderung sind 33%, dagegen sind 11%.
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5: 18 Grad in Neusiedin, 19 in Klamachnow und Potsdam und glatte 20 haben wir jetzt in Ziesa und Jeserich. Heute nichts mit Sommer, heute eher Herbstwetter in der Region, kann immer wieder nass werden in Potsdam und dabei höchstens auch nur 21 Grad. Ab morgen dann wieder so ein bisschen besser, Sonne und Wolken im Mix, plus nur ein kleiner Regentropfen am Nachmittag bei 25 Grad. Freitag, Samstag dann wieder meist trocken und hübsch bei 21 bis 25 Grad.
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5: In Potsdam 5 Minuten mehr einpacken auf der Bornstädter Straße beidseitig und Amundsenstraße aktuell stadtauswärts. Ansonsten sieht's ganz gut aus. Geblitzt wird noch in Potsdam in der Großbärenstraße, in der Stahnsdorfer Straße, in der Wetzlarer Straße und auf der L40-Nutestraße. Können Sie ergänzen? Dann gerne jederzeit machen. Staus und Blitzer an die 0331 581 692 und die 30. Danke dafür und kommen Sie gut und sicher ans Ziel.
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5: Ja, nicht mehr lange, dann steht das große Einschulungswochenende an in Potsdam und Brandenburg. Ganz viele kleine Kiddies freuen sich auf die erste Klasse, auf den großen Schulstart. Und wir schenken ihnen passend dazu noch jeden Tag eine richtig süße kleine Schultüte von Pinocchio Spielwaren in den Bahnhofspassagen. Und wie sie sich die sichern noch diese Woche, das klären wir gleich nach Simply Red und neuer Nummer von Nico Santos. Hübsch Mittwoch heute.
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0: Simply Red und Something Got Me Started. Immer die beste Musik, der beste Mix für Sie am Arbeitsplatz oder auch gerade vielleicht ja zu Hause am Einschulung planen für die Kids jetzt am Wochenende. 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
1: Und auch Dani aus Potsdam hat sich gemeldet. Für wen brauchen Sie denn die Schultüte?
2: Für unsere Großnichte hätte ich ganz gerne so eine Schultüte. Da steht jetzt auch nächste Woche die Einschulung an und ich glaube, die würde sich riesig freuen.
1: Ja, das glaube ich auch. Wie soll denn überhaupt gefeiert werden?
2: Na, erstmal geht es dann mit den Großeltern dann in die Schule und wir treffen uns dann alle zum Mittagessen, zum Spätbrunch quasi mit kaltem Mittag und Kuchen und hoffen auf ganz gutes Wetter, dass man schön draußen sitzen kann und ja.
3: Drücken wir natürlich die Daumen so, dann ich schüttel mal hier, das ist eine, also wir haben noch drei Schultüten da und zwar wir haben einmal den T-Rex, oh, der sieht gefährlich aus, das Space Shuttle oder die Schultafel, welche soll es sein?
2: Oh, ich glaube, dann würde ich die mit der Schultafel für die kleine Maus nehmen.
3: Oh, klar.
1: Okay, so soll es sein, dann bekommst du von uns genau diese Schultüte.
2: Super, vielen Dank, da wird sie sich ja sehr freuen.
0: Mhm. Ich habe übrigens gerade mal versucht reinzuschauen, zwei Schultüten liegen ja hier jetzt noch. Ich sehe auf jeden Fall einen kleinen niedlichen Teddybär-Schlüsselanhänger, der sieht richtig kuschelig aus, was zum Basteln ist mit dabei. Und ich glaube auch Stifte ganz weit da unten, oder? Sieht auf jeden Fall super aus, was da drin ist. Und Sie können sich eine der beiden letzten Schultüten noch sichern diese Woche. Die nächste geht nämlich raus morgen früh bei den Radio Potsdam Wachermachern um kurz nach 7. Also einschalten und gerne mit uns zusammen in den Tag starten. Die beste Musik gibt's obendrauf. Gleich wieder ein klasse Hit aus den frühen 80ern. Und jetzt was Aktuelles von Tom Walker. Schönen Mittwoch heute. Hier ist Radio Potsdam.

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0: Tolle Mitte der Woche heute. Mit Christina Aguilera begleiten wir Sie bei der Arbeit oder unterwegs in der letzten Sommerferienwoche. Radio Potsdam ist an, gleich wieder mit dem besten Musikmix in der nächsten halben Stunde. Unter anderem, was Neues kommt von Disturbed und Cyril. Richtig entspannter Remix bei dem Wetter von The Sound of Silence. Können wir ganz kurz mal relaxen bei der Arbeit. Und Klassiker aus den 80ern von Swing Out Sister, Breakout, auch mit dabei. Bis zur Mittagspause.
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2: Im Studio Charlie Detloff. Brandenburg will Betroffene häuslicher Gewalt besser schützen. Das Kabinett hat einem Staatsvertrag zur elektronischen Fußfessel zugestimmt. Damit sollen Gefährder künftig besser überwacht werden können. Der Entwurf geht jetzt an den Landtag. Die neuen Regeln für Gewaltschutz und Kindschaftssachen sollen bundesweit ab Juli 2027 gelten. Wer in Potsdam einen Gesundheitsberuf selbstständig ausübt oder ein Kosmetik-, Nagel- oder Tattoo-Studio betreibt, muss das dem Gesundheitsamt melden. Die Stadt weist jetzt auf die gesetzlichen Anzeigepflichten hin. Das gilt unter anderem auch für Physiotherapeuten, Logopäden, Hebammen, Friseure und Barbershops. Die Meldungen sollen dem Gesundheitsschutz und der Hygieneüberwachung dienen. Weitere Infos gibt's auf potsdam.de. Die Gemeinde Michendorf sucht Ideen für die künftige Bebauung der Wilmshorster Ortsmitte. Das rund 2740 Quadratmeter große Grundstück soll in einem Konzeptverfahren vergeben werden. Gesucht wird eine Nutzung, die neuen Raum schafft und gleichzeitig den Charakter der Ortsmitte als Treffpunkt erhält. Interessierte können ihren ersten Entwurf bis zum 15. Oktober einreichen. Alternativ ist auch eine Erbbaupacht möglich. Das waren unsere Nachrichten aus Potsdam und der Umgebung. 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
0: Schauen wir mal auf die aktuellen Temperaturen. Liegen zwischen 17 und 20 Grad momentan. Sommer und Sonne machen kurze Pause heute auf jeden Fall. Sieht eher doll nach Regen aus und bleibt vor allem auch später noch am Nachmittag so. Bei Höchstwerten heute um die 21 Grad. 25, dann ab morgen wieder drin. Genauso auch einige Sonnenstrahlen. Freitag, Samstag auch nett und halbwegs sonnig bei höchstens 21 bis 25 Grad.
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0: In Potsdam dauert es länger auf der Bonstädter Straße, beidseitig hier 5 bis 10 Minuten plus und 5 Minütchen sind auch nochmal nebenan auf der Amundsenstraße und Pappelallee jeweils stadtauswärts. Dann schauen wir auf die Autobahn, da auch ein Stau, A10 westlicher Berliner Ring beidseitig, kennen wir ja schon die Baustelle zwischen Werder und Leest, da momentan 10 Minuten Passierdauer. Geblitzt wird in Potsdam in der Maulbeerallee, in der Stahnsdorfer Straße, in der Wetzlarer Straße und in der Sophie-Faber-Straße und wenn Sie auch noch was haben, dann gerne Bescheid sagen, einfach WhatsApp ins Studio schicken oder auch anrufen, jederzeit. Nummer für alles ist die 0331 581 692 und die 30. Danke dafür und eine gute Fahrt.
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0: Alle Angler und Fischfans aufgepasst hier in Potsdam. Am Samstag gibt's was ganz, ganz Tolles für Sie und zwar freien Eintritt ins Naturkundemuseum. Da kann man kostenlos die faszinierende Fischfauna Brandenburgs entdecken und wie Sie dort mit der ganzen Familie oder Ihren Angelfreunden kostenfrei reinkommen. Das verrate ich Ihnen gleich, unter anderem mit dieser halben Stunde. Ist eine ganz, ganz witzige Geschichte.
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Radio Potsdam bei der Arbeit oder natürlich nochmal Vollgas geben in der letzten Ferienwoche in Brandenburg. Schön, dass wir Sie dabei begleiten dürfen. Wir haben immer die beste Musik für Sie und nochmal einen ganz heißen Ferientipp fürs Wochenende. Ist nämlich gestern zufällig in unseren Mails aufgetaucht und fand ich wirklich super, super witzig und einfach auch cool gleichzeitig. Am Samstag ist nämlich deutschlandweit Tag des Fisches. So, und da hat sich das Naturkundemuseum hier in Potsdam in der Breitestraße gedacht, Mensch, da machen wir doch einfach mal mit, da machen wir eine richtig schöne Aktion draus. Heißt, Sie können dort am Samstag die faszinierende Fischwelt Brandenburgs entdecken. Und das Beste, jetzt kommt's, es gibt freien Eintritt für jeden, der am Eingang das Codewort Wels sagt. Der Wels ist nämlich vom Deutschen Angelfischerverband und dem Bundesamt für Naturschutz zum Fisch des Jahres gekürt worden und kann man dann auch am Samstag in unserem Naturkundemuseum natürlich beobachten. Also Samstag am Tag des Fisches ab in die Breite Straße gibt freien Eintritt ins Naturkundemuseum mit dem Codewort Wels. Finde ich total süß irgendwie. Hier ist Radio Potsdam. Schöne letzte Ferienwoche wünsche ich Ihnen und alle, die wieder fleißig zurück am Arbeitsplatz sind. Gutes Durchhalten heute. Wir sind natürlich immer mit dabei. Gleich mit einer aktuellen Nummer von Baerbock & Candle und jetzt Kult aus den 80ern.

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Unsere Sommer-Open-Air-Stars aus dem letzten Jahr 2025 haben sie die Bühne beim Now Sports in Nutetal gerockt. Bellbook & Candle hier auf Radio Potsdam. Destiny is calling me, kurz vor 12. Tollen Start, gleich in die Mittagspause und danach dann auch gerne wieder einschalten oder einfach direkt dranbleiben. Denn heute Nachmittag, da geht's um ihre Sicherheit. Wer viel mit dem Auto unterwegs ist, sind ja einige Potsdamer, der weiß natürlich sofort, wo er steht, der Verbandskasten. Genauso wichtig natürlich auch das Warndreieck und Warnweste. Aber haben Sie schon mal was von der Rettungskarte gehört? Ja, warum die mindestens genauso wichtig ist und warum die im Ernstfall sogar Leben retten kann, darum geht's heute bei Paul Schröder im Feierabend, kurz nach 2 im Dekra-Sicherheitstipp. Also unbedingt mit dabei sein, Radio Potsdam heute kurz nach 14 Uhr. Bis dahin versorge ich Sie hier weiter mit der besten Abwechslung, unterwegs, im Büro oder zu Hause. Jetzt brandneue Single von Taylor Swift mit dabei. I knew it, I knew you.

0: Schönen Mittwoch heute, bin natürlich mit dabei. Radio Potsdam bei der Arbeit, unterwegs im Auto oder zu Hause, schon am Schulmappe packen. Wir spielen Ihnen auf jeden Fall immer die beste Musik dabei. Vor ein paar Wochen stand er mit uns noch auf der Now Sports Rockwiese in Hutetal. Jetzt ist er zurück mit einer coolen, frischen Nummer für uns hier im Radio. Kamerad haben wir gleich für Sie mit Love Sober. Außerdem Level 42 für die beste Abwechslung im Büro hören wir ebenfalls in der nächsten halben Stunde mit Lessons in Love.
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2: Ich bin Charlie Detloff und das ist das Top-Thema der Stunde. Das geplante Sozialquartier am Babelsberger Oberlinhaus ist offenbar gescheitert. Der neue Grundstückseigentümer will wohl nicht

0: München steht fest hinter seinem Spieler Jamal Musiala und rechnet damit, dass er trotz seiner Krankheit weiterspielen kann. Es gebe derzeit keine Hinweise, dass Musiala nicht weiter auf dem Niveau spielen könne. Das hat die deutsche Presseagentur aus dem Verein erfahren. Bei dem 23-Jährigen wurden sogenannte Absenzen festgestellt.
1: Diese Form epileptischer Anfälle ist normalerweise gut zu behandeln. Und man darf nicht vergessen, der FC Bayern hat eine medizinische Abteilung auf Top-Niveau. Die besten Voraussetzungen, dass man Musiala auf dem Platz in Zukunft nichts mehr anmerken wird von seiner Erkrankung. Ob er allerdings schon am Samstag im Supercup-Spiel gegen Dortmund oder zum Bundesligastart eine Woche später zum Einsatz kommen kann, ist noch offen. Der Schreck nach den Zusammenbrüchen in den Testspielen gegen Leipzig und gegen Heidenheim sitzt nicht nur bei den Fans schon noch tief. Uli Reitinger, Sportredaktion.
0: Knapp 2/3 der Deutschen sind für eine Grundgesetzänderung, damit der Bund mehr in Hitzeschutz investieren kann. Das geht aus einer aktuellen dpa-Umfrage hervor. Bundesjustizministerin Stefanie Hubig hat jetzt in der Rheinischen Post vorgeschlagen, Mietern den Hitzeschutz zu erleichtern.
2: Eine Sonnenblende oder gar eine Klimaanlage in die Mietwohnung einzubauen, das ist bislang gar nicht so einfach, weiß Justizministerin Hubig. Und deshalb schlägt sie vor, das Mietrecht an der Stelle zu ändern. Klare und praktikable Regelungen für Mieter und Vermieter, das ist ihr Ziel. Auch eine Grundgesetzänderung für mehr Hitzeschutz hält sie für eine gute Idee. Ihr Argument? Dann könnte der Bund Länder und Gemeinden da besser unterstützen. Aus Berlin, Thomas Thonfeld.
0: Die Lockerung des Lkw-Fahrverbots an Sonntagen wegen des Niedrigwassers führt bisher nicht zu größeren Staus auf deutschen Straßen. Laut ADAC gab es am vergangenen Sonntag sogar weniger Staus als in der Vorwoche. Auch der Speditionsverband BGL sieht keine großen Folgen. Ein flächendeckend erheblich höheres Lkw-Aufkommen sei nicht festzustellen. Um die Folgen des Niedrigwassers zu dämpfen, haben die allermeisten Bundesländer das Fahrverbot für Lkw an Sonn- und Feiertagen vorübergehend gelockert.
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4: Hier in der Landeshauptstadt stehen wir aktuell bei 19 Grad, genauso auch in Geltow und Brück. 18 sind es in Fichtenwalden. Mix aus Wolken und Regen heute. Sonne bleibt versteckt den Mittwoch über, aber müssen wir ja sagen, wie es ist. Die Natur, die freut sich auf jeden Fall drüber, ne? Maximal dabei heute 21 Grad. Morgen Nachmittag auch nochmal kurze Regenhusche möglich hier in Potsdam. Ansonsten aber trocken und wieder teils sonnig Richtung Wochenende, auch am Freitag bei Höchstwerten um die 25 Grad.
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4: Stockend voran geht's in Potsdam auf der Bornstädter Straße. Aktuell stadtauswärts hier gute 10 Minuten mehr einplanen. Dann geht's direkt auf die Autobahn. Aufpassen nämlich auf der A10 südlicher Berliner Ring in Richtung Westen. Da liegen Gegenstände zwischen dem Dreieck Spreeau und Königs Wusterhausen. Hier bitte schön aufpassen. Und 10 Minuten mehr einplanen an der Baustelle auf dem westlichen Berliner Ring A10 beidseitig zwischen Werder und Leest. Geblitzt wird in Potsdam, in der Maulbeerallee, in der Stahnsdorfer Straße, in der Wetzlarer Straße und in der Sophie-Faber-Straße. Und wenn Sie auch noch was entdeckt haben, dann wissen Sie Bescheid. Gerne einfach hier eine WhatsApp ins Studio schicken oder jederzeit anrufen. Nummer für alles ist die 0331 581 692 und die 30. Danke dafür und eine gute Fahrt.
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4: Ja, grauer Mittwoch heute, da will man eigentlich nur nach Hause auf die Couch einkuscheln und so ein schönes Buch lesen, oder? Ja, perfekt, dass Sie Radio Potsdam hören, denn wir haben gleich eine richtig tolle Autorin für Sie, die Potsdam mit in ihre Geschichten einfließen lässt. Julie Aden ist bekannt für ihre Potsdam Love Trilogie und hat jetzt ein neues Buch rausgebracht. Worum es da geht und wie Sie sich gleich ein Exemplar sichern können, wir quatschen mit ihr. Gleich hier in der Mittagspause nach Tom Jones und neuer Mucke von Kamrat gibt's jetzt mit Love Sober.
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0: Cheers!
1: Ja, Küsschen auch zu Ihnen raus ins Büro, in die Praxis, Werkstatt, Baustelle oder wo auch Sie gerade einfach stecken. Grüße auch ins Auto oder nach Hause in die Sommerferien. Hier ist Radio Potsdam und wir hatten heute Morgen eine ganz, ganz tolle Gästin bei uns im Studio. Julie Aden ist Potsdamer Autorin und erweckt unsere Landeshauptstadt in ihren Romanen immer wieder zum Leben. Ihre bekannteste Reihe ist eine Potsdam-Love-Trilogie. Vielleicht haben Sie schon mal von gehört, die Bücher heißen Need Your Touch, Heal My Soul und Save Our Love. Und in diesen Geschichten spielt Potsdam, wie gesagt, eine ganz besondere Rolle. Warum?
2: Ich bin darauf gekommen, weil ich selber sehr, sehr lange in Potsdam gelebt habe. Ich habe hier in Potsdam mein Studium zur sozialen Arbeit abgeschlossen, hier auch mein Kind bekommen und auch geheiratet. Viele sehr, sehr schöne Erinnerungen geschaffen in Potsdam sozusagen. Und deswegen war es für mich immer sehr naheliegend, auch das als Setting zu nehmen, weil ich als Autorin sehr, sehr gerne über Geschichten schreibe, die auch an einem Ort spielen, wo ich mich selber sehr gut auskenne, weil ich das Gefühl habe, ich kann das dann viel, viel besser zum Ausdruck bringen und noch einen Ticken besser beschreiben, als wenn ich einen Ort wählen würde, wo ich noch nicht war zum Beispiel. Ja.
1: Worum geht's denn in der Trilogie?
2: In der Potsdam Love Trilogie geht's um Mila, Joris und Fabian. Also Mila ist Studentin für soziale Arbeit, da sind die ersten Parallelen. Und sie zieht in ihre neue WG in Potsdam. Und in dieser WG wohnt Joris, den sie tatsächlich schon kennt, denn sie hatte mit ihm schon eine sehr unglückliche Erfahrung. Und zwar wurde sie 3 Monate, bevor die Geschichte sozusagen beginnt, wurde sie in Leipzig sexuell belästigt von seinen Freunden. Und er kennt ihn dann in der WG wieder und überlegt dann für sich, kann sie mit so einem Menschen zusammenleben und muss dann für sich so ein bisschen abwägen. Und was macht es auch mit ihr selbst, mit ihren Ängsten, die sie auch durch diese Situation entwickelt hat.
1: Welche Ecken in Potsdam erkennt man denn in deinen Büchern wieder?
2: In der Potsdam Love Trilogie ist es vor allem die Feuerbachstraße, da ist auch die WG. Also Potsdam West ist da immer so ein bisschen mein Dreh- und Angelpunkt, weil ich selber in Potsdam West gewohnt habe. Und welchen Ort ich da auch immer sehr gerne erwähne, ist die Eisfrau. Aber auch die Innenstadt erwähne ich immer mal wieder. Zum Beispiel mein Weihnachtsbuch ist es Babelsberg, weil ich Babelsberg zur Weihnachtszeit sehr, sehr schön finde. Und das sind so die Hauptspots, die ich sehr persönlich sehr, sehr schön finde.
1: Julie Aden, Potsdamer Autorin, die in ihren Büchern auch immer wieder gerne unsere Landeshauptstadt mit einbezieht. Und jetzt hat sie ein neues Werk rausgebracht, das auch auf jeden Fall richtig toll geworden ist und vielleicht ja auch was ist für sie zu Hause. Gucken wir uns gleich auf jeden Fall noch genauer an. Und ich darf sogar ein paar Exemplare an sie verschenken. Machen wir gleich nach aktueller Musik von Teddy Swims. Gibt's gleich mit Break Up in Reverse. Und jetzt was zum Mitsingen. STP hier auf Radio Potsdam. Schönen Mittwoch. Leckere Mittagspause.

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0: brandneu entdeckt hier auf Radio Potsdam. Teddy Swims mit Break Up in Reverse. Schön, dass Sie mit dabei sind, dass wir mit Ihnen die Mittagspause hier verbringen dürfen. Und dazu haben wir uns heute auch eine ganz, ganz tolle Potsdamer Autorin ins Studio eingeladen. Und zwar Julie Aden. Bekannt für ihre beliebte Potsdam Love Trilogie, über die wir gerade schon so ein bisschen ausführlicher gequatscht haben. Julie, lass uns jetzt vielleicht dich nochmal ein bisschen besser kennenlernen. Wie wird man denn eigentlich Schriftstellerin? Wie war das bei dir?
1: Als ich 11 war, steckte ich voll in diese Harry Potter Ära drinne. Und meine Mutter hatte Geburtstag und ich habe überlegt, okay, schenkst du ihr jetzt den Gutschein zum Geschirr abspülen Nummer 500 oder denkst du dir mal vielleicht eine eigene Geschichte aus? Und dann habe ich einfach mal angefangen, selber etwas zu schreiben. Und meine Mutter fand das aber so schön und so gut, dass ich tatsächlich ab dem Zeitpunkt nicht mehr aufgehört habe zu schreiben und einfach dran geblieben bin. Und so haben sich viele Geschichten entwickelt, bis ich irgendwann beschlossen habe, okay, ich veröffentliche jetzt auch einfach mal was.
0: Ja, hat auf jeden Fall funktioniert. Ihre bekannteste Buchreihe, eine Potsdam-Love-Trilogie, ist richtig durch die Decke gegangen und stellt auch Potsdam, wie gesagt, ganz doll in den Fokus. Julie, was sind denn so deine persönlichen Lieblingsorte hier bei uns? Wo holst du dir vielleicht auch mal so die eine oder andere Inspiration? Was ist toll an Potsdam?
1: Zum einen ist es natürlich, das habe ich als Studentin sehr genossen, die Nähe zu Berlin. Aber ich mag den Park Sanssouci sehr, sehr gerne, weil ich dort viele schöne Erinnerungen mit meinem Baby habe. Ich mag vor allen Dingen auch sehr, sehr gerne Babitz. Das habe ich ja auch schon angestoßen, vor allen Dingen, wie gesagt, zur Weihnachtszeit und auch die Havel.
0: Wie lange bist du denn mit der Stadt schon verbunden eigentlich?
1: Ich habe 10 Jahre hier gelebt, also ich habe hier mein Studium gemacht und bin dann, nachdem uns die Dreizimmerwohnung in Potsdam-West zu klein wurde, sind wir dann außerhalb von Potsdam gezogen. Und habe hier aber so mein Herz verloren, dass ich auch für mich jetzt auch schon weiß, dass ich definitiv zurückkommen möchte nach Potsdam, weil das einfach für mich so meine Heimatstadt geworden ist, wo ich einfach mir auch sehr gut vorstellen kann, später mal alt zu werden.
0: Und ein guter Anstoß ist vielleicht auch jetzt deine neue Buchreihe, denn die spielt auch in Potsdam, ne? Erzähl mal, worum geht's da und wie heißt sie?
1: Das ist die Hidden Pieces Trilogie, die ich rausgebracht habe. Es spielt natürlich auch in Potsdam. Und das Schöne ist da ist Fabian der Hauptprotagonist. Den lasse ich ein kleines bisschen leiden in der Trilogie. Er bekommt dann aber sozusagen sein Happy End in der Trilogie. Dort ist er nämlich Füller-Autor und er bringt ein Buch raus und landet damit auf der Spiegel-Bestsellerliste. Und der Gegenpart, also seine Love Interest, die Hauptprotagonistin Sina, versaut ihm das ein kleines bisschen, denn sie hetzt ihm einen Shitstorm an den Hals, weil sie glaubt, er hat ihre Geschichte geklaut und für sein Buch verwendet. Es ist so eine kleine Haters-to-Lover-Story, ist mit sehr viel Humor verbunden, aber auch mit Mental-Health-Themen.
0: Und wenn Sie mal reinschnuppern wollen, wenn Sie Julie Aden und ihren Schreibstil bzw. auch ihre Love-Stories in Potsdam kennenlernen wollen, dann haben wir jetzt genau das Richtige für Sie. Wir schenken Ihnen nämlich die neueste Buchreihe. Das neueste Werk The Pieces We Try to Hide. Haben wir einmal in Buchform für Sie oder auch als E-Book. Können Sie sich gerne aussuchen, einfach WhatsApp hier ins Studio schicken an die 0331 581 69230. Und dann drücken wir ganz doll die Daumen und wünschen ganz viel Spaß beim Lesen. Hier ist Radio Potsdam. Ganz toll Mittwoch heute.

0: Ray Gavi mit Love Makes You Shine, immer der beste Mix bei der Arbeit. Hier ist Radio Potsdam und wir haben natürlich auch nochmal die besten Hits zum Ferien genießen für Sie. Die letzten Tage, die verbringen wir gleich zum Beispiel gemeinsam mit Michael Schulte, hören wir mit seiner aktuellen Single Lovesick. Außerdem klasse Kult, Imitation of Life, richtig schöner Ohrwurm zum Mitsingen, gleich kurz vor eins.
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2: Mit Charlie Detloff, schönen Mittwoch. Nach Berichten der Matz ist das geplante Sozialquartier am Babelsberger Oberlinhaus gescheitert. Auf dem Gelände sollten rund 250 barrierearme Wohnungen und medizinische Einrichtungen entstehen. Der neue Grundstückseigentümer, ein Berliner Investor, wollte jedoch nicht mit dem Oberlinhaus zusammenarbeiten. Zusätzlich wurde ein bisher von rund 200 Beschäftigten genutzter Parkplatz auf dem Gelände gesperrt. Vor allem für Klinik- und Pflegekräfte im Schichtdienst sorgt das laut Oberlinhaus für Probleme. Auf dem Schwielowsee trainiert die Bundeswehr in den kommenden Wochen Fallschirmsprünge mit Wasserlandungen. Die Übung findet am Dienstag und Mittwoch im Bereich Geltow und Petzow statt. Die Soldaten springen dabei aus gut 500 Metern Höhe ab und landen im See. Deshalb ist mit mehr Flug- und Bootsverkehr zu rechnen. Sollte die Übung wetterbedingt nicht stattfinden können, ist der Donnerstag als Ersatztag vorgesehen. Im Potsdamer Neuen Garten sorgen Biber für Schäden an Bäumen und Gehölzen. Mindestens zwei Tiere haben unter anderem einen großen Flieder an der Schwanenbrücke gefällt. Die Schlösserstiftung will die Biber nicht vertreiben, die Tiere stehen unter besonderem Schutz. Stattdessen werden wertvolle Bäume mit Draht- oder Schutzanstrichen gesichert. Soweit die wichtigsten Nachrichten aus Potsdam und der Region. Die nächsten Lokalnachrichten hören Sie wie immer um halb. Und damit zurück zu dir, Domi.
0: Dankeschön.
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0: Zwischen 19 und 20 Grad pendeln die Temperaturen momentan. Auf jeden Fall nichts mit Sonne heute. Die bleibt die meiste Zeit über versteckt. Sieht eher grau, düster und vor allem auch verregnet heute aus. Und das bei Maximaltemperaturen um die 21 Grad. Ab morgen dann wieder etwas netter. Auch die Sonne lässt sich wieder blicken. Plus Regen vereinzelt nur noch morgen Nachmittag. Ansonsten Richtung Wochenende trocken und heiter bei 25 Grad.
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0: 10 Minuten mehr im Plan in Potsdam auf der Bornstädter Straße, aktuell stadtauswärts, ansonsten hier soweit alles ruhig. Dann haben wir aber immer noch Gegenstände auf der A10, südlicher Berliner Ring Richtung Westen. Vorsicht zwischen dem Dreieck Spreeau und Königs Wusterhausen. Und 10 Minuten mehr mitbringen auf der A10, westlicher Berliner Ring, hier beidseitig an der Baustelle, da stockt's zwischen Werder und Leest. Und geblitzt wird auch noch in Potsdam nach wie vor in der Maulbeerallee, in der Stahnsdorfer Straße und in der Wetzlarer Straße. Haben Sie noch was entdeckt? Staus oder Blitzer können Sie uns gerne mitteilen per WhatsApp-Nachricht oder Anruf. Geht beides an die 0331 581 692 und die 30. Lieben Dank dafür und eine gute Fahrt.
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0: Kennen Sie eigentlich schon die Kiez Girls Babelsberg? Wenn nein und auch wenn ja, egal wie, auf jeden Fall dranbleiben, denn die dürfen Sie nicht verpassen. Richtig süße Mädels mit einem richtig starken Song im Gepäck. Hören wir gleich rein in dieser halben Stunde und stellen Ihnen die Nachwuchsstars aus Potsdam natürlich auch gleich mal ausführlich vor. Direkt nach Cher und neuer Nummer von Michael Schulte, jetzt mit Lovesick.
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Also wenn ich nicht in der Karaoke-Bar entscheiden müsste, ich würde tatsächlich, glaube ich, immer wieder diesen Song hier nehmen. Share auf Radio Potsdam, Believe, Wahnsinnskracher hier bei der Arbeit. Tollen Mittwoch heute. Und wir hatten heute Morgen noch einen riesengroßen Ohrwurm für Sie. Zu Gast waren nämlich die Kiez Girls im Studio. Kennen Sie die schon?

0: oder? Und voll der Ohrwurm, ehrlich gesagt. Das sind die Kiez Girls, genauer gesagt Lena, Merle und Nora. Sag mal, das klingt ja schon richtig, richtig cool und voll professionell. Wie seid denn ihr auf die Idee gekommen?
1: Also, mein Papa, der hat ein Lied geschrieben, also Kids aus Babelsberg. Und dann hat er uns gefragt, ob wir das vielleicht singen wollen.
0: Okay, und wie seid ihr auf euren Namen gekommen, also die Kiez Girls, und warum Babelsberg?
2: Wir sind Familie, Freunde, wir gehen Eis essen und in den Park. Es ist halt unser Zuhause und darüber singen wir halt ein Lied.
0: Was macht euch denn am meisten Spaß? Also das Singen, das Texten vielleicht, oder habt ihr schon mal einen Auftritt gehabt?
1: Also mir macht Auftritte am meisten Spaß, aber ich hatte noch nie einen, aber mir würde es sehr Spaß machen.
2: Mir würden Auftritte Spaß machen, aber natürlich macht mir auch das Singen und Texte schreiben.
3: Also ich finde das Singen am coolsten, aber ich würde es auch cool finden, wenn wir mal einen Auftritt hätten.
0: Habt ihr denn schon was Neues geplant? Also steht denn schon so ein Auftritt an oder ein neuer Song vielleicht nochmal oder ein Musikvideo? Ist ja auch richtig cool.
3: Also Tom hat schon so ein paar Ideen für einen neuen Song und für ein Musikvideo bräuchten wir jetzt noch einen Videografen. Also falls ihr einen kennt oder so, müsst ihr euch bei uns melden.
0: Na, da spielen wir hier doch gerne Übermittler für so ein cooles Projekt. Also Sie haben es gehört, wenn Sie jemanden kennen, der jemanden kennt oder selber vielleicht Videograf ist, die Kiez Girls Babelsberg, die brauchen für ihr Musikvideo dringend einen, der das Ganze professionell filmt. Wäre doch toll, wenn wir da hier gemeinsam jemanden finden würden, oder? 0331 581 69230. Wir connecten Sie sehr, sehr gerne und wünschen den Kiez Girls aus Babelsberg dann ganz, ganz viel Erfolg. Viele weitere tolle Songs und einen richtig starken ersten Auftritt, wenn er denn dann mal kommt. Wer weiß, vielleicht sehen wir uns ja vielleicht beim Stadtwerkefest mal. Das wäre auch eine schöne Gelegenheit eigentlich, oder? Hier ist Radio Potsdam. Tollen Mittwoch heute. Kommen Sie gut durch die Mitte der Woche. Gleich mit R.E.M. im Gepäck. Und jetzt erstmal Gossip. Geht zurück ins Jahr 2012. Move in the right direction.

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0: vor zwei.
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2: Ich bin Anne Tausch und das ist das Top-Thema der Stunde. Potsdam will Familien den Zugang zu Bildungs- und Teilhabeleistungen erleichtern und plant dafür eine neue Karte. Hintergrund sind lange Bearbeitungszeiten. Aktuell sind noch fast 1500 Anträge offen. 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Und jetzt mehr Nachrichten aus Deutschland und der Welt.
3: Ich bin Tine Klimach. 4 Jahre nach den Anschlägen auf die Nord Stream Pipelines ist ein zweiter Verdächtiger gefasst worden. Die Bundesanwaltschaft ließ einen weiteren Ukrainer in Kroatien festnehmen, wie die Karlsruher Behörde mitteilte. Sie wirft ihm unter anderem das gemeinschaftliche Herbeiführen einer Sprengstoffexplosion vor. Bei dem Festgenommenen handelt es sich um den Mann, der vergangenen Herbst bereits in Polen festgenommen worden war. Die polnische Justiz lehnte den deutschen Auslieferungsantrag damals ab. Knapp 2 Drittel der Deutschen sind für eine Grundsatzänderung, damit der Bund mehr in den Hitzeschutz investieren kann. Das geht aus einer Umfrage im Auftrag der Deutschen Presseagentur hervor. Derzeit liegt die Verantwortung

0: wird. Über 300 Teilstrecken seien für Dienstreisen der Bundesregierung absolviert worden. Ähnlich viele waren aber Leerflüge. Das hat eine Anfrage des linken Abgeordneten Dietmar Bartsch ergeben.
1: Das Problem ist hausgemacht, denn die allermeisten Dienstreisen der Regierungsmitglieder starten ab Berlin. Aber die Regierungsflieger sind in Köln stationiert. Eigentlich sollte die Flugbereitschaft schon vor 14 Jahren ganz nach Berlin umziehen. Aber es gab Verzögerungen. Unter anderem wurde der Hauptstadtflughafen viel später eröffnet als gedacht. Und bis heute fehlt am BER die nötige Infrastruktur, wie etwa Unterstellmöglichkeiten oder Wartungshallen. Der Gesamtumzug ist erst in rund 10 Jahren geplant. Aus Berlin, Ursula Winkler.
0: Kurz vor dem Inkrafttreten neuer Zölle auf eine Reihe von kanadischen Produkten hat US-Präsident Trump seine Pläne auf Eis gelegt. Die Erhebung der Importgebühren solle um 3 Tage ausgesetzt werden, teilte er auf seiner Plattform Truth Social mit. Trump will erst noch einen Deal für ein umstrittenes Ölpipeline-Projekt abschließen.
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3: 19 Grad in Brandenburg an der Havel und in Michendorf. Glatte 20 messen wir hier bei uns vorm Radio Potsdam Studio in Glindow und in Wustermark. Auch heute Nachmittag den Regenschirm lieber parat haben. Immer wieder einzelne Regenschauer heute möglich. Plus dicke Wolken und höchstens klettern wir auch nur auf 21 Grad. Sieht dann ab morgen aber schon wieder wesentlich besser aus. Kurze Regenschauer nochmal morgen Nachmittag kurz möglich. Ansonsten aber trocken. Auf Freitag sieht wieder teils sonnig aus bei jeweils maximal 25 Grad.
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3: In Potsdam aktuell 10 Minuten mehr einplanen in der Bornstädter Straße stadtauswärts und 5 Minuten auch stadtauswärts auf der Pappelallee. Dann geht's schon auf die Autobahn. Da sind es auch 10 Minuten Baustellenstau auf dem westlichen Berliner Ring, hier beidseitig an der Baustelle zwischen Werder und Leest. Und Blitzer stehen in Potsdam in der Maulbeerallee, in der Breite Straße, in der Stahnsdorfer Straße und in der Wetzlarer Straße. Haben Sie noch was gesehen? Können Sie ergänzen? Dann gerne einfach machen. Staus und Blitzer an die 0331 581 692 und die 30. Vielen lieben Dank und eine gute Fahrt.
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3: Ich hoffe, Sie haben trotz des Wetters heute einen richtig schönen letzten Ferienmittwoch, haben vielleicht was Schönes vor oder planen schon mal fürs Wochenende. Da habe ich auf jeden Fall gleich noch einen super Tipp für Sie. Sie brauchen auf jeden Fall Badesachen und Ihre Kids und dann ab ins Waldbad Templin. Warum, wieso, weshalb? Da kann man nämlich mehr machen als nur baden. Hören Sie gleich bei mir in knapp 6 Minuten.
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Radio Potsdam ist an, tollen Mittwoch heute. Ja, der letzte, leider in den Sommerferien. Sind ein paar Kids bestimmt auch schon ganz doll traurig zu Hause. Aber Kopf hoch, die letzten Tage, die machen wir uns hier nochmal richtig schön gemütlich zusammen in Potsdam. Freitag zum Beispiel, übermorgen, ja wieder super Wetter angesagt. 25 Grad und auch immer wieder Sonne mit dabei. Und da geht's für Sie und Ihre Kids ab ins Waldbad Templin. Da wird am Freitag nämlich das Neptunfest gefeiert mit allen, die Bock drauf haben. Los geht's 14 Uhr mit einem bunten Programm für Groß und Klein. Wird zum Beispiel ein Thron für Neptun gebastelt. Es wird ein Willkommensplakat mit Fingerfarben entworfen, ganz viele Spiele gespielt. Und die Kinder können sich da natürlich auch von Neptun höchstpersönlich taufen lassen, inklusive Ritual und eigener Taufurkunde. Ganz, ganz spannend. Mit dabei auch Maskottchen Willi Welle, Wasser zum Abkühlen und Planschen gibt es natürlich auch direkt vor der Haustür. Und dann würde ich sagen, klingt es nach einem richtig tollen letzten Ferienfreitag im Waldbad Templin, oder? Vorbeikommen kann man gerne auch schon ab 9, also vormittags. Eintritt kostet ganz normal, außer alle Willi Welle Kids Club Mitglieder. Die kommen am Freitag sogar kostenlos rein, also schon mal vormerken. Badesachen einpacken und dann ab zum Waldbad Templin übermorgen zum Neptunfest. Fand ich als Kind auch immer richtig cool, weiß ich noch. Bis dahin, schönen Mittwoch heute. Wir begleiten Sie natürlich weiter durch den Tag. Gleich mit neuer Mucke von Leonie und jetzt erstmal was von DJ Alle Farben. Radio Potsdam hier.

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0: Neue Musik entdeckt hier mit Radio Potsdam, Leonie und Callum Scott mit Stay. Ganz tolle Nummer hier auf dem Nachmittag. 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

0: Das sind Timberlake. Wuhu, bringen wir sie durch ihren Mittwochnachmittag. Vielleicht geht's ja schon langsam Richtung Feierabend heute. Wenn nicht, dann sind wir natürlich auch dann bis zum bitteren Ende tapfer an ihrer Seite. Hier ist Radio Potsdam, gleich wieder mit der besten Abwechslung für Sie. Neue Musik kommt zum einen vom Fastboy gleich kurz nach 1:30. Richtig schöne Hymne zum Mitsummen. Beautiful Life gleich. Außerdem starker Hit aus den 90ern wartet auf Sie. Latricia McNeil auch gleich mit Ain't That Just The Way.
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2: Mit Anne Tausch, guten Tag. Potsdam will den Zugang zu Leistungen aus dem Bildungs- und Teilhabepaket vereinfachen. Die Stadt hat die Prüfung einer Bildungs- und Teilhabekarte sowie eines Kultur- und Sozialpasses abgeschlossen. Ein Beschluss ist für Dezember geplant. Hintergrund sind lange Bearbeitungszeiten. Seit Jahresbeginn wurden rund 12.700 Anträge gestellt, fast 1.500 sind noch offen. Mit der neuen Lösung sollen Leistungen gebündelt und familienbürokratische Wege erspart werden. Nach dem Cyberangriff auf die Stiftung Brandenburgische Gedenkstätten wird es noch dauern, bis die IT-Systeme wieder vollständig funktionieren. Die Stiftung baut derzeit einen Notbetrieb auf. Bei dem Angriff wurden Daten abgegriffen, das genaue Ausmaß ist noch unklar. Die Stiftung schaltete nach eigenen Angaben sofort die Polizei ein und zahlte kein Lösegeld. Betroffen sind 7 Standorte, darunter Sachsenhausen und Ravensbrück. Besuche der Gedenkstätten sind weiterhin ohne Einschränkungen möglich. In Potsdam sind nach Angaben der Stadt 762 Bootsstege nicht bei der unteren Wasserbehörde registriert. Lediglich 130 Stege sind erfasst. Anlagen ohne entsprechende Genehmigung droht grundsätzlich der Abriss. Eigentlich sollte ein Gewässerkonzept Ordnung in die Steglandschaft bringen, doch dafür fehlt derzeit das Geld. Rund 100.000 Euro waren für externe Planungsleistungen veranschlagt. Bis mindestens 2029 ist das Projekt nach Angaben der Stadt aber nicht finanzierbar. Trotz des fehlenden Gesamtkonzepts geht die Stadt weiter gegen einzelne ungenehmigte Stege vor. Aktuell laufen 7 Widerspruchsverfahren gegen entsprechende Entscheidungen der Stadt. Soweit die wichtigsten Nachrichten aus Potsdam und der Region. Die nächsten Lokalnachrichten hören Sie wie immer um 12:30 und alle weiteren Nachrichten aus der Region finden Sie jederzeit auf radio-potsdam.de.
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0: 18 Grad messen wir in Berlin, 19 in Töplitz und Großkreuz und an der Spitze mit 20 Grad weiterhin wir hier in der Landeshauptstadt. Immer wieder einzelne Schauer heute in und um Potsdam, bleibt regnerisch den Mittwoch über und meist grau natürlich auch bei maximal heute 21 Grad. Sonne dann aber ab morgen wieder mit am Start, nur noch nachmittags kurze Regenhusche möglich, sonst trocken. Auch der Freitag sieht insgesamt nett aus bei bis zu 25 Grad.
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0: In Potsdam momentan 10 Minuten mehr im Plan, stadteinwärts Bornstädter Straße und beidseitig zwischen der Alleestraße und der Belatstraße. Und dann haben wir noch 20 Minuten Stop and Go weiterhin auf der A10 westlicher Berliner Ring, hier beidseitig zwischen Werder und Leest stockt hier an der Baustelle. Geblitzt wird in Potsdam in der Maulbeerallee, in der Breitestraße, Stahnsdorfer Straße, in der August-Bebel-Straße und in der Wetzlarer Straße. Und wenn Sie auch noch was gesehen haben, dann wie immer gerne Bescheid sagen. WhatsApp-Nachricht schicken oder gerne anrufen, geht beides an die 0331 581 692 und die 30. Lieben Dank und eine angenehme Fahrt.
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0: Tollen Mittwochnachmittag heute, schönen Feierabend später oder vielleicht sind Sie ja schon mittendrin und da können Sie eigentlich direkt Ihre Ferienkids einpacken und nochmal losdüsen, denn gleich gibt's unsere hammermäßigen Ferientipps auf die Ohren. Wo heute wann in Potsdam was geht, hören Sie gleich bei mir nach der wunderbaren Tina Turner und den Jungs vom Fastboy, jetzt brandneu mit Beautiful Life.
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1: Lust auf Graffiti? Heute könnt ihr euch auf dem AWO Campus in der Röhrenstraße 6 kreativ austoben. Von 17 bis 18.30 Uhr zeigt euch Konrad, wie ihr mit der Spraydose eigene Ideen an die Wand bringt und eure Technik verbessern könnt. Natürlich alles total erlaubt und legal. Mitmachen können alle ab 14 Jahren. Das Angebot ist kostenlos und ohne Anmeldung. Zum Ferienende noch ein bisschen entspannen. Heute gibt es in der AWO Altendruckerei Yoga für Jugendliche zwischen 13 und 18 Jahren. Von 19 bis 20 Uhr geht es mit Dana durch verschiedene Bewegungs- und Atemübungen zum Abschalten und Stress abbauen. Das Angebot ist auch hier kostenlos, aber vorher bitte unbedingt anmelden. Und ein Tipp für morgen für alle, die sich auspowern wollen. Wir bleiben nochmal auf dem AWO-Gelände. Da gibt es nämlich von 17 bis 18.30 Uhr Boxtraining für Jugendliche zwischen 13 und 18 Jahren. Trainer Niklas zeigt euch die Grundlagen mit Respekt, Vertrauen und natürlich ordentlich Bewegung. Kostet übrigens auch hier nichts.
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0: mit Gianna Nannini geht es in diesen verregneten Mittwochnachmittag. Hier ist Radio Potsdam. Gleich mit Mark Morrison, Return of the Mac, spiele ich ihn gleich in der nächsten halben Stunde. Außerdem ist Orstes mit dabei, The Art of Letting Go, gleich. Alles, was wichtig ist heute Nachmittag, jetzt um 14 Uhr.
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2: Ich bin Anne Tausch und das ist das Top-Thema der Stunde. Wer in Potsdam einen Psychotherapieplatz sucht, könnte künftig noch länger warten. Durch neue gesetzliche Vorgaben könnten sich die Wartezeiten ab 2027 von der Zeit 4 bis 5 auf bis zu 9 Monate verlängern. Mehr Nachrichten aus unserer Region finden Sie jederzeit bei uns im Netz auf radio-potsdam.de. Und jetzt mehr Nachrichten aus Deutschland und der Welt.
3: Ich bin Thomas Brock. 4 Jahre nach den Anschlägen auf die Nord Stream Pipelines ist ein weiterer Verdächtiger gefasst worden. Die Bundesanwaltschaft ließ einen Ukrainer in Kroatien von dortigen Beamten festnehmen, wie die Karlsruher Behörde mitteilte.
4: Der festgenommene Ukrainer ist wohl ein Profitaucher. Und die Ermittler glauben, dass auch er zu der Gruppe Männer gehört, die damals Sprengsätze an den Gasleitungen in der Ostsee platziert haben. Durch die spektakuläre Aktion konnte kein Gas aus Russland mehr durch die Pipelines durchgeleitet werden. Der mutmaßliche Drahtzieher der Gruppe, der wurde bereits in Italien festgenommen, als er dort im Urlaub war. Gegen ihn wurde bereits Anklage erhoben. Claudia Wächter, Nachrichtenredaktion.
3: In Deutschland werden immer mehr ausländische Berufsabschlüsse anerkannt. Im vergangenen Jahr bewilligten die Behörden dem Statistischen Bundesamt zufolge 86.600 Anträge, knapp 10% mehr als im Vorjahr. Die meisten Anerkennungen stammten aus der Türkei, gefolgt von der Ukraine. Stark vertreten war auch Syrien. Die meisten anerkannten Berufsabschlüsse drehten sich wie im Vorjahr um medizinische Berufe. Der FC Bayern München rechnet damit, dass Jamal Musiala seine Karriere trotz einer neurologischen Dysfunktion fortsetzen kann. Es gäbe derzeit keine Hinweise, dass Musiala nicht weiter auf dem Niveau spielen könne. Das hat die deutsche Presseagentur aus dem Verein erfahren.
5: Diese Form epileptischer Anfälle ist normalerweise gut zu behandeln und man

0: fliegen. Die Verbindungen waren nach dem gemeinsamen Angriff von USA und Israel auf den Iran Ende Februar 2026 gekappt worden. Die Iraner hatten in dem Konflikt auch Ziele in den Emiraten beschossen. Die Direktflüge ab Berlin, Stuttgart und Köln-Bonn sollen mit Beginn des Winterflugplans Ende Oktober wieder aufgenommen werden.
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2: Und das sind die aktuellen Werte über der Region. 18 Grad in Borkheide und in Fichtenwalde, 19 Grad in Ludwigsfelde, in Brandenburg an der Havel und in Potsdam. Am Nachmittag muss weiterhin mit kräftigen Regenschauern gerechnet werden. Die ziehen sich bis in den Abend hinein. Erst die Nacht später bleibt dann trocken, die Nacht bei 15 Grad. Der Radio Potsdam Wettertrend. Morgen anfangs zumindest etwas Sonne über der Region und es bleibt auch noch trocken bei 24 Grad, ehe in Richtung Nachmittag dann wieder ordentlich was runterkommen kann. Ab Freitag bleibt es dann zumindest tagsüber trocken bei 24 Grad. Gibt es anfangs schön viel Sonne, zum Nachmittag hin zeigt sich der Himmel dann dichter bewölkt.
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2: Stadtverkehr Potsdam, Bornstädter, Potsdamer Straße stadtauswärts, ab dem Bornstädter See sind es aktuell 10 Minuten plus. Und die A10, westlicher Berliner Ring in beide Richtungen, Stau an der Baustelle Havelbrücke mit jeweils 15 Minuten Passierdauer. Geblitzt wird auf der August-Bebel-Straße bei Tempo 50 und auf der Maulbeerallee bei Tempo 30. Haben auch Sie noch was entdeckt, Staus oder Blitzer? Sagen Sie gerne jederzeit Bescheid per WhatsApp-Nachricht oder rufen Sie gerne auch durch. Unsere Nummer für alles ist die 0331 581 692 und die 30. Danke fürs Bescheid sagen. Gute Fahrt.
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2: Kurz nach zwei. Paul Schröder macht mit Ihnen frei. Toll, dass Sie mit dabei sind. Gleich mit neuer Musik von Orstis. Den Start jetzt macht Mark Morrison. Return of a Mag High.
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0: Allstars, The Art of Letting Go, 12 Minuten nach 2.
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0: Im Auto, da gibt es viele Dinge, an die wir denken. Warnweste, Warndreieck oder auch den Verbandskasten. Ein kleines Dokument haben allerdings die wenigsten im Auto, obwohl es im Ernstfall Leben retten kann. Die sogenannte Rettungskarte. Was dahinter steckt, das haben wir Robert Michalik gefragt. Er leitet die technische Prüfstelle der DEKRA hier bei uns in Potsdam. Was genau ist denn eigentlich eine Rettungskarte und warum kann sie im Ernstfall sogar Leben retten?
2: Eine Rettungskarte ist ein Hilfsmittel für Einsatzkräfte der Feuerwehren, die wichtige fahrzeugtypspezifische Informationen zur Rettung nach Verkehrsunfällen beispielsweise für die Rettungskräfte bereithält.
0: Sind wir mal ehrlich, viele Autofahrer haben noch nie was von der Rettungskarte gehört. Ich bin da eingeschlossen. Welche Informationen liefert sie denn den Einsatzkräften nach einem möglichen Unfall?
2: Den Einsatzkräften liefert diese Karte folgende Sachen, beispielsweise, wo kann ich an der Karosserie Spreizer ansetzen oder scheren? Wo sind irgendwelche Tanks verbaut, sonstiges? Wie kann ich beispielsweise auch das Hochvoltsystem relativ schnell freischalten bei rein elektrischen Fahrzeugen?
0: Und wo sollte die Rettungskarte im Auto aufbewahrt werden? Und welche Rolle spielt der kleine Hinweisaufkleber an der Windschutzscheibe?
2: Also der Hinweiskleber ist grundsätzlich dafür da, dass die Rettungskräfte überhaupt wissen, ob eine Rettungskarte im Fahrzeug ist. Und die Rettungskarte selbst sollte hinter der Sonnenblende positioniert werden, wie die Rettungskräfte dann.
0: Ja, das macht es den Einsatzkräften nicht nur leichter, sondern zeigt auch einfach, dass sie dort zu finden ist und spart im Notfall wahrscheinlich wertvolle Minuten. Warum die Rettungskarte gerade bei modernen Fahrzeugen immer wichtiger wird und wie sie kostenlos an die passende Karte für Ihr Auto kommen, darüber sprechen wir gleich.
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0: The Rasmus und In the Shadows. Es geht rockig in diesem Mittwochnachmittag.
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0: In unserem DEKRA-Sicherheitstipp sprechen wir heute über die Rettungskarte. Die kann nämlich nach einem Verkehrsunfall wertvolle Zeit sparen und den Einsatzkräften wichtige Informationen über ein Fahrzeug liefern. Über das Thema haben wir mit Robert Michalek, dem Abteilungsleiter der technischen Prüfstelle bei der DEKRA in Potsdam, gesprochen. Gerade moderne Fahrzeuge mit vielen Airbags, hochfesten Karosserien oder Elektroantrieb werden immer komplexer. Ist die Rettungskarte heute wichtiger denn je?
2: Also ich denke schon, dass die Rettungskarte wichtiger denn je ist, weil die Fahrzeuge immer komplexer werden und bei starken Unfällen beispielsweise auch Fahrzeuge so verformt werden, dass die Rettungskräfte gar nicht wissen, was für ein Fahrzeug da vor ihnen steht. Aus dem Grund ist es immer wichtig, so eine Rettungskarte im Fahrzeug zu haben.
0: Jetzt haben wir viel über die Rettungskarte gesprochen, aber wie kommen Autofahrer denn kostenlos an die passende Rettungskarte für ihr Fahrzeug und worauf sollte man beim Ausdrucken achten?
2: Ja, also wichtig ist erstmal, ja, sie ist kostenlos. Wir bei DEKRA bieten ein Portal unter www.dekra.de, kann man über die Suchfunktion Rettungskarten eingeben und dort über einen Direktlink zum Fahrzeughersteller seinen Fahrzeugtyp auswählen und sich diese Karte ausdrucken. Ist DIN A4 Größe, kann gefaltet werden. Völlig simpel und total hilfreich halt letztendlich im Unfall.
0: Wenn Sie jetzt noch einen Sicherheitstipp abschließend an alle Autofahrer weitergeben dürften, warum sollte denn wirklich jeder so eine Rettungskarte im Fahrzeug haben?
2: Der Tipp ist, die Karte zu besitzen und vernunftbegabt im Fahrzeug zu hinterlegen, um eine schnelle und effektive Rettung für diese Rettungskräfte darstellen zu können und für sich selbst dann am Ende auch. Rettungskarten können einfach Leben retten, relativ zügig.
0: Ja, die passende Rettungskarte gibt es kostenlos, meist direkt beim Fahrzeughersteller oder auch über die Internetseiten der Automobilclubs. Ein kleiner Aufwand, der im Ernstfall wirklich wertvolle Zeit sparen und Leben retten kann. 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

0: Olly Murs und Flowrider, Troublemaker. Der Radio Potsdam Feierabend, gleich mit Namika. Je ne parle pas français, spiele ich ihn gleich. Und eine Hammer-Kultnummer ist mit dabei. Rufus und Chaka Khan. Ain't nobody. In der nächsten halben Stunde für einen perfekten Nachmittag. Alles, was wichtig ist, jetzt um 14.30 Uhr, halb drei.
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2: Mit Anne Tausch, guten Tag. Nach dem Cyberangriff auf die Stiftung Brandenburgische Gedenkstätten wird es noch dauern, bis die IT-Systeme wieder vollständig funktionieren. Die Stiftung baut derzeit einen Notbetrieb auf. Bei dem Angriff wurden Daten abgegriffen, das genaue Ausmaß ist noch unklar. Die Stiftung schaltete nach eigenen Angaben sofort die Polizei ein und zahlte kein Lösegeld. Betroffen sind 7 Standorte, darunter Sachsenhausen und Ravensbrück. Besuche der Gedenkstätten sind weiterhin ohne Einschränkungen möglich. In Potsdam sind nach Angaben der Stadt 762 Bootsstege nicht bei der unteren Wasserbehörde registriert. Lediglich 130 Stege sind erfasst. Anlagen ohne entsprechende Genehmigung droht grundsätzlich der Abriss. Eigentlich sollte ein Gewässerkonzept Ordnung in die Steglandschaft bringen, doch dafür fehlt derzeit das Geld. Rund 100.000 Euro waren für externe Planungsleistungen veranschlagt. Bis mindestens 2029 ist das Projekt nach Angaben der Stadt aber nicht finanzierbar. Trotz des fehlenden Gesamtkonzepts geht die Stadt weiter gegen einzelne ungenehmigte Stege vor. Aktuell laufen 7 Widerspruchsverfahren gegen entsprechende Entscheidungen der Stadt. Wer in Potsdam einen Psychotherapieplatz sucht, muss sich künftig möglicherweise auf noch längere Wartezeiten einstellen. Grund ist ein Bundesgesetz, das ab 2027 die Budgets für psychotherapeutische Leistungen begrenzt. Schon jetzt warten Betroffene laut einer Potsdamer Psychotherapeutin häufig 4 bis 5 Monate auf einen Therapieplatz. Künftig könnten daraus bis zu 9 Monate werden. Gleichzeitig könnten Praxen wegen der Deckelung weniger neue Patientinnen und Patienten annehmen. In Potsdam gibt es derzeit rund 80 Psychotherapeutinnen und Therapeuten. Die Versorgung ist damit zwar besser als im Brandenburger Durchschnitt, liegt aber deutlich unter dem Niveau von Berlin. Im Beratungszentrum Bad Belzig werden ab dem 24. August mehrere soziale Beratungsangebote an einem Ort zusammengeführt. Immer montags von 13 bis 15 Uhr können sich Bürger unter anderem zu Pflege, Demenz, sozialer Unterstützung und Teilhabe beraten lassen. Damit will der Landkreis Potsdam-Mittelmark Wege verkürzen und Ratsuchende schneller an die passenden Ansprechpartner vermitteln. Die Beratung im Beratungszentrum am Bahnhof 11 ist kostenfrei, unabhängig und neutral. Soweit die wichtigsten Nachrichten aus Potsdam und der Region. Und damit zurück zu dir, Paul.
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0: Mit den aktuellen Temperaturen 18 Grad in Borkheide, in Bergholz-Rehbrücke, in Brandenburg an der Havel und bei uns in Potsdam. Der Nachmittag und der Abend zeigen sich ziemlich grau und verregnet. Erst die Nacht später bleibt trocken, die Nacht bei 15 Grad. Der Radio Potsdam Wettertrend. Ab morgen dann schon etwas Wetterbesserung. Morgen zumindest anfangs etwas Sonne bei bis zu 24 Grad. Ab dem Nachmittag kann es dann aber auch hier nochmal Regen geben. Der Freitag durchweg trocken, anfangs durchweg mit Sonne. Ab dem Nachmittag zieht es sich dann kräftiger zu. 24 Grad als Tageshöchstwert.
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0: Stadtverkehr Potsdam, Bornstädter Potsdamer Straße stadtauswärts, ab dem Bornstädter See 5 Minuten plus, nochmal 5 Minuten plus, Alleestraße, Straße am Neuen Garten bis runter zur Überfahrt zur Hans-Thoma-Straße. Die A10 westlicher Berliner Ring in beide Richtungen, Stau an der Baustelle Havelbrücke mit jeweils 10 Minuten Passierdauer. Geblitzt wird in Babelsberg auf der August-Bebel-Straße bei Tempo 50 und wenn Sie noch was entdeckt haben, Staus oder Blitzer, sagen Sie gerne jederzeit Bescheid per WhatsApp-Nachricht oder rufen Sie gerne auch durch. Unsere Nummer für alles ist die 0331 581 692 und die 30. Danke fürs Bescheid sagen, gute Fahrt.
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0: Kurz nach halb drei. Der Schröder macht mit Ihnen frei. Einen tollen Nachmittag. Gleich mit Chaka Khan und Rufus. Ain't nobody. Den Start jetzt macht Namika. Je ne parle pas français. Hallo zusammen.
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0: Nummer muss man sofort mitwippen. Chaka Khan und Rufus. Ain't Nobody. 14:41. 19 Minuten vom Feierabend.
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0: Unsere Künstlerin in dieser Woche ist damals mit 17 Jahren groß rausgekommen. Ja, muss man sich mal vorstellen, mit 17. Wahnsinn. Es war ein Hit, der uns alle einfach direkt mitten ins Herz getroffen hat. Aber auch kein Wunder, der klingt auch einfach heute noch wie eine richtig schöne, warme Umarmung. Ach ja. 2021 ging's damals los für die heute 23-Jährige. Mittlerweile hat Olivia Rodrigo einige Grammys eingesammelt, viele Hallen gefüllt und jetzt auch wieder ein brandneues Album für uns rausgebracht. You seem pretty sad for a girl so in love. Langer Name und genauso viel ist da drauf auch Programm. Übersetzt heißt das so viel wie: Du siehst ganz schön traurig aus für ein Mädchen, das eigentlich so verliebt ist. Also Sie hören schon, es wird emotional mal wieder auf der neuen Platte. Geht sehr viel um Liebe, ist im Grunde genommen eine richtige Achterbahnfahrt der Gefühle. Und da steigen wir auch heute mit ein, würde ich sagen. Hier ist Olivia Rodrigo aus unserem Album der Woche mit The Cure.

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mit den Jungs von Coldplay und The Sky Full of Stars. In den Mittwochnachmittag, hier ist Radio Potsdam. Kurzer Blick raus auf die Straßen, auf die A2, Berlin Richtung Magdeburg. Bitte schön vorsichtig machen, zwischen Ziesa und Thesen, hier steht ein kaputtes Auto. Mehr gleich bei uns um 3 Uhr.

0: Radio Potsdam am Feierabend am Mittwoch. Gleich sind die Spice Girls mit dabei. Stop spiele ich Ihnen. Gleich gemeinsam mit Mika freuen Sie sich auf Grace Kelly. Alles, was wichtig ist, jetzt um 15 Uhr.
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2: Soweit die wichtigsten Nachrichten aus Potsdam und der... Ich bin Anne Tausch und das ist das Top-Thema der Stunde. Potsdam will Familien den Zugang zu Bildungs- und Teilhabeleistungen erleichtern und plant dafür eine neue Karte. Hintergrund sind lange Bearbeitungszeiten. Aktuell sind noch fast 1500 Anträge offen. Mehr Nachrichten aus unserer Region finden Sie jederzeit bei uns im Netz auf radio-potsdam.de. Und jetzt mehr Nachrichten aus Deutschland und der Welt.
3: Ich bin Thomas Brock. Pflegekräfte, Ärzte, Ingenieure, ausländische Fachkräfte werden gebraucht, um den Bedarf in Deutschland zu decken. Jetzt steigt die Zahl der Anerkennungen deutlich. Im vergangenen Jahr bewilligten die Behörden mehr als 86.000 Anträge, so das Statistische Bundesamt.
4: Unterm Strich ist das ein Plus von knapp 10%. Vor allem Menschen aus Syrien, die haben das Go bekommen, nun hier zu arbeiten. Da gab es den größten Zuwachs. Doch die allermeisten Anerkennungen für Berufsabschlüsse, die bekamen wie auch schon im Vorjahr Leute aus der Türkei. Und davon profitiert vor allem der medizinische Bereich. Viele arbeiten nun als Pflegekraft oder Arzt. Aber es gibt auch viele neue Ingenieure. Claudia Wächter, Nachrichtenredaktion.
3: 4 Jahre nach den Anschlägen auf die Nord Stream Pipelines in der Ostsee ist ein zweiter Verdächtiger gefasst worden. Die Bundesanwaltschaft ließ einen Ukrainer in Kroatien festnehmen. Sie wirft ihm unter anderem das gemeinschaftliche Herbeiführen einer Sprengstoffexplosion vor. Bei dem Festgenommenen handelt es sich um den Mann, der im Herbst 2025 bereits in Polen festgenommen worden war. Die polnische Justiz lehnte den deutschen Auslieferungsantrag damals ab. Der Ukrainer kam frei. Knapp 2/3 der Deutschen sind für eine Grundgesetzänderung, damit der Bund mehr in den Hitzeschutz investieren kann. Das geht aus einer Umfrage im Auftrag der Deutschen Presseagentur hervor. Justizministerin Hubig will jetzt Mietern den Hitzeschutz erleichtern. Das hat sie in der Rheinischen Post vorgeschlagen.
5: Eine Sonnenblende oder gar eine Klimaanlage in die Mietwohnung einzubauen, das ist bislang gar nicht so einfach, weiß Justizministerin Hubig. Und deshalb schlägt sie vor, das Mietrecht an der Stelle zu ändern. Klare und praktikable Regelungen für Mieter und Vermieter, das ist ihr Ziel. Auch eine Grundgesetzänderung für mehr Hitzeschutz hält sie für eine gute Idee. Ihr Argument? Dann könnte der Bund Länder und Gemeinden da besser unterstützen. Thomas Thonfeld, Nachrichtenredaktion.
3: Der große Brand im Hohen Venn in Belgien ist nach Behördenangaben von Feuerwehrleuten eingekesselt worden. Es sei eine positive Entwicklung vor Ort, teilte der Gouverneur der belgischen Provinz Lüttich mit. Einsatzkräfte kämpfen seit Freitag gegen das Feuer im Naturschutzgebiet nahe der deutschen Grenze. Es hat bislang rund 3000 Hektar zerstört.
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0: Na, das ist

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2: Stadtverkehr Potsdam, die üblichen Verdächtigen in diesen Sommerferien. Bornstedter Potsdamer Straße, stadtauswärts, 10 Minuten plus. Alleestraße, Straße am Neuen Garten bis runter zur Überfahrt zur Hans-Thoma-Straße, 5 bis 8 Minuten Passierdauer. Dann raus auf die A10, westlicher Berliner Ring in beide Richtungen. Stau an der Baustelle Havelbrücke mit jeweils 10 Minuten Passierdauer. Geblitzt wird in Babelsberg, August-Bebel-Straße bei Tempo 50. Und wenn Sie noch was entdeckt haben, Staus oder Blitzer, sagen Sie gerne jederzeit Bescheid per WhatsApp-Nachricht oder rufen Sie gerne auch durch. Unsere Nummer für alles ist die 0331 581 692 und die 30. Danke fürs Bescheid sagen. Gute Fahrt.
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2: Kurz nach drei, der Schröder macht mit Ihnen frei. Einen tollen Nachmittag, gleich mit Mika, Grace Kelly, spiele ich Ihnen nach den Spice Girls. Hier kommen Sie mit Stop.
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0: Mika und Grace Kelly. 11:11 hier ist Radio Potsdam und wir verschenken in dieser Woche ja Schultüten von Pinocchio-Spielwaren. Sie melden sich ganz einfach unter 0331 581 692 und der 30 und mit ein bisschen Glück gewinnen Sie für Ihr stolzes neues Schulkind eben genau diese Schultüte. Unsere Hörerin Dani aus Potsdam, die hat heute Morgen die Schultüte für ihre Großnichte gewonnen.
1: Super, vielen Dank, da wird sie sich ja sehr freuen.
0: Ja, und wie soll denn gefeiert werden?
1: Na, erstmal geht's dann mit den Großeltern dann in die Schule. Und wir treffen uns dann alle zum Mittagessen, zum Spätbrunch quasi mit kaltem Mittag und Kuchen und hoffen auf ganz gutes Wetter, dass man schön draußen sitzen kann und ja.
0: Das klingt doch nach einem guten Plan. 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
2: Hey!

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Kim Kearns und Betty Davis Eyes, 15:20, 10 vor halb 4. Einen tollen Feierabend, hier ist Radio Potsdam. 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

0: Typisch Mode mit ihrem großen Hit Enjoy the Silence. Hier ist der Radio Potsdam Feierabend. Gleich in der nächsten halben Stunde Britney Spears. Oops, I did it again. Spiele ich ihn gleich. Außerdem meldet sich Nico Santos. All-time high gleich. Jetzt alles, was wichtig ist. In wenigen Sekunden ist es 15.30 Uhr, halb vier.
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2: Mit Anna Tausch, guten Tag. Nach dem Cyberangriff auf die Stiftung Brandenburgische Gedenkstätten wird es noch dauern, bis die IT-Systeme wieder vollständig funktionieren. Die Stiftung baut derzeit einen Notbetrieb auf. Bei dem Angriff wurden Daten abgegriffen. Das genaue Ausmaß ist noch unklar. Die Stiftung schaltete nach eigenen Angaben sofort die Polizei ein und zahlte kein Lösegeld. Betroffen sind 7 Standorte, darunter Sachsenhausen und Ravensbrück. Besuche der Gedenkstätten sind weiterhin ohne Einschränkungen möglich. Wer in Potsdam einen Psychotherapieplatz sucht, muss sich künftig möglicherweise auf noch längere Wartezeiten einstellen. Grund ist ein Bundesgesetz, das ab 2027 die Budgets für psychotherapeutische Leistungen begrenzt. Schon jetzt warten Betroffene laut einer Potsdamer Psychotherapeutin häufig 4 bis 5 Monate auf einen Therapieplatz. Künftig könnten daraus bis zu 9 Monate werden. Gleichzeitig könnten Praxen wegen der Deckelung weniger neue Patientinnen und Patienten annehmen. In Potsdam gibt es derzeit rund 80 Psychotherapeutinnen und Therapeuten. Die Versorgung ist damit zwar besser als im Brandenburger Durchschnitt, liegt aber deutlich unter dem Niveau von Berlin. Im Beratungszentrum Bad Belzig werden ab dem 24. August mehrere soziale Beratungsangebote an einem Ort zusammengeführt. Immer montags von 13 bis 15 Uhr können sich Bürger unter anderem zu Pflege, Demenz, sozialer Unterstützung und Teilhabe beraten lassen. Damit will der Landkreis Potsdam-Mittelmark Wege verkürzen und Ratsuchende schneller an die passenden Ansprechpartner vermitteln. Die Beratung im Beratungszentrum am Bahnhof 11 ist kostenfrei, unabhängig und neutral. In Potsdam sind nach Angaben der Stadt 762 Bootsstege nicht bei der unteren Wasserbehörde registriert. Lediglich 130 Stege sind erfasst. Anlagen ohne entsprechende Genehmigung droht grundsätzlich der Abriss. Eigentlich sollte ein Gewässerkonzept Ordnung in die Steglandschaft bringen, doch dafür fehlt derzeit das Geld. Rund 100.000 Euro waren für externe Planungsleistungen veranschlagt. Bis mindestens 2029 ist das Projekt nach Angaben der Stadt aber nicht finanzierbar. Trotz des fehlenden Gesamtkonzepts geht die Stadt weiter gegen einzelne ungenehmigte Stege vor. Aktuell laufen 7 Widerspruchsverfahren gegen entsprechende Entscheidungen der Stadt. Soweit die wichtigsten Nachrichten aus Potsdam und der Region. Die nächsten Lokalnachrichten hören Sie wie immer um 9:30 und alle weiteren Nachrichten aus der Region finden Sie jederzeit auf radio-potsdam.de.
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0: Mit den aktuellen Temperaturen 18 Grad in Gatow und in Bockheide, 18 Grad aktuell auch in Brandenburg an der Havel und in Potsdam. Der Nachmittag zeigt sich ziemlich dicht bewölkt, da kommt gerade ordentlich was runter über der Landeshauptstadt. Der Regen zieht sich bis in den Abend hinein, erst die Nacht später bleibt dann trocken bei 15 Grad. Der Radio Potsdam Wettertrend, morgen zumindest anfangs trocken, teilweise auch mit etwas Sonne, ab dem Nachmittag dann aber schon wieder Regen bei 24 Grad. Komplett trocken dann ab Freitag zum Start ins Wochenende. Anfangs hier mit viel Sonne, ab dem Nachmittag mit einer etwas dickeren Wolkendecke. 24 Grad maximal.
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0: Stadtverkehr Potsdam, jetzt voll, Schopenhauer Straße, Bornstädter Straße und Potsdamer Straße in beide Richtungen. Hier brauchen Sie aktuell 10 Minuten zusätzlich. Alleestraße, Straße am Neuen Garten, auch hier beide Richtungen 10 Minuten plus. Dann raus ins Umland, raus auf die Autobahnen, die A10, westlicher Berliner Ring in beide Richtungen, Stau an der Baustelle Havelbrücke. Inzwischen sind es jeweils 20 Minuten plus. Und der aktuellste Blitzer steht in Babitzberg, August-Bebel-Straße bei Tempo 50. Haben auch Sie noch was entdeckt, Staus oder Blitzer? Sagen Sie gerne jederzeit Bescheid per WhatsApp-Nachricht oder rufen Sie gerne auch durch. Unsere Nummer für alles ist die 0331 581 692 und die 30. Danke fürs Bescheid sagen. Gute Fahrt.
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0: Kurz nach 3:30, der Schröder hier. Einen tollen Mittwochnachmittag. Gleich mit aktueller Mucke von Nico Santos. All Time High. Und wir reisen zurück mit Britney Spears. Oops, I Did It Again spiele ich Ihnen jetzt zum Start in den Feierabend. Hallo zusammen.
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0: Nico Santos, All Time High am Mittwochnachmittag. Hi, 20 vor 4 haben wir es inzwischen.
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0: ist heute die 21, denn seit 21 Jahren gibt es in Potsdam den kommunalen Immobilienservice, kurz KISS. Der kümmert sich mit rund 250 Mitarbeitenden und Mitarbeitern um die Gebäude und die Einrichtungen der Stadt. Und was der KISS gerade so baut, kann man heute ziemlich gut sehen. Bei der Sommertour geht es unter anderem zum Sportforum Schlaz, zur Waldstadt Grundschule und zur Zweigbibliothek am Stern. Dort wird über den aktuellen Stand der Bauprojekte informiert. 21 Jahre gibt es den KISS mittlerweile und langweilig wird ihm bei Potsdams Baustellen offenbar noch lange nicht.
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Schön, dass Sie mit dabei sind um 15.52 Uhr, 8 Minuten vor 4. Hier ist Radio Potsdam Feierabend. Was ist los bei uns in Potsdam und der Region? 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Jetzt Kultmusik von Paul Young. 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

0: Rachel Platten und ihr Fight Song. Die 90er rufen an und kommen gleich vorbei. Die Backstreet Boys sind mit dabei in der nächsten halben Stunde. Get Down. Spiele ich ihn gemeinsam mit Kultmusik von Mike Oldfield. Moonlight Shadow. Jetzt alles, was wichtig ist, um 16 Uhr.
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2: Ich bin Anne Tausch und das ist das Top-Thema der Stunde. Wer in Potsdam einen Psychotherapieplatz sucht, könnte künftig noch länger warten. Durch neue gesetzliche Vorgaben könnten sich die Wartezeiten ab 2027 von der Zeit 4 bis 5 auf bis zu 9 Monate verlängern. Mehr Nachrichten aus unserer Region finden Sie jederzeit bei uns im Netz auf radio-potsdam.de. Und jetzt mehr Nachrichten aus Deutschland und der Welt.
3: Ich bin Thomas Brockt. 4 Jahre nach den Anschlägen auf die Nord Stream Pipelines ist ein weiterer Verdächtiger gefasst worden. Die Bundesanwaltschaft ließ einen Ukrainer in Kroatien von dortigen Beamten festnehmen, wie die Karlsruher Behörde mitteilte.
4: Der festgenommene Ukrainer ist wohl ein Profitaucher. Und die Ermittler glauben, dass auch er zu der Gruppe Männer gehört, die damals Sprengsätze an den Gasleitungen in der Ostsee platziert haben. Durch die spektakuläre Aktion konnte kein Gas aus Russland mehr durch die Pipelines durchgeleitet werden. Der mutmaßliche Drahtzieher der Gruppe, der wurde bereits in Italien festgenommen, als er dort im Urlaub war. Gegen ihn wurde bereits Anklage erhoben. Claudia Wächter, Nachrichtenredaktion.
3: In Deutschland werden immer mehr ausländische Berufsabschlüsse anerkannt. Im vergangenen Jahr bewilligten die Behörden dem Statistischen Bundesamt zufolge 86.600 Anträge, knapp 10% mehr als im Vorjahr. Die meisten Anerkennungen stammten aus der Türkei, gefolgt von der Ukraine. Stark vertreten war auch Syrien. Die meisten anerkannten Berufsabschlüsse drehten sich wie im Vorjahr um medizinische Berufe. Der FC Bayern München rechnet damit, dass Jamal Musiala seine Karriere trotz einer neurologischen Dysfunktion fortsetzen kann. Es gäbe derzeit keine Hinweise, dass Musiala nicht weiter auf dem Niveau spielen könne. Das hat die deutsche Presseagentur aus dem Verein erfahren.
5: Diese Form epileptischer Anfälle ist normalerweise gut zu behandeln. Und man darf nicht vergessen, der FC Bayern hat eine medizinische Abteilung auf Top-Niveau. Die besten Voraussetzungen, dass man Musiala auf dem Platz in Zukunft nichts mehr anmerken wird von seiner Erkrankung. Ob er allerdings schon am Samstag im Supercup-Spiel gegen Dortmund oder zum Bundesliga-Start eine Woche später zum Einsatz kommen kann, ist noch offen. Der Schreck nach den Zusammenbrüchen in den Testspielen gegen Leipzig und gegen Heidenheim sitzt nicht nur bei den Fans schon noch tief. Uli Reitinger, Sportredaktion.
3: Der große Brand im Hohenfenn in Belgien ist nach Behördenangaben von Feuerwehrleuten eingekesselt worden. Es sei eine positive Entwicklung vor Ort, teilte der Gouverneur der belgischen Provinz Lüttich mit. Einsatzkräfte kämpfen seit Freitag gegen das Feuer im Naturschutzgebiet nahe der deutschen Grenze. Es hat bislang rund 3000 Hektar zerstört.
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0: Mit den aktuellen Temperaturen 18 Grad in Borkheide, in Werder, in Brandenburg an der Havel und in Potsdam, 19 Grad meldet Teltow. Am Nachmittag und am Abend muss weiterhin mit Regen gerechnet werden, erst die Nacht später dann trocken bei 15 Grad. Der Radio Potsdam Wettertrend, morgen anfangs noch trocken, teilweise auch sonnig bei 24 Grad, ab dem Nachmittag dann auch hier Regen. So richtig durchweg trocken bleibt es dann am Freitag, hier anfangs viel Sonne, ab dem Nachmittag dann leicht zugezogen bei 24.

0: 8 Minuten plus haben wir auf der Breitenstraße bis runter zur Zeppelinstraße anstehen ab dem Landtag. Dann geht's raus auf die A10, westlicher Berliner Ring in beide Richtungen, Stau an der Baustelle Havelbrücke. Jeweils 20 Minuten dauert es hier zusätzlich. Und geblitzt wird, ganz frisch, ganz neu, Rudolf-Breitscheid-Straße bei Tempo 30. Haben auch Sie noch was entdeckt, Staus oder Blitzer? Sagen Sie gerne jederzeit Bescheid. Per WhatsApp-Nachricht oder rufen Sie gerne auch durch. Unsere Nummer für alles ist die 0331 581 692 und die 30. Danke fürs Bescheid sagen. Gute Fahrt.
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0: Kurz nach 4, der Schröder hier. Einen tollen Nachmittag. Hallöchen.
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0: mit Moonlight Shadow. 4:12, gerade heute ist es ja draußen eher grau und ungemütlich, perfektes Wetter also, um sich nachmittags einfach mal mit einem Buch auf die Couch zu verziehen. Aber wer schreibt eigentlich solche Bücher hier bei uns in Potsdam?
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0: Eine Antwort darauf ist Julie Aden. Sie ist Autorin und Potsdam landet auch immer wieder in ihren Geschichten. Zum Beispiel in ihrer erfolgreichen Potsdam Love Trilogie. Worum geht es denn da, Julie?
2: In der Potsdam Love Trilogie geht es um Mila, Joris und Fabian. Also Mila ist Studentin für soziale Arbeit. Da sind die ersten Parallelen. Und sie zieht in ihre neue WG in Potsdam. Und in dieser WG wohnt Joris, den sie tatsächlich schon kennt, denn sie hatte mit ihm schon eine sehr unglückliche Erfahrung. Und zwar wurde sie 3 Monate, bevor die Geschichte sozusagen beginnt, wurde sie in Leipzig sexuell belästigt von seinen Freunden. Und er kennt ihn dann in der WG wieder und überlegt dann für sich, kann sie mit so einem Menschen zusammenleben, und muss dann für sich so ein bisschen abwägen. Und was macht es auch mit ihr selbst, mit ihren Ängsten, die sie auch durch diese Situation entwickelt hat?
0: Da geht's also diesmal nicht nur um Liebe und schöne Potsdam-Kulissen, sondern auch um ernstere Themen. Dennoch beim Lesen erkennt man immer wieder Orte wieder. Denn Julie Aden lässt ihre Geschichten ganz bewusst an echten Plätzen in der Stadt spielen. Welche sind denn das?
2: In der Potsdam-Love-Trilogie es ist vor allem die Feuerbachstraße, da ist auch die WG. Also Potsdam-West ist da immer so ein bisschen mein Dreh- und Angelpunkt, weil ich selber in Potsdam-West gewohnt habe. Und welchen Ort ich da auch mal sehr gerne erwähne, ist die Eisfrau. Aber auch die Innenstadt erwähne ich immer mal wieder. Zum Beispiel mein Weihnachtsbuch ist es Babelsberg, weil ich Babelsberg zur Weihnachtszeit sehr, sehr schön finde. Und das sind so die Hauptspots, die ich persönlich sehr, sehr schön finde.
0: Die Potsdam Love Trilogie, die ist inzwischen abgeschlossen, aber mit dem Schreiben ist natürlich noch lange nicht Schluss, denn mittlerweile gibt es von Julie Aden eine neue kleine Reihe. Und was uns da erwartet, hat sie uns auch nochmal gesagt.
2: Das ist die Hidden Pieces Trilogie, die ich rausgebracht habe. Es spielt natürlich auch in Potsdam. Und das Schöne ist da ist Fabian der Hauptprotagonist. Den lasse ich ein kleines bisschen leiden in der Trilogie. Er bekommt dann aber sozusagen sein Happy End in der Trilogie. Dort ist er nämlich Thriller-Autor und er bringt ein Buch raus und landet damit auf der Spiegel-Bestsellerliste. Und der Gegenpart, also seine Love Interest, die Hauptprotagonistin Sina, versaut ihm das ein kleines bisschen, denn sie hetzt ihm einen Shitstorm an den Hals, weil sie glaubt, er hat ihre Geschichte geklaut und für sein Buch verwendet. Es ist so eine kleine Haters-to-Lover-Story, ist mit sehr viel Humor verbunden, aber auch mit Mental-Health-Themen.
0: Das klingt auf jeden Fall nach Lesestoff für die nächsten grauen Nachmittage. Und besonders für Potsdams Leseratten lohnt sich es mal reinzuschauen. Bücher aus Potsdam mit Geschichten, die direkt vor der eigenen Haustür spielen. Mehr über Julie Aden, ihre Bücher und unser komplettes Gespräch mit ihr finden Sie bei uns im Netz auf radio-potsdam.de.
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16:23, kurz vor 16:30 in der Region. Schönen Feierabend. Hier ist Radio Potsdam. Wenn Sie unterwegs sind mit dem Auto, dann Vorsicht aktuell auf der A9 in Richtung Halle Leipzig. Zwischen Belitz und Brück steht ein kaputtes Auto. Machen Sie schön vorsichtig. Wo es noch klemmt heute Nachmittag, wie es im Stadtverkehr aussieht, habe ich alles gleich für Sie ganz ausführlich. Um 16:30 nach Dario G.

0: Kevin Harris und Sam Smith, Desire. Schönen Feierabend. Hier ist Radio Potsdam, gleich mit No Doubt. Hey Baby, spiele ich in der nächsten halben Stunde gemeinsam mit Milo, You Don't Know. Alles, was wichtig ist, jetzt um kurz nach 4:30.
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2: Mit Anne Tausch, guten Tag. In Potsdam sind nach Angaben der Stadt 762 Bootsstege nicht bei der unteren Wasserbehörde registriert. Lediglich 130 Stege sind erfasst. Anlagen ohne entsprechende Genehmigung droht grundsätzlich der Abriss. Eigentlich sollte ein Gewässerkonzept Ordnung in die Steglandschaft bringen, doch dafür fehlt derzeit das Geld. Rund 100.000 Euro waren für externe Planungsleistungen veranschlagt. Bis mindestens 2029 ist das Projekt nach Angaben der Stadt aber nicht finanzierbar. Trotz des fehlenden Gesamtkonzepts geht die Stadt weiter gegen einzelne ungenehmigte Stege vor. Aktuell laufen 7 Widerspruchsverfahren gegen entsprechende Entscheidungen der Stadt. Potsdam will den Zugang zu Leistungen aus dem Bildungs- und Teilhabepaket vereinfachen. Die Stadt hat die Prüfung einer Bildungs- und Teilhabekarte sowie eines Kultur- und Sozialpasses abgeschlossen. Ein Beschluss ist für Dezember geplant. Hintergrund sind lange Bearbeitungszeiten. Seit Jahresbeginn wurden rund 12.700 Anträge gestellt, fast 1.500 sind noch offen. Mit der neuen Lösung sollen Leistungen gebündelt und familienbürokratische Wege erspart werden. Wer in Potsdam einen Psychotherapieplatz sucht, muss sich künftig möglicherweise auf noch längere Wartezeiten einstellen. Grund ist ein Bundesgesetz, das ab 2027 die Budgets für psychotherapeutische Leistungen begrenzt. Schon jetzt warten Betroffene laut einer Potsdamer Psychotherapeutin häufig 4 bis 5 Monate auf einen Therapieplatz. Künftig könnten daraus bis zu 9 Monate werden. Gleichzeitig könnten Praxen wegen der Deckelung weniger neue Patientinnen und Patienten annehmen. In Potsdam gibt es derzeit rund 80 Psychotherapeutinnen und Therapeuten. Die Versorgung ist damit zwar besser als im Brandenburger Durchschnitt, liegt aber deutlich unter dem Niveau von Berlin. Im Beratungszentrum Bad Belzig werden ab dem 24. August mehrere soziale Beratungsangebote an einem Ort zusammengeführt. Immer montags von 13 bis 15 Uhr können sich Bürger unter anderem zu Pflege, Demenz, sozialer Unterstützung und Teilhabe beraten lassen. Damit will der Landkreis Potsdam-Mittelmark Wege verkürzen und Ratsuchende schneller an die passenden Ansprechpartner vermitteln. Die Beratung im Beratungszentrum am Bahnhof 11 ist kostenfrei, unabhängig und neutral. Soweit die wichtigsten Nachrichten aus Potsdam und der Region. Die nächsten Lokalnachrichten hören Sie wie immer um 4:30 und alle weiteren Nachrichten aus der Region finden Sie jederzeit auf radio-potsdam.de.
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0: Und das sind die aktuellen Temperaturen über der Region. 18 Grad messen wir derzeit in Brandenburg an der Havel und in Potsdam. 19 Grad in Teltow und in Schönefeld. Der Nachmittag weiterhin dicht bewölkt. Bis in den Abend hinein ist immer wieder Regen möglich. Erst die tiefe Nacht bleibt dann trocken bei 15 Grad. Der Radio Potsdam Wettertrend. Morgen zumindest anfangs trocken mit etwas Sonne. Ab dem Nachmittag dann Regen, 24 Grad maximal. Durchweg trocken bleibt dann der Freitag hier, viel Sonne, 24 Grad maximal.
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0: Stadtverkehr Potsdam, Schubmauerstraße, Bornstädter Straße und Potsdamer Straße. Beide Richtungen aktuell noch 10 Minuten plus. Beide Richtungen auch voll. Alleestraße, Straße am Neuen Garten. Aktuell hier eine Viertelstunde Passierdauer. Da mehr Zeit mit einplanen, momentan auf der Hegelallee. Hier beide Richtungen 10 Minuten plus. Durch die Baustelle staut es sich hier ordentlich zurück. Voll auch die Breite Straße, hier inzwischen Rückstau bis runter zum Landtag. Anstehen bis zur Zeppelin. Straße, 10 bis 15 Minuten Passierdauer. Die A10 westlicher Berliner Ring in beide Richtungen, Stau an der Baustelle Havelbrücke mit jeweils 10 Minuten Passierdauer. Geblitzt wird Babelsberg, Altnova Wes bei Tempo 30 und wenn Sie noch was entdeckt haben, Staus oder Blitzer, sagen Sie gerne jederzeit Bescheid per WhatsApp-Nachricht oder rufen Sie gerne auch durch. Unsere Nummer für alles ist die 0331 581 692 und die 30. Danke fürs Bescheid sagen. Gute Fahrt.
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0: Kurz nach 16:30, ich bin's, der Schröder. Wünschen tollen Feierabend. Die letzte Sommerferienwoche läuft. Nächste Woche geht's wieder rund in der Schule. Für viele geht's ja das erste Mal in die Schule. 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

0: Milo, you don't know, 16:42, 18 Minuten vor 5. 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

Luis Capaldi um 16.53 Uhr, kurz vor 5 in der Region. Schönen Feierabend. Vorsicht, auf der A9 Richtung Halle Leipzig. Zwischen Brück und Niemek immer noch ein kaputtes Auto auf der Fahrbahn. Vor den Infos um 5 gleich Tiesto mit Laylow. Und das hier Kultmusik von Prince. Einen schönen Feierabend.

0: Garden und die 11 Tree in der nächsten halben Stunde. Alles, was wichtig ist, jetzt um 17 Uhr.
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2: Ich bin Anne Tausch und das ist das Top-Thema der Stunde. Potsdam will Familien den Zugang zu Bildungs- und Teilhabeleistungen erleichtern und plant dafür eine neue Karte. Hintergrund sind lange Bearbeitungszeiten. Aktuell sind noch fast 1500 Anträge offen. Mehr Nachrichten aus unserer Region finden Sie jederzeit bei uns im Netz auf radio-potsdam.de. Und jetzt mehr Nachrichten aus Deutschland und der Welt.
3: Ich bin Thomas Brockt. Der FC Bayern München rechnet damit, dass Jamal Musiala seine Karriere trotz einer neurologischen Dysfunktion fortsetzen kann. Demnach gibt es derzeit keine Hinweise, dass der Fußballnationalspieler nicht weiter auf dem Niveau spielen kann. Der 23-Jährige war in nur 4 Tagen 2-mal bei Spielen zusammengebrochen.
4: Beim FC Bayern waren Musialas gesundheitliche Probleme schon vor den beiden Testspielen bekannt. Diagnostiziert wurden sogenannte Absenzen, eine Form epileptischer Anfälle, bei denen Betroffene für wenige Sekunden wie weggetreten wirken. Seine Einsätze seien medizinisch abgesprochen und aus ärztlicher Sicht unbedenklich gewesen, heißt es. Musiala selbst schreibt, er sei in bester medizinischer Behandlung und sehr optimistisch. Ein zusätzliches gesundheitliches Risiko bestehe nicht. Philipp Detlefs, Sportredaktion.
3: 4 Jahre nach den Anschlägen auf die Nord Stream Pipelines ist ein zweiter Verdächtiger gefasst worden. Die Bundesanwaltschaft ließ einen Ukrainer in Kroatien festnehmen. Sie wirft ihm unter anderem das gemeinschaftliche Herbeiführen einer Sprengstoffexplosion vor. Bei dem Festgenommenen handelt es sich um den Mann, der im Herbst 2025 bereits in Polen festgenommen worden war. Die polnische Justiz lehnte den deutschen Auslieferungsantrag damals ab. Der Ukrainer kam frei. Pflegekräfte, Ärzte, Ingenieure. Ausländische Fachkräfte werden gebraucht, um den Bedarf in Deutschland zu decken. Jetzt steigt die Zahl der Anerkennungen deutlich. Im vergangenen Jahr bewilligten die Behörden mehr als 86.000 Anträge.
5: Unterm Strich ist das ein Plus von knapp 10%. Vor allem Menschen aus Syrien, die haben das Go bekommen, nun hier zu arbeiten. Da gab es den größten Zuwachs. Doch die allermeisten Anerkennungen für Berufsabschlüsse, die bekamen wie auch schon im Vorjahr Leute aus der Türkei. Und davon profitiert vor allem der medizinische Bereich. Viele arbeiten nun als Pflegekraft oder Arzt. Aber es gibt auch viele neue Ingenieure. Claudia Wächter, Nachrichtenredaktion.
3: Nach fast 8 Monaten Pause will die Fluggesellschaft Eurowings wieder in das arabische Emirat Dubai fliegen. Die Verbindungen waren nach dem gemeinsamen Angriff von USA und Israel auf den Iran Ende Februar 2026 gekappt worden. Die Iraner hatten in dem Konflikt auch Ziele in den Emiraten beschossen. Die Direktflüge ab Berlin, Stuttgart und Köln-Bonn sollen mit Beginn des Winterflugplans Ende Oktober wieder aufgenommen werden.
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0: Und das sind die aktuellen Werte über der Region. Wir messen 19 Grad in Schönefeld, in Teltow, in Brandenburg an der Havel und in Potsdam. Am Nachmittag, am Abend immer wieder Regen über der Landeshauptstadt. Erst die Nacht später bleibt dann trocken, die Nacht bei 15 Grad. Der Radio Potsdam Wettertrend. Morgen zumindest anfangs noch trocken, teilweise auch mit schön viel Sonne bei 24 Grad. Ab dem Nachmittag kann dann aber doch was runterkommen. Der Freitag dann durchweg trocken, anfangs mit viel Sonne, später ab dem Nachmittag zugezogen bei 24 Grad.
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0: Stadtverkehr Potsdam, Bornstädter Potsdamer Straße stadtauswärts. Ab der Maulbeerallee sind es 15 Minuten plus. Und Alleestraße, Straße am Neuen Garten, beide Richtungen 10 Minuten Passierdauer. A10 westlicher Berliner Ring in beide Richtungen, Stau an der Baustelle Havelbrücke mit jeweils 20 Minuten plus. Und geblitzt wird Altnova Wes bei Tempo 30. Haben auch Sie noch was entdeckt, Staus oder Blitzer? Sagen Sie gerne jederzeit Bescheid per WhatsApp-Nachricht oder rufen Sie gerne

0: Mit Fools Garden und Lemon Tree in den Mittwochnachmittag um 12 Minuten nach 5. 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

0: Don't Stop Me Now. Radio Potsdam ist hier am Mittwochnachmittag. Gleich mit Sia, zusammen mit Kendrick Lamar, gibt's gleich The Greatest. Und Kevin Harris und der Rag & Bone Man, Giant, in der nächsten halben Stunde. Alles, was wichtig ist, jetzt um gleich 17.30 Uhr, halb sechs.
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2: Mit Anne Tausch, guten Tag. Nach dem Cyberangriff auf die Stiftung Brandenburgische Gedenkstätten wird es noch dauern, bis die IT-Systeme wieder vollständig funktionieren. Die Stiftung baut derzeit einen Notbetrieb auf. Bei dem Angriff wurden Daten abgegriffen, das genaue Ausmaß ist noch unklar. Die Stiftung schaltete nach eigenen Angaben sofort die Polizei ein und zahlte kein Lösegeld. Betroffen sind 7 Standorte, darunter Sachsenhausen und Ravensbrück. Besuche der Gedenkstätten sind weiterhin ohne Einschränkungen möglich. In Potsdam sind nach Angaben der Stadt 762 Bootsstege nicht bei der unteren Wasserbehörde registriert. Lediglich 130 Stege sind erfasst. Anlagen ohne entsprechende Genehmigung droht grundsätzlich der Abriss. Eigentlich sollte ein Gewässerkonzept Ordnung in die Steglandschaft bringen, doch dafür fehlt derzeit das Geld. Rund 100.000 Euro waren für externe Planungsleistungen veranschlagt. Bis mindestens 2029 ist das Projekt nach Angaben der Stadt aber nicht finanzierbar. Trotz des fehlenden Gesamtkonzepts geht die Stadt weiter gegen einzelne ungenehmigte Stege vor. Aktuell laufen 7 Widerspruchsverfahren gegen entsprechende Entscheidungen der Stadt. Potsdam will den Zugang zu Leistungen aus dem Bildungs- und Teilhabepaket vereinfachen. Die Stadt hat die Prüfung einer Bildungs- und Teilhabekarte sowie eines Kultur- und Sozialpasses abgeschlossen. Ein Beschluss ist für Dezember geplant. Hintergrund sind lange Bearbeitungszeiten. Seit Jahresbeginn wurden rund 12.700 Anträge gestellt, fast 1.500 sind noch offen. Mit der neuen Lösung sollen Leistungen gebündelt und familienbürokratische Wege erspart werden. Wer in Potsdam einen Psychotherapieplatz sucht, muss sich künftig möglicherweise auf noch längere Wartezeiten einstellen. Grund ist ein Bundesgesetz, das ab 2027 die Budgets für psychotherapeutische Leistungen begrenzt. Schon jetzt warten Betroffene laut einer Potsdamer Psychotherapeutin häufig 4 bis 5 Monate auf einen Therapieplatz. Künftig könnten daraus bis zu 9 Monate werden. Gleichzeitig könnten Praxen wegen der Deckelung weniger neue Patientinnen und Patienten annehmen. In Potsdam gibt es derzeit rund 80 Psychotherapeutinnen und Therapeuten. Die Versorgung ist damit zwar besser als im Brandenburger Durchschnitt, liegt aber deutlich unter dem Niveau von Berlin. Soweit die wichtigsten Nachrichten aus Potsdam und der Region. Die nächsten Lokalnachrichten hören Sie wie immer um 12:30 und alle weiteren Nachrichten aus der Region finden Sie jederzeit auf radio-potsdam.de.
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0: Mit den aktuellen Temperaturen 19 Grad in Schönefeld, in Werder, in Brandenburg an der Havel und in Potsdam. Der Nachmittag und der Abend zeigen sich weiterhin grau und verregnet. Erst die Nacht später bleibt trocken bei 15 Grad. Der Radio Potsdam Wettertrend. Morgen anfangs sogar richtig schön viel Sonne über der Region. In Richtung Nachmittag kann es dann aber doch nochmal regnen bei 24 Grad. So richtig trocken bleibt es dann am Freitag. Hier zu Beginn viel Sonne, ab dem Nachmittag dann eine leichte Wolkendecke bei 24 Grad.
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0: Stadtverkehr Potsdam, Bornstädter, Potsdamer Straße, stadtauswärts. Ab dem Bornstädter See sind es noch 5 bis 8 Minuten plus. Alleestraße, Straße am Neuen Garten, beide Richtungen aktuell auch nochmal 5 bis 8 Minuten Stop and Go. Dann raus auf die A10, westlicher Berliner Ring in beide Richtungen, Stau an der Baustelle Havelbrücke, jeweils 25 Minuten dauert es zusätzlich. Es wird geblitzt heute Nachmittag, Babitzberg, Rudolf-Breitscheid-Straße bei Tempo 30 und Altnover-Wes bei Tempo 30. Haben auch Sie noch was entdeckt, Staus oder Blitzer? Sagen Sie gerne jederzeit Bescheid per WhatsApp-Nachricht oder rufen Sie gerne auch durch. Unsere Nummer für alles ist die 0331 581 692 und die 30. Danke fürs Bescheid sagen. Gute Fahrt.
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0: Mittwochnachmittag in der Region und wie man den am besten verbringen kann, das sage ich Ihnen gleich in unseren Radio Potsdam Terminen.
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0: Calvin Harris und der Rag'n'Bone Man Giants, 19 Minuten vor 6.
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0: Gönnen Sie sich heute nach der Arbeit Jazz unter freiem Himmel beim traditionellen Urania-Hofkonzert. Ab 18 Uhr spielt das Jazz-Duo Wallbrecht im Hof der Urania Potsdam im holländischen Viertel. Perfekt, um den Abend mit einem Glas Wein ausklingen zu lassen. Der Eintritt kostet 17 Euro. Und noch ein Tipp für alle aus dem Potsdamer Umland. Der Sportverein Ferch lädt zum Tanzabend ein. Mit viel Freude tanzen Sie zu schwungvollen und ruhigen Melodien aus verschiedenen Ländern. Genießen Sie schöne Klänge einer musikalischen Weltreise. Die Bewegungsabläufe sind auch perfekt für Anfänger geeignet. Ab 19 Uhr wird auf dem Sportvereinsgelände in Ferch losgetanzt.
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0: Das ist neue Musik von Taylor Swift, I Knew It, I Knew You, nur hier bei Radio Potsdam. Und es ist jetzt 18 Uhr, bedeutet mittwochs übernimmt immer die Jugend das Mikro und das natürlich mit der besten Mucke für euch. Und da gibt's was Aktuelles von Harry Styles, American Girls, gemeinsam mit was ganz Neuem von Gracie Abrams. Look at my life, da wird sie auch 2027 ihre Tour danach benennen, nämlich die Look at my life Tour. Da tourt sie dann zum Teil sogar auch durch Europa durch.
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2: Ich bin Anne Tausch und das ist das Top-Thema der Stunde. Potsdam will Familien den Zugang zu Bildungs- und Teilhabeleistungen erleichtern und plant dafür eine neue Karte. Hintergrund sind lange Bearbeitungszeiten. Aktuell sind noch fast 1500 Anträge offen. Mehr Nachrichten aus unserer Region finden Sie jederzeit bei uns im Netz auf radio-potsdam.de. Und jetzt mehr Nachrichten aus Deutschland und der Welt.
3: Ich bin Thomas Brockt. 4 Jahre nach den Anschlägen auf die Nord Stream Pipelines in der Ostsee ist ein zweiter Verdächtiger gefasst worden. Das teilte die Bundesanwaltschaft in Karlsruhe mit. Es handelt sich um einen ukrainischen Taucher, der schon einmal in Polen festgenommen worden war. Diesmal wurde er in Kroatien gefasst.
4: Die polnische Justiz hatte den deutschen Auslieferungsantrag im vergangenen Herbst abgelehnt und den Ukrainer freigelassen. Jetzt ging er den Ermittlern in der kroatischen Küstenstadt Pula erneut ins Netz. Die Bundesanwaltschaft will ihn nach Deutschland überstellen lassen. Der ausgebildete Taucher soll Teil der Gruppe gewesen sein, die im September 2022 Sprengsätze an den Gaspipelines platzierte. Einer seiner mutmaßlichen Komplizen wurde kürzlich am Oberlandesgericht Hamburg angeklagt. Ob und wann es dort zum Prozess kommt, ist aber noch unklar. Aus Karlsruhe, Jacqueline Melcher.
3: Die seit Sonntag geltende Evakuierung eines Ortsteils von Monschau ist aufgehoben. Die rund 30 betroffenen Menschen können zurück in ihre Häuser, wie eine Stadtsprecherin sagte. Grund ist die sich entspannende Lage des Waldbrandes im Naturschutzgebiet Hohes Venn im nahen Belgien. Die Behörden dort hatten vermeldet, dass das Feuer eingekreist sei. Der FC Bayern München rechnet damit, dass Jamal Musiala seine Karriere trotz einer neurologischen Dysfunktion fortsetzen kann. Demnach gibt es derzeit keine Hinweise, dass der Fußballnationalspieler nicht weiter auf dem Niveau spielen kann. Der 23-Jährige war in nur 4 Tagen 2-mal bei Spielen zusammengebrochen.
5: Beim FC Bayern waren Musialas gesundheitliche Probleme schon vor den beiden Testspielen bekannt. Diagnostiziert wurden sogenannte Absenzen, eine Form epileptischer Anfälle, bei denen Betroffene für wenige Sekunden wie weggetreten wirken. Seine Einsätze seien medizinisch abgesprochen und aus ärztlicher Sicht unbedenklich gewesen, heißt es. Musiala selbst schreibt, er sei in bester medizinischer Behandlung und sehr optimistisch. Ein zusätzliches gesundheitliches Risiko bestehe nicht. Wann der 23-Jährige wieder spielen kann, ist allerdings offen. Philipp Detlefs, Sportredaktion.
3: Und noch zum Radsport. Der Tour de France Dritte Isaac del Toro hat den Prolog der Deutschlandtour gewonnen. Der Mexikaner fuhr auf dem 2,6 Kilometer langen Kurs im hessischen Bad Orb die schnellste Zeit und holte sich damit das erste Führungstrikot. Bester Deutscher war Tobias Müller auf Rang 10.
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0: Na, also aktuell sieht's über Potsdam eher so aus, als hätte jemand eine riesige graue Decke über die Stadt gezogen. 18 Grad messen wir gerade und aus dieser Wolkendecke, da kommt dann auch immer mal wieder Regen runter. Gerade in den Abendstunden kann's also dann nochmal schön nass werden. Morgen wird's dann wieder deutlich besser vom Wetter her. Bis zu 24 Grad bekommen wir da am Vormittag und Richtung Mittag gibt's dann Wechsel aus Sonne und Wolken. Ab dem Nachmittag kommen dann wieder einzelne Schauer dazu. Freitag gibt's ebenfalls 24 Grad, aber deutlich mehr Sonne und da regnet es dann erst nachts.
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0: 5 Minuten länger sind es aktuell am Neuen Garten in Richtung Alleestraße. Ansonsten habt ihr freie Fahrt da draußen in der Stadt. Es dauert noch ein bisschen länger und zwar auf der A12 Frankfurt-Oder in Richtung Berlin. Zwischen Briesen und Fürstenwalde-Ost. Hier ist in der Baustelle 20 Minuten Anstehen angesagt. Geblitzt wird aktuell bei uns noch in Potsdam und zwar Alt-Nova Wes bei Tempo 30 und ebenfalls Tempo 30 auf der Rudolf-Breitscheid-Straße. Wenn du noch was anderes gesehen haben solltest, Staus oder Blitzer, dann freuen wir uns über eine kurze Nachricht von dir. Ganz bequem per WhatsApp oder auch per Anruf. Die Nummer für alles ist die 0331 581 692 und die 30. Wir sagen schon mal vielen Dank fürs Melden und wünschen eine gute und vor allem sichere Fahrt.
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0: Das ist Lena mit Thank You hier bei Unerhört, die Jugendsendung hier bei Radio Potsdam. Und Leute, wir müssen es ja jetzt so langsam leider wieder wahrhaben. Das Ende der Sommerferien rückt immer näher.
1: Aber bevor jetzt alle anfangen zu trauern, Back to School muss gar nicht so nervig sein. Ich finde, es gibt tatsächlich so ein paar Dinge, die in der Vorbereitung sogar ein bisschen Spaß machen können. Deshalb kommen hier unsere drei Back-to-School-Tipps für euch.
0: Also die Nummer 1 ist aussortieren und neu sortieren. Also schaut mal durch eure ganzen alten Ordner, Hefte oder euer iPad und sortiert den ganzen Kram vom letzten Schuljahr einmal aus. Und wenn ihr schon wisst, welche Fächer ihr im neuen Schuljahr habt, dann könnt ihr direkt schon neue Ordner oder eben auch Hefte anlegen. Und das Beste daran, neue Schulsachen bedeutet gleich shoppen. Ja, neue Ordner, neue Stifte, vielleicht einen schönen neuen Kalender. Irgendwie macht es dann doch schon so ein bisschen Spaß, finde ich.
1: Tipp Nummer 2, macht euren Lernspace wieder schön. Ihr kennt es vielleicht, nach 6 Wochen Ferien sieht der Schreibtisch eher aus wie, naja, eine Ablegefläche für alles Mögliche, nur nicht zum Lernen. Also nutzt die letzten Ferientage und gestaltet euren Schreibtisch nochmal neu. Vielleicht ein bisschen Deko, eine neue Unterlage, ein Poster oder ihr geht raus und pflückt ein paar Blumen für einen Blumenstrauß. Macht euch einfach einen Platz, an dem ihr gerne sitzt. Denn dort werden wir wahrscheinlich in den nächsten Monaten wieder ein bisschen mehr Zeit verbringen.
0: Ja, absolut. Und die Nummer 3, nehmt euch nochmal ganz bewusst Zeit für euch. Also bevor der Schulstress wieder losgeht, genießt auf jeden Fall nochmal die letzten Ferientage, aber diesmal so richtig. Vielleicht backt was Leckeres oder macht einen Wellnessabend mit Facemasken oder verbringt nochmal ganz bewusst Zeit mit euren Freunden. Ja, weil wenn die Schule und Hausaufgaben und das frühe Aufstehen wieder losgehen, dann hat man dafür natürlich nicht mehr so viel Zeit.
1: Also Leute, noch nicht an die Schule denken, zumindest nicht zu viel. Genießt die letzten Tage der Sommerferien, tankt nochmal richtig Energie und dann starten wir hoffentlich alle ein bisschen entspannter ins neue Schuljahr.
0: Ja, und wenn ihr noch einen richtig guten Back-to-School-Tipp habt, dann schickt uns den doch gerne mal einfach per WhatsApp an die Nummer für alles, die 0331 581 692 und die 30. Und bei dir läuft die Jugendsendung hier bei Radio Potsdam unerhört. Schön, dass ihr mit dabei seid, natürlich auch mit der besten Musik. Nur für euch, das ist Topic mit Sorry Puppy.

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Laune Musik von Purple Disco Machine mit Substitution hier bei Radio Potsdam. Bei dir ist übrigens unerhört an, die Jugendsendung hier bei Radio Potsdam. Und das natürlich mit einer Powernummer von Tom Walker. Also wenn das Lied spielt, muss ich sagen, meine Gedanken im Kopf fahren quasi Karussell. Und das gibt's gemeinsam noch mit Luis Capaldi.

0: Das alles gibt's gleich nach den News.
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2: Mit Anne Tausch, guten Abend. Im Beratungszentrum Bad Belzig werden ab dem 24. August mehrere soziale Beratungsangebote an einem Ort zusammengeführt. Immer montags von 13 bis 15 Uhr können sich Bürger unter anderem zu Pflege, Demenz, sozialer Unterstützung und Teilhabe beraten lassen. Damit will der Landkreis Potsdam-Mittelmark Wege verkürzen und Ratsuchende schneller an die passenden Ansprechpartner vermitteln. Die Beratung im Beratungszentrum am Bahnhof 11 ist kostenfrei, unabhängig und neutral. Nach dem Cyberangriff auf die Stiftung Brandenburgische Gedenkstätten wird es noch dauern, bis die IT-Systeme wieder vollständig funktionieren. Die Stiftung baut derzeit einen Notbetrieb auf. Bei dem Angriff wurden Daten abgegriffen, das genaue Ausmaß ist noch unklar. Die Stiftung schaltete nach eigenen Angaben sofort die Polizei ein und zahlte kein Lösegeld. Betroffen sind 7 Standorte, darunter Sachsenhausen und Ravensbrück. Besuche der Gedenkstätten sind weiterhin ohne Einschränkungen möglich. Wer in Potsdam einen Psychotherapieplatz sucht, muss sich künftig möglicherweise auf noch längere Wartezeiten einstellen. Grund ist ein Bundesgesetz, das ab 2027 die Budgets für psychotherapeutische Leistungen begrenzt. Schon jetzt warten Betroffene laut einer Potsdamer Psychotherapeutin häufig 4 bis 5 Monate auf einen Therapieplatz. Künftig könnten daraus bis zu 9 Monate werden. Gleichzeitig könnten Praxen wegen der Deckelung weniger neue Patientinnen und Patienten annehmen. In Potsdam gibt es derzeit rund 80 Psychotherapeutinnen und Therapeuten. Die Versorgung ist damit zwar besser als im Brandenburger Durchschnitt, liegt aber deutlich unter dem Niveau von Berlin. Soweit die wichtigsten Nachrichten aus Potsdam und der Region und damit zurück zu Unerhört.
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3: Falls ihr heute Abend noch losziehen wollt, denkt auf jeden Fall an eure Regenjacke oder Schirm. 18 Grad aktuell und über uns hängt eine ziemlich dicke Wolkendecke. Daraus kommen immer mal wieder Regenschauer. Morgen geht's dann auf 24 Grad. Vormittags Sonne und Wolken, am Nachmittag mischen sich wieder ein paar Regenschauer ein. Freitags sieht's dann sonniger über den Tag aus, ebenfalls bei 24 Grad. Regen gibt es dann erst wieder nachts.
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0: Ja, da habe ich gute Nachrichten für euch. Im Potsdamer Stadtverkehr, da habt ihr aktuell freie Fahrt. Wir schauen mal kurz raus auf die Autobahn der Region. Da gibt es 2 kleine Staus. Und zwar einmal auf der A10 westlicher Berliner Ring in beide Richtungen. An der Baustelle, da staut sich's bei der Havelbrücke mindestens 15 Minuten plus. Und 20 Minuten plus sind es auf der A12 Frankfurt-Oder in Richtung Berlin zwischen Briesen und Fürstenwalde-Ost. Ebenfalls in der Baustelle. Dann wird noch geblitzt bei uns in Potsdam. Aktuell Altenoer Weg bei Tempo 30 stehen sie und nochmal auf der Rudolf-Breitscheid-Straße ebenfalls bei Tempo 30. Wenn du was anderes gesehen haben solltest, dann petz doch gerne mal durch an unsere Nummer für alles, die 0331 581 692 und die 30. Wir sagen schon mal Dankeschön und wünschen euch eine gute und vor allem sichere Fahrt.
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0: Richtig cool, dass ihr heute mit dabei seid. Ich bin übrigens Selina.
6: Und ich bin Holly.
0: Und wir wollen gleich mal über 3 Mädels aus Babelsberg sprechen. Beziehungsweise nicht nur über, sondern mit denen. Die haben nämlich gemeinsam einen Song rausgebracht. Und zwar über ihren Kiez, nämlich Babelsberg, die Kiez Girls. Und wie die auf die Idee gekommen sind. Und vor allem, wie der ganze Song klingt. Das alles gibt's gleich bei uns hier im Programm bei Unerhört.
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0: Das ist Tom Walker mit Echoes hier bei Radio Potsdam. Bei dir läuft unerhört. Ja, das ist die einzige Jugendsendung hier in ganz Potsdam, natürlich nur hier bei Radio Potsdam. Ey, und Babelsberg hat ja wirklich seine ganz eigenen Seiten und seinen ganz eigenen Vibe, ne? Das Kali, der Weberplatz, der Filmpark und natürlich auch ganz viele Menschen, die ihren Kiez einfach wirklich lieben.
1: Und genau darüber gibt es jetzt sogar einen Song. Kids aus Babelsberg heißt er und kommt von den Kiez Girls, Lena, Merle und Nora. Die drei kommen selbst aus Babelsberg und haben ihrem Zuhause jetzt einfach mal einen Song gewidmet.
0: Ja, und in den wollen wir mal reinhören.
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0: sorry, aber der ist doch mal wirklich ein Ohrwurm. Und da wollten wir natürlich wissen, wie kommt man eigentlich auf die Idee, zusammen mit seinen Freundinnen einfach mal einen ganz eigenen Song aufzunehmen? Lena, wie hat es denn bei euch überhaupt angefangen?
1: Also, mein Papa, der hat ein Lied geschrieben, also Kids aus Babelsberg. Und dann hat er uns gefragt, ob wir das vielleicht singen wollen.
2: Babelsberg ist für die drei aber offensichtlich mehr als nur ein Ort, an dem sie wohnen. Der Kiez gehört bei den Kiez Girls einfach dazu. Merle, was bedeutet Babelsberg denn für euch persönlich?
3: Wir sind Familie, Freunde, wir gehen Eis essen und in den Park. Es ist halt unser Zuhause und darüber singen wir halt ein Lied.
0: Voll süß, ja. Und wenn man schon Kiez Girls heißt, dann muss der eigene Kiez natürlich auch irgendwann mal in einem Song landen. Ja, Kids aus Babelsberg heißt der jetzt. Und Nora hat uns mal erzählt, worum es in dem Song eigentlich geht.
4: Also in unserem Lied geht es darum, wie schön Babelsberg ist, dass wir ganz viele Eisdielen haben, ein Kino, den Babelsberger Park, unser Strandbad, dann haben wir die Havel, ja.
2: Also ein Song von Kids aus Babelsberg über Babelsberg. Und den könnt ihr euch natürlich auch komplett anhören. Kids aus Babelsberg gibt's exklusiv in unserem Kids-Channel in der Radio Potsdam App.
0: Ja, ganz genau. Und wenn ihr Lena, Merle und Nora noch mal ein bisschen besser kennenlernen wollt, findet ihr das komplette Interview mit den Kiez Girls auch noch mal auf radio-potsdam.de. Und genau solche Geschichten, die gibt's bei uns nämlich nur hier bei Unerhört, Potsdams einziger Jugendsendung, jeden Mittwoch, immer von 18 bis 20 Uhr. Und dazu gibt's dann auch noch die perfekte Musik. Alle Farben sind das mit Body Talk. Nur für euch ein wunderschönes Schönen Mittwochabend wünschen wir.

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Jeden Mittwoch um 18.50 Uhr mit dem unerhörten Wissen. Einem Fakt, den du mit Sicherheit noch nicht kennst. Jeder kennt die Frage, welche Farbe gehört denn jetzt zu welchem Schulfach? Genau diese Frage beantwortet Funk mit einer Umfrage auf Instagram, bei der über 80.000 Leute teilgenommen haben. Die Umfrage hat ergeben, dass 64% der Leute Rot für Deutsch und 72% Blau für Mathe benutzen. Bei Englisch haben 68% der Leute für Gelb abgestimmt. Und bei Biologie sind sich die meisten zumindest einig, denn da haben 88% für Grün gestimmt. Aber was denkst du denn jetzt darüber? Stimmst du zu oder bist du da komplett anderer Meinung? Schickt uns gerne eine WhatsApp an die 0331 581 692 und die 30. Weil das mit den Farben ist ja unter den Schülern schon echt eine heiße Diskussion. Hier ist Unerhört, Potsdams einzige Jugendsendung. Hi!

0: Das ist doch mal Partystimmung hier bei Radio Potsdam. Pitbull mit Give Me Everything. Und es geht wirklich genauso gut weiter. Die nächste halbe Stunde klingt so mit Coolio und Gangsters Paradise. Gemeinsam mit Jennifer Lopez. Save Me Tonight gibt's zum Mitsingen für euch hier bei Radio Potsdam.
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2: Ich bin Anne Tausch und das ist das Top-Thema der Stunde. Wer in Potsdam einen Psychotherapieplatz sucht, könnte künftig noch länger warten. Durch neue gesetzliche Vorgaben könnten sich die Wartezeiten ab 2027 von der Zeit 4 bis 5 auf bis zu 9 Monate verlängern. Mehr Nachrichten aus unserer Region finden Sie jederzeit bei uns im Netz auf radio-potsdam.de. Und jetzt mehr Nachrichten aus Deutschland und der Welt.
3: Ich bin Thomas Brockt. Der FC Bayern München rechnet damit, dass Jamal Musiala seine Karriere trotz einer neurologischen Dysfunktion fortsetzen kann. Demnach gibt es derzeit keine Hinweise, dass der Fußballnationalspieler nicht weiter auf dem Niveau spielen kann. Der 23-Jährige war in nur 4 Tagen 2-mal bei Spielen zusammengebrochen.
4: Beim FC Bayern waren Musialas gesundheitliche Probleme schon vor den beiden Testspielen bekannt. Diagnostiziert wurden sogenannte Absenzen, eine Form epileptischer Anfälle, bei denen Betroffene für wenige Sekunden wie weggetreten wirken. Seine Einsätze seien medizinisch abgesprochen und aus ärztlicher Sicht unbedenklich gewesen, heißt es. Musiala selbst schreibt, er sei in bester medizinischer Behandlung und sehr optimistisch. Ein zusätzliches gesundheitliches Risiko bestehe nicht. Philipp Detlefs, Sportredaktion.
3: 4 Jahre nach den Anschlägen auf die Nord Stream Pipelines ist ein zweiter Verdächtiger gefasst worden. Die Bundesanwaltschaft ließ einen Ukrainer in Kroatien festnehmen. Sie wirft ihm unter anderem das gemeinschaftliche Herbeiführen einer Sprengstoffexplosion vor. Bei dem Festgenommenen handelt es sich um den Mann, der im Herbst 2025 bereits in Polen festgenommen worden war. Die polnische Justiz lehnte den deutschen Auslieferungsantrag damals ab. Der Ukrainer kam frei. Pflegekräfte, Ärzte, Ingenieure, ausländische Fachkräfte werden gebraucht, um den Bedarf in Deutschland zu decken. Jetzt steigt die Zahl der Anerkennungen deutlich. Im vergangenen Jahr bewilligten die Behörden mehr als 86.000 Anträge.
5: Unterm Strich ist das ein Plus von knapp 10%. Vor allem Menschen aus Syrien, die haben das Go bekommen, nun hier zu arbeiten. Da gab es den größten Zuwachs. Doch die allermeisten Anerkennungen für Berufsabschlüsse, die bekamen, wie auch schon im Vorjahr, Leute aus der Türkei. Und davon profitiert vor allem der medizinische Bereich. Viele arbeiten nun als Pflegekraft oder Arzt. Aber es gibt auch viele neue Ingenieure. Claudia Wächter, Nachrichtenredaktion.
3: Nach fast 8 Monaten Pause will die Fluggesellschaft Eurowings wieder in das arabische Emirat Dubai fliegen. Die Verbindungen waren nach dem gemeinsamen Angriff von USA und Israel auf den Iran Ende Februar 2026 gekappt worden. Die Iraner hatten in dem Konflikt auch Ziele in den Emiraten beschossen. Die Direktflüge ab Berlin, Stuttgart und Köln-Bonn sollen mit Beginn des Winterflugplans Ende Oktober wieder aufgenommen werden.
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0: Na, kurzer Wettercheck für alle, die heute Abend noch mal was draußen geplant haben. 18 Grad haben wir aktuell und die Wolken, die sind gerade eindeutig in der Überzahl da draußen. Immer wieder kann es regnen. Morgen, da wird es dann ein bisschen freundlicher und vor allem auch etwas wärmer mit 24 Grad. Vormittags gibt es Sonne und Wolken im Mix, nachmittags dann einzelne Schauer. Freitags dann ebenfalls 24 Grad, aber mit deutlich mehr Sonne über den Tag. Erst wenn es dann dunkel wird, also in der Nacht, kommt dann wieder Regen runter.
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0: Und da sieht es im Potsdamer Stadtverkehr aktuell gut aus. Deswegen schauen wir gleich mal raus auf die Autobahn der Region. Da gibt es einen dicken Stau und zwar auf der A12 Frankfurt-Oder in Richtung Berlin zwischen Briesen und Fürstenwalde-Ost. Hier in der Baustelle aktuell 1 Stunde länger. Also am besten, wenn möglich, das Gebiet erstmal umfahren. Dann stehen sie noch und blitzen hier ganz fleißig in Potsdam. Aktuell auf der Rudolf-Breitscheid-Straße bei Tempo 30 und nochmal beim Alt-Nova-Wes ebenfalls bei Tempo 30. Wenn du noch was anderes gesehen haben solltest, Staus oder Blitzer, dann freuen wir uns über eine kurze Nachricht von dir. 0331 581 692 und die 30 ist die Nummer. Ansonsten wünschen wir eine gute und vor allem sichere Fahrt.
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0: Ja, und da müssen wir mal ganz kurz natürlich wieder auf Montag schauen. Ich weiß, wollen wir eigentlich nicht so gerne hören, da geht ja wieder die Schule los. Aber ganz wichtig, passend zum neuen Schuljahr, da passt die FIP wieder ihre Fahrpläne an. Und worauf ihr da besonders achten sollt, das klären wir gleich hier in den nächsten 10 Minuten.
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Leute, wir müssen mal kurz über Montag reden. Ja, ich weiß, haben wir vielleicht nicht ganz so viel Bock drauf, aber wir chillen jetzt hier noch den Abend ganz entspannt zusammen bei Unerhört, der Jugendsendung von Radio Potsdam. Aber Montag, da startet dann das neue Schuljahr. Heißt Schultasche packen, Wecker stellen, vielleicht schon die ersten Hausaufgaben aufbekommen und vor allem wieder pünktlich in der Schule auftauchen. Ja, und genau da gibt's eine Sache, die ihr jetzt unbedingt nochmal checken solltet. Eure Bus- und Bahnverbindungen, denn pünktlich zum Schulstart am 24. August passt die FIP ihre Fahrpläne an. Betroffen sind unter anderem die Linie 638 und 639. Bei der 638 verschieben sich von Montag bis Freitag die Abfahrtzeiten in beide Richtungen um 10 Minuten. Ja, und weil die Fähre zwischen auf dem Kiewit und Hermannswerder aktuell wegen einer planmäßigen Schiffsuntersuchung nicht fährt, gibt es für Schülerinnen und Schüler auf dem Weg zur Hofbauer Stiftung zusätzlich nochmal Direktverbindungen. Also lieber jetzt nochmal kurz die FIP oder VBB-App öffnen und eure Fahrten für Montag checken. Nicht, dass ihr am ersten Schultag an der Haltestelle steht und der Bus ist irgendwie schon weg. Und apropos erster Schultag, wie sieht's denn bei euch aus? Freut ihr euch schon ein kleines bisschen auf die neue Schule, Schuljahr oder würdet ihr die Ferien am liebsten noch so ein bisschen verlängern? Schreibt uns gerne mal eine WhatsApp an die 0331 581 692 und die 30. Hier ist übrigens Unerhört mit der besten Musik für euch. Das ist Coldplay mit Good Feelings hier bei Radio Potsdam.

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Leute, was geht? Hier ist Unerhört, die Jugendsendung bei Radio Potsdam. Jeden Mittwoch immer von 18 bis 20 Uhr. Da übernehmen wir hier das Mikro und sprechen über die Themen, die uns Jugendliche gerade wirklich beschäftigen. Ja, und Leute, heute und morgen ist nochmal eure letzte Chance, beim Jugendwort des Jahres 2026 mitzuentscheiden. 10 Begriffe stehen aktuell noch zur Wahl. Mit dabei sind zum Beispiel 6-7, Crash Out, Dicker, Kotakäse, Peak, Ragebait, Schere, Super, Du bist gut genug und eben noch weitere. Und mal ganz ehrlich, bei manchen davon, da weiß man natürlich sofort, was gemeint ist. Bei anderen denkt man sich vielleicht, habe ich jetzt noch nicht so oft gehört. Was soll das jetzt genau heißen? Aber es geht ja genau darum irgendwie beim Jugendwort, ne? Welches Wort benutzt ihr wirklich? Welches hört man auch ständig? Und welches Wort hat auch eurer Meinung nach verdient, am Ende dann ganz oben zu stehen? Wie gesagt, bis morgen könnt ihr noch online abstimmen. Am 28. August werden dann die Top 3 bekannt gegeben und das endgültige Jugendwort des Jahres 2026 wird dann am 10. Oktober präsentiert. Ja, und wenn ihr noch abstimmen wollt, findet ihr das Ganze im Internet auf jugendwort.de. Hier ist übrigens Unerhört, die Jugendsendung hier bei Radio Potsdam. Schön, dass ihr mit dabei seid. Hi!

Das ist die beste Musik hier bei Radio Potsdam und bei Unerhört, der Jugendsendung hier der Stadt. Und es geht in der nächsten halben Stunde etwas emotionaler und vor allem ruhiger zu. Da ist nämlich Tom Odell mit dabei mit Another Love, gemeinsam mit Timbaland.

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1: Mit Anne Tausch, guten Abend. Wer in Potsdam einen Psychotherapieplatz sucht, muss sich künftig möglicherweise auf noch längere Wartezeiten einstellen. Grund ist ein Bundesgesetz, das ab 2027 die Budgets für psychotherapeutische Leistungen begrenzt. Schon jetzt warten Betroffene laut einer Potsdamer Psychotherapeutin häufig 4 bis 5 Monate auf einen Therapieplatz. Künftig könnten daraus bis zu 9 Monate werden. Gleichzeitig könnten Praxen wegen der Deckelung weniger neue Patientinnen und Patienten annehmen. In Potsdam gibt es derzeit rund 80 Psychotherapeutinnen und Therapeuten. Die Versorgung ist damit zwar besser als im Brandenburger Durchschnitt, liegt aber deutlich unter dem Niveau von Berlin. In Potsdam sind nach Angaben der Stadt 762 Bootsstege nicht bei der unteren Wasserbehörde registriert. Lediglich 130 Stege sind erfasst. Anlagen ohne entsprechende Genehmigung droht grundsätzlich der Abriss. Eigentlich sollte ein Gewässerkonzept Ordnung in die Steglandschaft bringen, doch dafür fehlt derzeit das Geld. Rund 100.000 Euro waren für externe Planungsleistungen veranschlagt. Bis mindestens 2029 ist das Projekt nach Angaben der Stadt aber nicht finanzierbar. Trotz des fehlenden Gesamtkonzepts geht die Stadt weiter gegen einzelne ungenehmigte Stege vor. Aktuell laufen 7 Widerspruchsverfahren gegen entsprechende Entscheidungen der Stadt. Potsdam will den Zugang zu Leistungen aus dem Bildungs- und Teilhabepaket vereinfachen. Die Stadt hat die Prüfung einer Bildungs- und Teilhabekarte sowie eines Kultur- und Sozialpasses abgeschlossen. Ein Beschluss ist für Dezember geplant. Hintergrund sind lange Bearbeitungszeiten. Seit Jahresbeginn wurden rund 12.700 Anträge gestellt, fast 1.500 sind noch offen. Mit der neuen Lösung sollen Leistungen gebündelt und familienbürokratische Wege erspart werden. Soweit die wichtigsten Nachrichten aus Potsdam und der Region und damit zurück zu Unerhört.
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2: Na, der heutige Abend wird wettertechnisch eher Team Couch, würde ich sagen. 18 Grad aktuell, eine dicke Wolkendecke über Potsdam und da kommt auch immer mal wieder Regen runter. Morgen könnt ihr dann wieder besser draußen planen, bis zu 24 Grad werden es da. Vormittags und mittags gibt es einen Mix aus Sonne und Wolken. Gegen Nachmittag und Abend ziehen dann wieder einzelne Schauer vorbei. Freitag wird es ebenfalls 24 Grad warm und die Sonne, die zeigt sich auch deutlich öfter. Erst in der Nacht, da wird es dann wieder nass bei uns in der Region.
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2: Im Stadtverkehr Potsdam haben Sie aktuell freie Fahrt. Mir ist hier nichts gemeldet. Wir schauen einmal kurz raus auf die Autobahn der Region. Auf die A12 Frankfurt-Oder in Richtung Berlin zwischen Briesen und Fürstenwalde-Ost. Da klemmt es aktuell in der Baustelle. 20 Minuten brauchst du da länger. Dann wird noch geblitzt bei uns in Potsdam auf der Rudolf-Breitscheid-Straße. Bei Tempo 30 stehen Sie. Du hast noch was anderes gesehen? Dann gerne her damit. Ganz bequem per WhatsApp oder auch per Anruf an unsere Nummer für alles. Das ist die 0331 581 692 und die 30. Wir sagen schon mal vielen Dank fürs Melden und wünschen eine gute und vor allem sichere Fahrt.
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2: Und da hatten wir heute im Radio Potsdam Studio wirklich ganz süßen Besuch von Lena, Merle und Nora. Das sind die Kiez Girls, die drei. Die haben einen richtig coolen Song rausgebracht, nämlich Kids aus Babelsberg. Wie die darauf kamen und vor allem, wie das auch funktioniert, einen eigenen Song rauszubringen in dem jungen Alter. Das alles klären wir gleich. Nach Musik von Ray Garvey mit Rivers und Felix Jehn, Waking Up.
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Das ist was Neues von Ray Garvey und Imran mit Rivers. Hier ist Unerhört, die Jugendsendung bei Radio Potsdam. Und heute geht's bei uns weiter mit drei Mädels aus Babelsberg, die gerade ihren eigenen Kiez musikalisch feiern. Richtig cool. Lena, Merle und Nora sind die Kiez Girls und gemeinsam haben sie den Song Kids aus Babelsberg gemacht. Und natürlich darf da auch so ein bisschen Babelsberg-Vibe nicht fehlen. So klingt der Song. Die Mädels haben uns den

0: Gott, ist das süß. Oder mal ganz ehrlich, mit den eigenen Freundinnen zusammen Musik machen, das klingt doch eigentlich ziemlich cool. Was macht euch denn daran am meisten Spaß?
1: Also mir macht Auftritte am meisten Spaß, aber ich hatte noch nie einen. Aber mir würde es sehr Spaß machen.
2: Mir würden Auftritte Spaß machen, aber natürlich macht mir auch das Singen und Texte schreiben.
3: Also ich finde das Singen am coolsten, aber ich würde es auch cool finden, wenn wir mal einen Auftritt hätten.
0: Ja, ich würde sagen, da seid euch ja ziemlich einig. Ja, und wer weiß, vielleicht sehen wir die drei ja irgendwann mal live auf einer Bühne. Ideen für die nächste Zeit gibt's auf jeden Fall schon. Ja, und hinter den Kiez Girls steckt übrigens noch jemand, der bei dem ganzen Projekt eine ziemlich wichtige Rolle spielt. Tom, das ist Lenas Papa. Er unterstützt die drei von Anfang an, kümmert sich unter anderem um die Texte und hilft auch dabei, aus den Ideen der Mädels am Ende echte Songs zu machen. Tom, was macht dir denn an dem Projekt mit den Kiez Girls besonders viel Spaß?
4: Also wenn man sag ich mal, kleiner Songwriter irgendwas, so eine Idee hat und so ein Lied schreibt, dann ist es natürlich das Coolste, wenn man das auch nach außen bringen kann und wenn das gehört wird. Und lag halt nahe, dass ich eine Tochter habe, die in dem Alter so 10 ist, wo das eigentlich ganz cool passt. Und dann haben wir die Freundinnen gefragt, und um so eine coole Dreierkombi zu kriegen. Und ja, und die Mädels haben Lust und hatten Lust vor allen Dingen. Wir sind ja dann nach Berlin auch gefahren zu so einem Produzenten, der uns das dann auch richtig produziert hat. Mädels haben sich gefreut, haben Gas gegeben und freuen sich über das Endprodukt, und ich bin auch sehr stolz natürlich, dass das so ein bisschen jetzt auch Anklang findet und vor allen Dingen gehört wird.
0: Ja, absolut. Und jetzt ist natürlich noch die große Frage, wie geht's denn mit den Kiez Girls weiter? Was habt ihr denn noch vor?
4: Pläne sind natürlich da, ein paar Songs sind eigentlich schon soweit fertig, also geschrieben, und die Melodie, so Songs zu produzieren, kosten natürlich auch ein bisschen Geld, das macht halt niemand leider umsonst. Dementsprechend, wenn sich jemand irgendwie oder Lust hat, da irgendwie die Mädels zu unterstützen, dann einfach Bescheid sagen. Und ja, klar, Videograf suchen wir auch in Babelsberg. Da gibt es sicherlich ein paar schöne Stellen, und falls jemand Lust hat, meldet euch gern, vielleicht auch von der Filmhochschule oder von dem Filmgymnasium, oder vielleicht auch jemand, der das nebenbei so gern mal machen möchte und Lust hat, mit uns so ein cooles Musikvideo zu drehen in Babelsberg.
0: Ja, also vielleicht könnt ihr ja sogar dabei helfen, wenn ihr zum Beispiel gerne Videos dreht oder jemanden kennt, der Lust hat, die Kiez Girls bei ihrem Projekt zu unterstützen, dann meldet euch. Die Kontaktdaten von Tom, die findet ihr auf unserer Webseite radio-potsdam.de. Dort gibt's dann auch nochmal das komplette Interview mit Lena, Merle und Nora. Ja, und ihren Songs. Kids aus Babelsberg, den könnt ihr euch natürlich auch komplett anhören, ganz exklusiv in unserer App, im Kids-Channel in der Radio Potsdam App. Wir feiern es auf jeden Fall, wenn junge Leute aus Potsdam ihre eigenen Ideen wirklich umsetzen. Und genau dafür gibt's ja uns auch hier bei Unerhört. Jeden Mittwoch von 18 bis 20 Uhr gehört nämlich der Jugend das Mikro bei Radio Potsdam. Hi! Au.

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1: Ich bin Thomas Brock. 4 Jahre nach den Anschlägen auf die Nord Stream Pipelines in der Ostsee ist ein zweiter Verdächtiger gefasst worden. Das teilte die Bundesanwaltschaft in Karlsruhe mit. Es handelt sich um einen ukrainischen Taucher, der schon einmal in Polen festgenommen worden war. Diesmal wurde er in Kroatien gefasst.
2: Die polnische Justiz hatte den deutschen Auslieferungsantrag im vergangenen Herbst abgelehnt und den Ukrainer freigelassen. Jetzt ging er den Ermittlern in der kroatischen Küstenstadt Pula erneut ins Netz. Die Bundesanwaltschaft will ihn nach Deutschland überstellen lassen. Der ausgebildete Taucher soll Teil der Gruppe gewesen sein, die im September 2022 Sprengsätze an den Gaspipelines platzierte. Einer seiner mutmaßlichen Komplizen wurde kürzlich am Oberlandesgericht Hamburg angeklagt. Ob und wann es dort zum Prozess kommt, ist aber noch unklar. Aus Karlsruhe, Jacqueline Melcher.
1: Die seit Sonntag geltende Evakuierung eines Ortsteils von Monschau ist aufgehoben. Die rund 30 betroffenen Menschen können zurück in ihre Häuser, wie eine Stadtsprecherin sagte. Grund ist die sich entspannende Lage des Waldbrandes im Naturschutzgebiet Hohes Venn im nahen Belgien. Die Behörden dort hatten vermeldet, dass das Feuer eingekreist sei. Der FC Bayern München rechnet damit, dass Jamal Musiala seine Karriere trotz einer neurologischen Dysfunktion fortsetzen kann. Demnach gibt es derzeit keine Hinweise, dass der Fußballnationalspieler nicht weiter auf dem Niveau spielen kann. Der 23-Jährige war in nur 4 Tagen 2-mal bei Spielen zusammengebrochen.
3: Beim FC Bayern waren Musialas gesundheitliche Probleme schon vor den beiden Testspielen bekannt. Diagnostiziert wurden sogenannte Absenzen, eine Form epileptischer Anfälle, bei denen Betroffene für wenige Sekunden wie weggetreten wirken. Seine Einsätze seien medizinisch abgesprochen und aus ärztlicher Sicht unbedenklich gewesen, heißt es. Musiala selbst schreibt, er sei in bester medizinischer Behandlung und sehr optimistisch. Ein zusätzliches gesundheitliches Risiko bestehe nicht. Wann der 23-Jährige wieder spielen kann, ist allerdings offen. Philipp Detlefs, Sportredaktion.
1: Und noch zum Radsport. Der Tour de France Dritte Isaac del Toro hat den Prolog der Deutschlandtour gewonnen. Der Mexikaner fuhr auf dem 2,6 Kilometer langen Kurs im hessischen Bad Orb die schnellste Zeit und holte sich damit das erste Führungstrikot. Bester Deutscher war Tobias Müller auf Rang 10.

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1: Ich bin Thomas Brockt. Der große Brand im Hohenfenn in Belgien ist nach Behördenangaben von Feuerwehrleuten eingekesselt worden. Es gibt aber noch keine komplette Entwarnung. Einsatzkräfte kämpfen seit 5 Tagen gegen das Feuer im Naturschutzgebiet nahe der deutschen Grenze.
2: Großes Aufatmen auch auf der deutschen Seite der Grenze. Das Feuer nähert sich nicht mehr. Die Löscharbeiten und der Regen haben die Ausbreitung gestoppt. Die Stadt Monschau hob die Evakuierung mehrerer Straßenzüge auf. Rund 30 Menschen dürfen endlich zurück in ihre Häuser. Die meisten waren seit Sonntag bei Freunden oder Verwandten untergekommen, manche auch in einer Notunterkunft. In der Städteregion Aachen kann man das Feuer noch deutlich riechen und die Behörden empfehlen, vorsorglich Fenster und Türen geschlossen zu halten. Aber sie entwarnen auch. Die gemessenen Schadstoffkonzentrationen in der Luft liegen demnach unter den Grenzwerten. Ursula Winkler, Nachrichtenredaktion.
1: In Deutschland werden immer mehr ausländische Berufsabschlüsse anerkannt. Im vergangenen Jahr bewilligten die Behörden dem Statistischen Bundesamt zufolge 86.600 Anträge, knapp 10% mehr als im Vorjahr. Die meisten Anerkennungen stammten aus der Türkei, gefolgt von der Ukraine. Stark vertreten war auch Syrien. Die meisten anerkannten Berufsabschlüsse drehten sich wie im Vorjahr um medizinische Berufe. 4 Jahre nach den Anschlägen auf die Nord Stream Pipelines ist ein weiterer Verdächtiger gefasst worden. Die Bundesanwaltschaft ließ einen Ukrainer in Kroatien von dortigen Beamten festnehmen, wie die Karlsruher Behörde mitteilte.
3: Unterm Strich ist das ein Plus von knapp 10%. Vor allem Menschen aus Syrien, die haben das Go bekommen, nun hier zu arbeiten. Da gab es den größten Zuwachs. Doch die allermeisten Anerkennungen für Berufsabschlüsse, die bekamen, wie auch schon im Vorjahr, Leute aus der Türkei. Und davon profitiert vor allem der medizinische Bereich. Viele arbeiten nun als Pflegekraft oder Arzt. Aber es gibt auch viele neue Ingenieure. Claudia Wächter, Nachrichtenredaktion.
1: Noch zum Radsport. Der Tour de France-Dritte Isaac Del Toro hat den Prolog der Deutschland-Tour gewonnen. Der Mexikaner fuhr auf dem 2,6 Kilometer langen Kurs im hessischen Bad Orb die schnellste Zeit und holte sich damit das erste Führungstrikot. Bester Deutscher war Tobias Müller auf Rang 10. Morgen wird die Deutschland-Tour mit der ersten Etappe von Bad Orb nach Schwäbisch Hall fortgesetzt.

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1: Ich bin David Riemer. Versicherer schätzen, dass in Deutschland viele Millionen Arbeitsstunden durch Hitze verloren gehen. Der Hauptgeschäftsführer der deutschen gesetzlichen Unfallversicherung Fassauer weist auch auf ein erhöhtes Unfallrisiko hin. Ab 30 Grad gäbe es etwa 8% mehr Arbeitsunfälle als bei Temperaturen zwischen 10 und 15 Grad, sagte er.
2: Die Zahl dieser Hitzetage hat sich seit den 1950ern etwa verdreifacht, rechnet der Experte vor. Für jemanden auf einem Gerüst, an einer Maschine oder hinter dem Steuer könne nachlassende Konzentration schwerwiegende Folgen haben. So verzeichnen die Versicherer an Hitzetagen auch deutlich mehr Unfälle auf dem Arbeitsweg. Und allein im Jahr 2023 seien schätzungsweise 37 Millionen Arbeitsstunden durch Hitze verloren gegangen. Die Versicherer fordern einen besseren Hitzeschutz. Ursula Winkler, Nachrichtenredaktion.
1: Die seit Sonntag geltende Evakuierung eines Ortsteils von Monschau ist aufgehoben. Die rund 30 betroffenen Menschen können zurück in ihre Häuser, sagte eine Stadtsprecherin. Grund ist die sich entspannende Lage des Waldbrandes im Naturschutzgebiet Hohes Venn im nahen Belgien. Die Behörden dort hatten vermeldet, dass das Feuer eingekreist sei. Pflegekräfte, Ärzte, Ingenieure, ausländische Fachkräfte werden gebraucht, um den Bedarf in Deutschland zu decken. Jetzt steigt die Zahl der Anerkennungen deutlich. Im vergangenen Jahr bewilligten die Behörden mehr als 86.000 Anträge, teilte das Statistische Bundesamt mit.
3: Unterm Strich ist das ein Plus von knapp 10%. Vor allem Menschen aus Syrien, die haben das Go bekommen, nun hier zu arbeiten. Da gab es den größten Zuwachs. Doch die allermeisten Anerkennungen für Berufsabschlüsse, die bekamen, wie auch schon im Vorjahr, Leute aus der Türkei. Und davon profitiert vor allem der medizinische Bereich. Viele arbeiten nun als Pflegekraft oder Arzt. Aber es gibt auch viele neue Ingenieure. Claudia Wächter, Nachrichtenredaktion.
1: Außenminister Wadefuhl fürchtet keine Belastung der deutsch-ukrainischen Beziehungen nach der Festnahme eines zweiten Verdächtigen wegen des Anschlags auf die Nord Stream Pipelines. Es sei Aufgabe aller Ermittlungsbehörden, das mit Nachdruck zu verfolgen und auch die notwendigen Maßnahmen zu ergreifen. Das sagte er bei einem Besuch in der Schweiz. 4 Jahre nach den Anschlägen auf die Pipelines in der Ostsee war ein zweiter Verdächtiger gefasst worden. Die Bundesanwaltschaft ließ den Ukrainer in Kroatien von dortigen Beamten festnehmen.

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1: Ich bin David Riemer. Mit Blick auf niedrige Gasspeicherstände sehen Bundeswirtschaftsministerium und Bundesnetzagentur die Wirtschaft in der Pflicht. Die Füllung der deutschen Speicher, die im Moment rund zur Hälfte ausgelastet sind, sei sehr gering, sagte eine Ministeriumssprecherin. Sie fordert die Hände auf, einzuspeichern.
2: Der früher wichtigste Gaslieferant Russland ist schon mit Beginn des Ukraine-Kriegs weggebrochen und der Iran-Krieg sorgt für weitere Knappheit. Die Transporte kommen kaum durch die Straße von Hormuz und das treibt die Preise in die Höhe. Normalerweise kaufen die Händler im Sommer ein, um das Gas in der Heizperiode zu verkaufen, aber aktuell sind die Speicher nur halb voll. Im November müssten sie nach gesetzlichen Vorgaben zu 80% gefüllt sein. Für eine sichere Versorgung im Winter sieht das Wirtschaftsministerium die Händler in der Pflicht. Ursula Winkler, Nachrichtenredaktion.
1: Der große Brand im Hohen Venn in Belgien ist nach Behördenangaben von Feuerwehrleuten eingekesselt worden. Eine komplette Entwarnung gibt es aber noch nicht. Das Feuer hat bislang rund 3000 Hektar zerstört. Das entspricht rund 4200 Fußballfeldern und der Brand ist weiter aktiv. In Monschau weitet sich das Feuer nicht weiter in Richtung Deutschland aus. Der Regen hat die Löscharbeiten begünstigt. Aktuell sind noch 170 Kräfte im Einsatz. Bei den deutschen Fluggesellschaften ist der durchschnittliche Kerosinverbrauch pro Passagier im vergangenen Jahr erneut gesunken. Das berichtet der Bundesverband der deutschen Luftverkehrswirtschaft. Für eine Strecke von 100 Kilometern musste pro Kopf demnach gut 3,3 Liter Flugbenzin aufgewendet werden.
3: Im Vergleich zu 2024 ist der Pro-Kopf-Verbrauch damit so etwa um ein halbes Wasserglas gesunken. Aber im Vergleich zu 1990 hat er sich fast halbiert. Weil die Fluggesellschaften immer mehr moderne Flieger anschaffen, betont der Verband. Und das geht auch so weiter. Im Verlauf der nächsten 10 Jahre soll zum Beispiel etwa die Hälfte aller deutschen Maschinen gegen neue ausgetauscht werden. Aber die Umweltorganisation Atmosphäre kritisiert, dass der Luftverkehr insgesamt seine Klimaziele weiterhin verfehlt. Thomas Thonfeld, Nachrichtenredaktion.
1: Viele Menschen in Deutschland bekommen nachts zu wenig Schlaf. Knapp 40% schlafen eigenen Angaben zufolge unter der Woche weniger als 7 Stunden. Das zeigt eine Untersuchung des Robert-Koch-Instituts. Laut Studie ist eine Schlafdauer von weniger als 7 Stunden bei Erwachsenen gemäß internationalen Schlafempfehlungen zu kurz. Betroffen sind laut der Befragung deutlich mehr Männer als Frauen.

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1: Ich bin David Riemer. 4 Jahre nach den Anschlägen auf die Nord Stream Pipelines ist ein zweiter Verdächtiger gefasst worden. Das teilte die Bundesanwaltschaft in Karlsruhe mit. Es handelt sich um einen ukrainischen Taucher, der schon einmal in Polen festgenommen worden war. Diesmal wurde er in Kroatien gefasst.
2: Die polnische Justiz hatte den deutschen Auslieferungsantrag im vergangenen Herbst abgelehnt und den Ukrainer freigelassen. Jetzt ging er den Ermittlern in der kroatischen Küstenstadt Pula erneut ins Netz. Die Bundesanwaltschaft will ihn nach Deutschland überstellen lassen. Der ausgebildete Taucher soll Teil der Gruppe gewesen sein, die im September 2022 Sprengsätze an den Gaspipelines platzierte. Einer seiner mutmaßlichen Komplizen wurde kürzlich am Oberlandesgericht Hamburg angeklagt. Ob und wann es dort zum Prozess kommt, ist aber noch unklar. Aus Karlsruhe, Jacqueline Melcher.
1: Der große Brand im Hohen Venn in Belgien ist nach Behördenangaben von Feuerwehrleuten eingekesselt worden. Es gibt aber noch keine komplette Entwarnung. Einsatzkräfte kämpfen seit Tagen gegen das Feuer im Naturschutzgebiet nahe der deutschen Grenze.
3: Großes Aufatmen auch auf der deutschen Seite der Grenze. Das Feuer nähert sich nicht mehr. Die Löscharbeiten und der Regen haben die Ausbreitung gestoppt. Die Stadt Monschau hob die Evakuierung mehrerer Straßenzüge auf. Rund 30 Menschen dürfen endlich zurück in ihre Häuser. In der Städteregion Aachen kann man das Feuer noch deutlich riechen. Und die Behörden empfehlen, vorsorglich Fenster und Türen geschlossen zu halten. Aber sie entwarnen auch. Die gemessenen Schadstoffkonzentrationen in der Luft liegen demnach unter den Grenzwerten. Ursula Winkler, Nachrichtenredaktion.
1: Über den Norden von Rheinland-Pfalz sind am Abend schwere Unwetter hinweggezogen. 2 Menschen wurden durch einen umstürzenden Baum schwer verletzt. Außerdem wurden etliche Dächer abgedeckt, Fassadenteile stürzten ab und Gegenstände flogen umher. Das ganze Ausmaß der Schäden ist noch nicht absehbar. Und im brandenburgischen Fürstenwalde-Spree soll es laut der Europäischen Unwetterdatenbank einen Tornado gegeben haben. Ein Dach wurde abgedeckt und Bäume stürzten um, heißt es. Bislang ist nichts über verletzte Personen bekannt. Außenminister Wadefuhl fürchtet keine Belastung der deutsch-ukrainischen Beziehungen nach der Festnahme eines zweiten Verdächtigen wegen des Anschlags auf die Nord Stream Pipelines. Es sei Aufgabe aller Ermittlungsbehörden, das mit Nachdruck zu verfolgen und auch die notwendigen Maßnahmen zu ergreifen. Das sagte er bei einem Besuch in der Schweiz.

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1: Ich bin David Riemer. Versicherer schätzen, dass in Deutschland viele Millionen Arbeitsstunden durch Hitze verloren gehen. Der Hauptgeschäftsführer der deutschen gesetzlichen Unfallversicherung Fassauer weist auch auf ein erhöhtes Unfallrisiko hin. Ab 30 Grad gäbe es etwa 8% mehr Arbeitsunfälle als bei Temperaturen zwischen 10 und 15 Grad, sagte er.
2: Die Zahl dieser Hitzetage hat sich seit den 1950ern etwa verdreifacht, rechnet der Experte vor. Für jemanden auf einem Gerüst, an einer Maschine oder hinter dem Steuer könne nachlassende Konzentration schwerwiegende Folgen haben. So verzeichnen die Versicherer an Hitzetagen auch deutlich mehr Unfälle auf dem Arbeitsweg. Und allein im Jahr 2023 seien schätzungsweise 37 Millionen Arbeitsstunden durch Hitze verloren gegangen. Die Versicherer fordern einen besseren Hitzeschutz. Ursula Winkler, Nachrichtenredaktion.
1: Die seit Sonntag geltende Evakuierung eines Ortsteils von Monschau ist aufgehoben. Die rund 30 betroffenen Menschen können zurück in ihre Häuser, sagt eine Stadtsprecherin. Grund ist die sich entspannende Lage des Waldbrandes im Naturschutzgebiet Hohes Venn im nahen Belgien. Die Behörden dort hatten vermeldet, dass das Feuer eingekreist sei. Pflegekräfte, Ärzte, Ingenieure, ausländische Fachkräfte werden gebraucht, um den Bedarf in Deutschland zu decken. Jetzt steigt die Zahl der Anerkennungen deutlich. Im vergangenen Jahr bewilligten die Behörden mehr als 86.000 Anträge, teilte das Statistische Bundesamt mit.
3: Unterm Strich ist das ein Plus von knapp 10%. Vor allem Menschen aus Syrien, die haben das Go bekommen, nun hier zu arbeiten. Da gab es den größten Zuwachs. Doch die allermeisten Anerkennungen für Berufsabschlüsse, die bekamen, wie auch schon im Vorjahr, Leute aus der Türkei. Und davon profitiert vor allem der medizinische Bereich. Viele arbeiten nun als Pflegekraft oder Arzt. Aber es gibt auch viele neue Ingenieure. Claudia Wächter, Nachrichtenredaktion.
1: Außenminister Wadefuhl fürchtet keine Belastung der deutsch-ukrainischen Beziehungen nach der Festnahme eines zweiten Verdächtigen wegen des Anschlags auf die Nord Stream Pipelines. Es sei Aufgabe aller Ermittlungsbehörden, das mit Nachdruck zu verfolgen und auch die notwendigen Maßnahmen zu ergreifen. Das sagte er bei einem Besuch in der Schweiz. 4 Jahre nach den Anschlägen auf die Pipelines in der Ostsee war ein zweiter Verdächtiger gefasst worden. Die Bundesanwaltschaft ließ den Ukrainer in Kroatien von dortigen Beamten festnehmen.

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1: Ich bin David Riemer. Jedes Jahr wenden sich tausende Menschen mit einem Verdacht auf Behandlungsfehler an den medizinischen Dienst. Heute legen die Gutachter neue Zahlen vor. Schon seit Jahren zeigen diese Statistiken, Behandlungsfehler sind keine Einzelfälle.
2: Der Arzt übersieht einen Knochenbruch oder Laborwerte werden vertauscht. Darf eigentlich nicht passieren, aber auch bei ihrer letzten Erhebung zählten die Gutachter rund 3700 Behandlungsfehler und oft mit krassen Folgeschäden für die Patienten. Viele starben sogar. Ein Riesenproblem ist zudem, dass die Dunkelziffer erheblich höher ist. Experten fordern deshalb, die Rechte und auch die Sicherheit der Patienten zu stärken. Claudia Wächter, Nachrichtenredaktion.
1: Schwere Unwetter haben in einigen Teilen Deutschlands erhebliche Schäden angerichtet. Im Norden von Rheinland-Pfalz etwa wurden zwei Menschen durch einen umstürzenden Baum schwer verletzt. Außerdem wurden etliche Dächer abgedeckt, Fassadenteile stürzten ab und Gegenstände flogen umher. Das ganze Ausmaß der Schäden ist noch nicht absehbar. Und im brandenburgischen Fürstenwalde-Spree soll es einen Tornado gegeben haben. Ein Dach wurde abgedeckt und Bäume stürzten um. Über verletzte Personen ist im Moment noch nichts bekannt. Mit Blick auf niedrige Gasspeicherstände sehen Bundeswirtschaftsministerium und Bundesnetzagentur die Wirtschaft in der Pflicht. Die Füllung der deutschen Speicher, die im Moment rund zur Hälfte ausgelastet sind, sei sehr gering. Das sagte eine Ministeriumssprecherin. Sie forderte die Händler auf, einzuspeichern.
3: Der früher wichtigste Gaslieferant Russland ist schon mit Beginn des Ukraine-Kriegs weggebrochen und der Iran-Krieg sorgt für weitere Knappheit. Die Transporte kommen kaum durch die Straße von Hormuz und das treibt die Preise in die Höhe. Normalerweise kaufen die Händler im Sommer ein, um das Gas in der Heizperiode zu verkaufen, aber aktuell sind die Speicher nur halb voll. Im November müssten sie nach gesetzlichen Vorgaben zu 80% gefüllt sein.